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1: Im Studio Daniel Theissl. Es ist 3 Uhr. Die fast täglichen Drohnenangriffe der Ukraine auf Lagerhäuser des russischen Online-Händlers Wildberries zeigen offenbar Wirkung. Die Ukraine will den Druck auf die russische Wirtschaft erhöhen. Aus Russland berichtet Carola Schneider.
2: Mehr als ein Fünftel der Lagerflächen des Online-Händlers Wildberries in Russland wurden durch die Drohnenangriffe beschädigt. Das spüren auch die Kunden. Ihre Lieferung habe mehr als eine Woche Verspätung, erzählt Xenia in Moskau. Wildberries habe jetzt die Preise stark erhöht, kritisiert Marina, eine weitere Kundin. Am härtesten treffen die Angriffe auf den Online-Händler aber die vielen Unternehmer, deren Waren in den Lagerhäusern verbrannt sind. Hunderttausende russische Kleinunternehmer werden bankrott gehen, sagt der Ökonom Wladyslaw Inosemtsev. Auch Wildberries selbst werde die Krise wohl nicht überleben. Für die russische Wirtschaft insgesamt hätten die Angriffe auf den landesweit größten Online-Händler aber bisher keine dramatischen Folgen, so der Ökonom.
1: Ein Löschhubschrauber ist bei einem Waldbrand im US-Bundesstaat Utah abgestürzt. Der Hubschrauber soll gerade im Löscheinsatz gewesen sein. Zwei Personen sollen sich an Bord befunden haben. Ob sie den Absturz überlebt haben, ist noch nicht bekannt. Seit über einer Woche bekämpfen die Einsatzkräfte den Brand, verursacht von einem Blitzeinschlag. Das Interesse an Dating-Apps sinkt. Immer mehr Menschen entscheiden sich wieder für Begegnungen und Dates im realen Leben, berichtet Katja Winkler.
3: Ob beim Volleyballspielen, beim Pubquiz oder im Museum, viele Menschen hätten wieder Lust auf Begegnungen im realen Leben, sagt ein Teilnehmer bei einer Veranstaltung in Wien.
4: Ich tue mir einfach leichter, Leute persönlich kennenzulernen und ich glaube, dass bei Dating-Apps einfach viele Aspekte bereits verloren gehen, die aber im persönlichen Austausch aber sehr wohl wichtig sind.
3: Das Startup Found bietet regelmäßig kostenpflichtige Events an und soll eine Dating-Plattform im echten Leben sein, sagt Janet Otter, eine der Gründerinnen.
5: Wir haben sowohl bei uns selber als auch im Bekanntenkreis gemerkt, dass es eine gewisse Müdigkeit gibt, was Dating-Apps angeht.
3: Das zeigen auch Daten der Dating-Plattform Tinder. Im Vergleich zum Jahr 2022 ist die Zahl der Nutzerinnen und Nutzer um mehr als ein Viertel zurückgegangen.
1: Jetzt zum Wetter und zu Georg Brack.
6: In den heutigen Samstag starten wir mit einigen Restwolken und Temperaturen zwischen 14 und 22 Grad. Stellenweise kann es auch nebelig sein. Verbreitet kommt aber bald die Sonne durch. Dichter können die Wolken speziell von Osttirol bis in die Steiermark bleiben. Hier sind heute auch einzelne Regenschauer und Gewitter dabei. Die Temperaturen erreichen heute 25 bis 32 Grad. Morgen am Sonntag wird es dann verbreitet heiß bei 27 bis 34 Grad. Dazu gibt es diesmal etliche Sonnenstunden. Regenschauer und Gewitter sind nur ganz vereinzelt dabei.
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1: Im Studio Daniel Theissl. Es ist 4 Uhr. Von Sommerflaute keine Spur. Kinos boomen gerade in ganz Österreich. Vor allem in Wien flüchten viele derzeit von der Hitze in den kühlen Kinosaal. Ulrike Dobisch berichtet.
2: Die Schlangen an den Kinokassen sind derzeit lang. Das zeigt sich auch in einem Besucherplus von rund 15% im ersten Halbjahr österreichweit, so Christian Dörfler, Präsident des österreichischen Kinoverbandes.
3: Ich kann nur sagen, dass dieses Jahr und speziell die letzten 3 Wochen extrem gut besuchte Vorstellungen in allen Wiener Kinos waren, in allen Kinos Österreich. Und das wird eine Mischung aus Flucht vor der Hitze, aber primär, glaube ich, das Kinoerlebnis sein mit den Filmen, die jetzt auch im Moment wirklich sehr gut sind.
2: So sorgen die Blockbuster Odyssee und Spider-Man auch in Österreich sogar unter der Woche für volle Kinosäle. Laut Dörfler ist man überrascht darüber, dass derzeit auch die Nachmittagsvorstellungen gut besucht sind. Das klassische Kinomenü mit Popcorn und Nachos ist weiterhin beliebt. Allerdings werden aufgrund der Hitze mehr Getränke konsumiert.
1: Spanien führt jetzt auch Grenzkontrollen ein. Flugzeuge und Schiffe aus Italien werden einen Monat lang bei der Einreise kontrolliert. Eine Retourkutsche. Italien hat zuerst solche Kontrollen eingeführt, nachdem zehntausende Migranten die spanische Exklave Ceuta gestürmt haben. Schmetterlinge wandern in andere Regionen. Das soll laut Forscherinnen und Forschern ein weiterer Hinweis dafür sein, dass gerade ein Klimawandel stattfindet, berichtet Miriam Steiner.
4: Er ist mittelgroß und schimmert blau. Der Schmetterling Godartiana byssus aus Brasilien kommt bisher in den Bundesstaaten Rio de Janeiro und Bahia vor. Doch der Klimawandel zwingt den Falter dazu, kühlere Gebiete aufzusuchen. Heute lebt er rund 1000 Kilometer weiter südlich. Das berichtet eine Studie, die die Wanderbewegungen von Schmetterlingsarten untersucht hat. Das Ergebnis? 80% der Tiere haben neue Lebensräume erschlossen. Ein wichtiger Hinweis auf Umweltveränderungen. Schmetterlinge sind sogenannte Zeigerarten. Wandern sie ab, zeigt das, die Ökosysteme verändern sich. So auch in Österreich. Fremde Arten wie der Karstweißling breiten sich aus. Gleichzeitig müssen heimische Schmetterlinge, etwa die Moorfalter, wegen der heißen Temperaturen in höhere, kühlere Lagen ausweichen.
1: Jetzt zum Wetter und zu Georg Brack.
5: Ein überwiegend sonniges und hochsommerlich warmes Wochenende steht uns bevor. Es ist aber nicht ungetrübt. Heute am Samstag halten sich zunächst noch ein paar Restwolken in der Osthälfte des Landes. Speziell über dem östlichen Bergland sind im Lauf des Tages außerdem ein paar Regenschauer und Gewitter dabei. Die Höchstwerte heute 25 bis 32 Grad. Überall mehr Sonnenschein gibt es dann morgen am Sonntag. Quellwolken entstehen nur ein paar und gewittrige Schauer bleiben die Ausnahme. Die Temperaturen legen noch einmal zu auf 27 bis 34 Grad.
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2: Am Mikrofon Paul Kanker. Der ChatGPT-Entwickler OpenAI stoppt nach eigenmächtigen Hackerattacken teilweise die Entwicklung eines neuen KI-Modells. Wie OpenAI mitteilt, soll bei dem neuen KI-Modell Astra dadurch Schlimmeres verhindert werden. Daniel Teistel berichtet.
3: Das neue Modell Astra soll bei Tests eine dermaßen starke Performance abgeliefert haben, sodass die Sorge besteht, es könnte ein kritisches Fähigkeitsniveau erreicht werden. Das teilt der ChatGPT-Konzern OpenAI vor kurzem mit. Kritisch bedeutet bei KI-Entwicklern, das Modell erkennt eigenständig Schwachstellen und führt komplexe Cyberangriffe auf hochsichere Ziele durch. OpenAI will die Entwicklung von Astra deshalb teilweise stoppen. In den vergangenen Wochen ist es mehrfach passiert, dass KI-Modelle sichere Testumgebungen verlassen haben und in Systeme anderer Unternehmen eingedrungen sind.
2: Der US-Chip-Konzern Nvidia plant einen Milliardenkauf. Nvidia investiert in den US-Energiekonzern Lancium bis zu 2,5 Milliarden Euro und erhält dafür bis zu 30% des Energieunternehmens. Lancium ist Eigentümer eines Campus im US-Bundesstaat Texas, auf dem KI-Rechenzentren errichtet werden sollen. Der Migrationsstreit zwischen Spanien und Italien wird schärfer. Ab heute kontrolliert Spanien Pässe und Visa von Staatsbürgern aus Italien, die per Flugzeug oder Schiff ankommen. Mit den Grenzkontrollen reagiert Spanien auf Kontrollen, die Italien vergangene Woche eingeführt hat, als Folge des Ansturms marokkanischer Migranten auf die spanische Exklave Ceuta Ende Juli. Nach fast 3 Wochen haben Einsatzkräfte die Ausbreitung eines Waldbrands im Südosten Frankreichs gestoppt. Das Großfeuer im Departement Var ist nach Angaben von Behörden fixiert. Die Flammen lodern auf einer Fläche doppelt so groß wie Bregenz. Bis das Feuer vollständig gelöscht ist, dürften noch mehrere Tage vergehen. In Köln haben 6 Menschen nach mehr als 3 Monaten Isolation das Deutsche Raumfahrtzentrum verlassen. Beim Projekt Solis 100 haben die 3 Männer und Frauen 100 Tage lang in einer Wohnung unter extremen Bedingungen gelebt. Ohne Sonnenlicht, nur Konserven, 2-mal pro Woche kurz duschen, kein Kontakt zu Familien oder Freunden. Daten des Projekts Solis 100 sollen zeigen, wie Langzeitmissionen zu Mond oder Mars Gesundheit und Leistungsfähigkeit beeinflussen. Das war die Nachricht mit Paul Kranker. Zum Wetter.
4: Der Samstag beginnt vielerorts noch mit Wolken. Stellenweise gibt es auch Nebel oder Hochnebel. Im Großteil Österreichs setzt sich aber rasch die Sonne durch und es bilden sich tagsüber nur ein paar eher kleine Quellwolken. Recht zäh können die Wolken mit der Steiermark sein, teilweise auch im Südburgenland, in Kärnten und im Lungau. Und hier sind einzelne Regenschauer und Gewitter möglich, später dann auch in Osttirol. Der Wind ist meist nur schwach bis mäßig und es wird sehr warm, gebietsweise auch wieder heiß, mit Höchstwerten zwischen 25 und 32 Grad. In 2000 Meter hat es zu Mittag zwischen 11 Grad am Schneeberg und 18 Grad in den Ötztalalpen. Morgen legen die Temperaturen weiter zu und steigen auf 28 bis 34 Grad. Dazu gibt es in ganz Österreich viel Sonnenschein. Ein paar Quellwolken bilden sich allmählich über den Bergen und gegen Abend können sich am Tirolalpenhauptkamm in Osttirol und Oberkärnten einzelne Wärmegewitter bilden. Im Osten und in manchen Tälern kommt lebhafter Wind aus Südost bis Süd auf. So viel zum Wetter mit Jörg Stieber.
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1: Am Mikrofon ist Lorenz Wilden. Einen schönen guten Morgen. Mitte Juni fällt in Wien einem Passanten ein illegaler Heimtiertransport auf. Der Mann verständigt die Polizei, gefunden werden mehr als 40 Katzen und Hunde. Bei der Kontrolle stellt sich heraus, dass wichtige Dokumente gefälscht sind. Etwa waren einige Tiere nicht Tollwut geimpft, berichtet Christoph Benders.
2: Die Tiere wurden in das Tierquartier Wien gebracht, wo sie auch jetzt noch sind. Aufgrund der Tollwutgefahr müssen sie 3 Monate in Quarantäne bleiben. Florian Fellinger, im Gesundheitsministerium zuständig für Veterinärangelegenheiten.
3: Bei 14 Tieren, also bei 5 Hunden und 9 Katzen, konnten wir nachweisen, dass es gar keinen oder einen ganz, ganz kleinen Tollwut-Titer gibt, was eigentlich ein Hinweis für uns ist, dass die Tiere gar nicht geimpft wurden. Und dadurch ist die Gefahr einer Übertragung von Tollwut wirklich, wirklich groß.
2: Die Staatssekretärin im Sozialministerium Ulrike Königsberger-Ludwig von der SPÖ warnt davor, Tiere aus Drittstaaten billig über das Internet zu kaufen. Gerade in der Ukraine sei Tollwut ein Problem. Ob die Tiere tatsächlich über eine Tierschutzorganisation nach Europa gebracht wurden oder Schwarztierhandel vorliegt, versuche man gerade mit den ukrainischen Behörden zu klären.
1: Islamistische Gefährder sollen in Zukunft nach einer Haftstrafe weiterhin mit elektronischen Fußfesseln überwacht werden. Aktuell seien die Voraussetzungen so kompliziert, dass die Fußfessel in der Praxis nicht eingesetzt würde, heißt es aus dem Justiz- und Innenministerium. Woher Personal und Geld für das jetzt geplante Gesetz kommen, ist noch offen. Die Abholzung im brasilianischen Amazonasgebiet ist auf den niedrigsten Stand seit einem Jahrzehnt gefallen. Zwischen August 2025 und Juli 2026 wurden rund 2900 Quadratkilometer Wald zerstört, 37% weniger als im Jahr davor. Brasiliens Präsident Lula da Silva zeigt sich zuversichtlich, die illegale Abholzung bis 2030 stoppen zu können. Und die Hitzewellen heuer scheinen auch das Freizeitverhalten zu beeinflussen. Während Bäder Hochbetrieb haben, suchen auch immer mehr Menschen nach Abkühlung in klimatisierten Innenräumen. Auch im Kino ist derzeit kein Sommerloch zu bemerken. Kerstin Neulinger und Uli Dobesch.
4: Die Schlangen an den Kinokassen sind derzeit lang. Das zeigt sich auch in einem Besucherplus von rund 15% im ersten Halbjahr österreichweit, so Christian Dörfler, Präsident des österreichischen Kinoverbandes.
5: Ich kann nur sagen, dass dieses Jahr und speziell die letzten 3 Wochen extrem gut besuchte Vorstellungen in allen Wiener Kinos waren, in allen Kinos Österreich. Und das wird eine Mischung aus Flucht vor der Hitze, aber primär, glaube ich, das Kinoerlebnis sein mit den Filmen, die jetzt auch im Moment wirklich sehr gut sind.
4: So sorgen die Blockbuster Odyssee und Spider-Man auch in Österreich sogar unter der Woche für volle Kinosäle. Laut Dörfler ist man überrascht darüber, dass derzeit auch die Nachmittagsvorstellungen gut besucht sind. Das klassische Kinomenü mit Popcorn und Nachos ist weiterhin beliebt. Allerdings werden aufgrund der Hitze mehr Getränke konsumiert.
1: Das waren die Nachrichten mit Lorenz Wildner.
6: Wir kommen zum Wetter, auch das heute wieder ein Kinowetter für den kühlen Kinosaal oder auch für den See natürlich. Es lässt heute keinen kalt. Es wird ein tipptopp Sommertag, Temperaturen bis 31 Grad am Nachmittag. Am Nachmittag werden dann auch wieder einige Quellwolken über Tirol ziehen, aber großteils bleibt es trocken heute. Sicher unterwegs sind Sie mit dem Radio Tirol Verkehrsservice. Schönen guten Morgen ins Auto und die Regenfälle haben Spuren hinterlassen, Roberta Hofer.
7: Ja, das Hantenjoch ist nach Murenabgang gesperrt. Ausweichen können Sie über die Fernpassstraße. Wir wünschen gute und sichere Fahrt.
6: Guten Morgen, ein Traumtag liegt vor uns, ob am Berg oder am Wasser.
8: Ja, heute gehen wir wohnen, weil das schöne Wetter muss man ausnutzen.
9: Man kann ein bisschen in der Natur sein und einfach das Wasser genießen und es fein haben.
6: Genau, die Stimmung ist auch im Wochenende hoch. Maria Bettina Bacher, das wäre ich. Und hier ist Rod Stewart. Für ein schönes Anfangen dieses Tages. Schön, dass Sie dabei sind.
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0: Wollen Sie den hier Anwesenden zum Mann nehmen?
1: Ja, heute läuten wieder in ganz Tirol die Hochzeitsglocken, weil viele dieses Datum, der 8.8. heute nutzen, um vor den Altar zu treten. 8.8., so eine Schnapszahl, merkt man sich leicht fürs weitere Leben. Allerdings, angeblich haben Schnapszahl-Hochzeiten ein 6-mal höheres Risiko, wieder geschieden zu werden. Aber wir wollen jetzt nicht wegen des Datums abergläubisch werden. Allen Brautpaaren in Tirol alles Gute, einen fantastischen Tag heute. Und dieser Song, der ist für euch. Bruce Springsteen hier in Radio Tirol mit Tougher Than the Rest.

0: Black is Black, die Los Bravos hier in Radio Tirol. 20 Minuten nach 6, schönen guten Morgen. Leicht und locker gehen wir hinein ins Wochenende. Eine anstrengende Arbeitswoche liegt hinter uns und lässig war es aber auch diese Woche.
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0: Sehr fein geht's hinein in diesen Samstagmorgen mit Dusty Springfield, Son of a Preacher Man. Und dazu jetzt um 6.30 Uhr alle Informationen für Sie. Ein Blick auf Tirolstraßen, den machen wir mit Robert Hofer.
1: Ja, viel ist nicht los im Land, aber der starke Regen hat Spuren hinterlassen. Das Hantenjoch ist nach Murenabgängen gesperrt. Ausweichen können Sie über die Fernpassstraße. Wir wünschen gute und sichere Fahrt.
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3: Mit Theresa Kleinheinz einen schönen guten Morgen. Wegen der starken Regens haben gestern Abend 11 Wanderer vom Parkplatz Nockeralm im Falsertal ausgeflogen werden müssen. Eine Mure hatte den Parkplatz und damit die Autos der Wanderer erfasst. Roberta Hofer berichtet.
1: Die Wanderer, hauptsächlich Urlauberinnen und Urlauber, hatten den Tag im Gebiet der Kaserer Almen verbracht. Trotz des niederschlagsreichen Wetters schafften sie den Abstieg zum Parkplatz. Dieser war allerdings mitsamt der Autos von einer Mure erfasst worden. Zu Fuß weiterzugehen war nicht mehr möglich, denn die Mure hatte die Brücke über den reißenden Falserbach zerstört. Die Wanderer setzten einen Notruf ab und wurden von einem Polizeihubschrauber unverletzt ins Tal gebracht. Die Aufräumarbeiten dürften laut Polizei noch einige Tage dauern. Ein Erkundungsflug ist für heute geplant.
3: In Sölden wird es noch Monate dauern, bis die von einer Mure erfasste Kläranlage wieder voll in Betrieb sein wird. Wie berichtet, war die Anlage samt Bauhof bei einem Unwetter vor 10 Tagen meterhoch verlegt worden. Seither haben Feuerwehrleute und weitere Freiwillige rund 1000 Kubikmeter Geröll und Schlamm ausgebaggert und beiseite geräumt. Noch sind die Arbeiten nicht vollständig abgeschlossen. Ab jetzt kommen Spezialfirmen zum Einsatz. Der Söldener Vizebürgermeister Maximilian Rimmel sagt im Gespräch mit Sibylle Brunner:
4: Es wird so sein, dass wir da eine schrittweise Wiederinbetriebnahme des Klärwerks anstreben, dass es zuerst einmal eine Grobreinigung gibt und dass wir jedenfalls bis zum Winter das große Ziel verfolgen, wieder einen Betrieb der Kläranlage zu gewährleisten.
5: Die erste Stufe, wie schaut die konkret aus und wann kann die sein?
4: Also die erste Stufe wäre eben eine sogenannte Grobreinigung, wo einfach die Feststoffe aus den Fäkalien herausgesiebt werden. Und da ist es schon wirklich so, dass wir das bis zum Ende der nächsten Woche hinbekommen wollen.
3: Sagt der Söldener Vizebürgermeister, der Schaden kann noch nicht beziffert werden, er dürfte aber in die Millionen gehen. Inzwischen wird das Abwasser der Gemeinde ungeklärt in die Ötztaler Ache geleitet. Die schwarz-rote Tiroler Landesregierung hat gestern erneut eine Abschussverordnung für einen Wolf erlassen, diesmal in Osttirol. In einem Almgebiet im Gemeindegebiet von Laisach waren am Donnerstag 4 tote Schafe aufgefunden worden. Zudem wurden mehrere Schafe vermisst, teilte das Land mit. Nach Begutachtung durch einen Amtstierarzt bestehe der konkrete Verdacht auf einen Wolf als Verursacher. Die Verordnung gilt bis 2. September. Die WSG Tirol muss sich in der Fußball-Bundesliga gestern Abend in Altach mit 1:3 geschlagen geben. Nach der 1:0-Führung der Wattener drehen die Vorarlberger das Spiel. Das Team von Trainer Philipp Semlitsch hat Pech, als beim Stand von 1:2 ein Elfmeter für die WSG nach Videoüberprüfung zurückgenommen wird. Das 3:1 für Altach fällt durch ein Wattener Eigentor, Philipp Semlitsch.
6: Es war ein Spiel auf Augenhöhe, wo die Schlüsselmomente nicht auf unsere Seite gefallen sind. Und diese Elfmeterentscheidung war definitiv ein Schlüsselmoment, weil wir genau in der Phase schon gemerkt haben, dass halt auch immer mehr Probleme mit unseren schnellen Spielern bekommen hat. Und ich glaube dann auch, mit diesem 2:2 noch mehr Räume gewesen sind. Es ist nicht auf unsere Seite gefallen. Von daher ist diese Story schnell erzählt.
3: Sagt der WSG-Trainer. Heute in einer Woche empfängt die WSG Red Bull Salzburg.
0: Und wir sehen beim Wetter jetzt in der Früh, sehen wir da noch mehr Wolken, auch etwas Nebel. Das löst sich aber rasch auf und dann Sommersonne, soweit das Auge reicht heute. Auch der Abend sollte dann trocken bleiben, nur ganz vereinzelt kann es gewittern. Die Temperaturen jetzt in der Früh frische 12 Grad in Gries am Brenner, 11 Grad sind es aktuell in Holzgau, 18 Grad jetzt schon in Jenbach und in Kufstein, 17 Grad momentan in Innsbruck und auch in Lienz. Die Höchstwerte heute bis 31 Grad. Im Schatten mit was zu trinken lässt sich, glaube ich, doch ganz gut aushalten. Morgen gibt es noch einmal Sonne pur und dann Höchstwerte wieder bis 34 Grad. Die Hitze hat uns wieder. Wärmegewitter am Abend sind morgen aber wahrscheinlicher. Der ganz frühe Samstag. Schön, dass Sie auch da sind. Tirol ist jetzt bei der Morgentoilette und für alle, die unter der Dusche gerne mitsingen. Kid Rock All Summer Long gibt's gleich davor jetzt. Holly Johnson mit Americanos.
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0: Kid Rock und All Summer Long in Radio Tirol. Und haben Sie es auch gespürt? Vor wenigen Augenblicken hat die Erde, glaube ich, hier im Raum Innsbruck gebebt. Wir werden dem nachgehen und halten Sie natürlich am Laufenden. Es ist 17 Minuten vor 7.
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0: Und da ist es schon bemerkenswert, wie Menschen, die Grausames erlebt haben, neuen Lebensmut fassen. Der evangelische Pfarrer Roland Werneck aus Wels erinnert in seinen Morgengedanken an eine Frau, die Liebe statt Hass zu ihrem Lebensmotto gemacht hat.
2: Am Welser Friedhof gibt es einen jüdischen Bereich, wo mehr als 1000 Opfer des Nationalsozialismus begraben sind. Sie haben die Folgen der grausamen Inhaftierung im Konzentrationslager Gunskirchen bei Wels nicht überlebt. Jedes Jahr im April organisiert die Welser Initiative gegen Faschismus eine Gedenkfeier beim 2001 errichteten Mahnmal am Friedhof. Dieses Jahr wurde besonders an eine Frau erinnert, die als eine der wenigen die Hölle des Lagers Gunskirchen überlebt hat. Edith Eva Eger. Sie starb am Tag vor der Gedenkfeier, 98-jährig, in San Diego in Kalifornien. Edith Eger wanderte nach dem Krieg in die USA aus, studierte dort Psychologie und absolvierte eine Ausbildung zur Logotherapeutin. Sie hat vielen Menschen geholfen, trotz schwerer Belastungsstörungen einen Sinn in ihrem Leben zu finden. Ihre Geschichte schrieb sie in dem Buch »Ich bin hier und alles ist jetzt nieder«. Es ist das lebensbejahende Zeugnis einer Überlebenden des Schreckens. Ihre Botschaft lautet: »Wir können uns kein Leben ohne Leid aussuchen«. Wir können nicht ändern, was geschehen ist. Wir können nicht ändern, was wir getan haben oder was uns angetan wurde. Aber wir können wählen, wie wir jetzt damit leben. Lasst uns das Mögliche wagen. Eine hoffnungsvolle Botschaft, an die bei der Feier am Friedhof erinnert wurde. Sie wird heute dringend gebraucht.

0: The Way You Make Me Feel. Wenn wir diesen Song hören, wissen wir wieder, warum er der King of Pop war. Michael Jackson bei uns im Radio Tirol. Die großen Hits. Schönen guten Morgen. Jetzt ausgiebig frühstücken, vielleicht dann einkaufen und jetzt schon Sonntagskuchen backen oder sofort in die Bergschuhe oder aufs Radl. Jeder hat so seine Pläne fürs Wochenende. Einen schönen guten Morgen jetzt um 7:07 und Lemo startet mit uns hinein in diesen Samstag.
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1: Am Mikrofon ist Lorenz Wildner. Einen schönen guten Morgen. Ein bisschen spät sei die aktuelle Betriebsamkeit der Politik angesichts von Hitzewelle und Dürren im Land. Das sagt Arbeiterkammerpräsidentin Renate Anderl von der SPÖ. Es werde nicht erst gestern vor Rekordhitze gewarnt, sagt Anderl im Interview mit Katja Althofer und fordert ein Klimaschutzgesetz, also verbindliche Ziele, so rasch wie möglich.
2: Wer heute glaubt, dass wir kein Klimaproblem haben, der irrt wirklich, geht an der kompletten Realität vorbei. Man kann es nicht mehr leugnen. Und ich habe das erst unlängst in einer Pressekonferenz gesagt, der Planet brennt und wir diskutieren viele andere Sachen, statt dass wir uns genau um das kümmern. Und das ist natürlich eine Riesenumstellung für alle, für die Politik, für die Wirtschaft, für die Arbeitnehmer und Arbeitnehmerinnen, in Wirklichkeit für die Gesellschaft. Dennoch müssen wir diesen Weg gehen.
3: Also sofort jetzt ein Klimaschutzgesetz?
2: So rasch wie möglich, ja.
1: Der Migrationsstreit zwischen Spanien und Italien wird schärfer. Ab heute kontrolliert Spanien Pässe und Visa von Staatsbürgern aus Italien, die per Flugzeug oder Schiff ankommen. Mit den Grenzkontrollen reagiert Spanien auf Kontrollen, die Italien vergangene Woche eingeführt hat, als Folge des Ansturms marokkanischer Migranten auf die spanische Exklave Ceuta Ende Juli. Russland hat erneut die ukrainische Hauptstadt Kiew angegriffen. Behördenangaben zufolge sind mindestens 3 Menschen getötet und mehrere verletzt worden. In 2 Bezirken wurden nach Luftalarm Brände gemeldet. Mehrere Explosionen waren zu hören. Die Abholzung im brasilianischen Amazonasgebiet ist auf den niedrigsten Stand seit einem Jahrzehnt gesunken. Das haben die Behörden unter Berufung auf Satellitendaten mitgeteilt. Markus Langer.
4: In der Periode von August 2025 bis Juli 2026 seien 2874 Quadratkilometer Wald zerstört worden. Dies seien 37% weniger als in den 12 Monaten davor und der niedrigste Stand seit der genauen Erfassung der Abholzung im Jahr 2016, wie die zuständigen Behörden mitteilten. Der brasilianische Präsident Lula da Silva will die illegale Abholzung des Amazonaswaldes bis 2030 stoppen. Der Schutz des Gebietes ist im Kampf gegen den Klimawandel entscheidend. Die dichte Vegetation des weltweit größten tropischen Regenwaldes nimmt Treibhausgase auf, welche die globale Erwärmung verursachen.
1: Österreichs Industriebetriebe leiden offenbar immer mehr unter hohen Kosten und internationalem Wettbewerb. Nach einer Umfrage der Wirtschaftskammer überlegt jeder 4. Industriebetrieb, Teile von Einkauf, Produktion oder Vertrieb ins Ausland zu verlagern. Besonders belastend sind hohe Kosten für Löhne, die Energiepreise sowie hohe Steuern und Abgaben. Befragt wurden 270 Industrieunternehmen in Österreich. Das waren die Nachrichten mit Lorenz Wildner.
5: Wir sind beim Wetter und da sind wir im Sommermodus. Am besten nicht viel anziehen. Draußen sein viel und Ferien und Urlaub und Wochenende feiern und einen Platz am besten im Schatten suchen. Heute wird es wieder sommerlich heiß, bis 31 Grad. Jetzt in der Früh liegen noch einige Wolken und etwas Nebel über Tirol. Temperaturen sind frisch, die liegen zwischen 11 Grad in Holzgau und 18 Grad aktuell schon in Jenbach. Aber untertags wird sehr sonnig, Quellwolken am Nachmittag bleiben meist harmlos und am ehesten kann es dann in Osttirol ein paar Schauer oder Gewitter geben. Sicher unterwegs mit dem Radio Tirol Verkehrsservice. Schönen guten Morgen ins Auto. Guten Morgen, Robert Hofer.
6: Guten Morgen. Es ist noch ruhig auf den Straßen. Allerdings das Hantenjoch ist gesperrt und zwar nach Murenabgängen. Ausweichen können Sie aber über die Fernpassstraße. Wir wünschen gute und sichere Fahrt.
5: Guten Morgen, Tirol. Hallo, hallo. Schön, dass Sie da sind. Und wenn Sie Katzen haben, dann sind Sie vielleicht heute auch so geweckt worden. Mit einem sanften Miau, mit kitzelnden Schnurrhaaren und stupsenden Pfoten. Heute ist der internationale Tag der Katze. Hab schon eine Sonderportion Leckerlis ausgegeben. Ich meine, die Stubentiger, die checken das zwar nicht, aber verwöhnen haben sie sich trotzdem gerne lassen. Also den Katzen, denen geht's gut. Jetzt schauen wir noch, was ich Gutes für Sie tun kann. Die großen Hits auflegen, hier mit Lionel Richie. Der Start in den Samstagmorgen klingt nach All Night Long.
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0: Hat so fast ein bisschen was Hypnotisches, oder? Könnte man den ganzen Tag hören. Crimson and Clover und so weiter und so weiter. 11 Minuten nach 7 haben wir es. Schönen guten Morgen. Und um 11 Minuten nach 7, da sind zwei Mädels schon lange munter. Magdalena Lorenze und Carina Nutz. Die beiden betreiben seit diesem Sommer die Käserei auf der Engalm im Karwendel. Magdalena.
1: Der erste Wecker läutet um 10 nach 3. Dann geht es eigentlich los. Dann ist das Erste, was wir da früher da haben, die Presse ausräumen. Also die Käse von der Presse aus abprinten und ins Salzbad. Dann gehe ich eigentlich meistens Käse schmieren. Die Carina macht aber herum die Pressbahnenreinigung, Buttern. Und dann ab 7:30, 8:00 kommen dann die Bauern mit der Milch.
0: Und die bringen an Spitzentagen bis zu 6000 Liter Milch. Aus denen werden dann die unterschiedlichsten Käsesorten gemacht und das jeden Tag.
2: Wir arbeiten 7 Tage die Woche, weil eine Kuh kennt auch keinen Feiertag und so ein netter Käse. Die Milch will verarbeitet werden. Das ist auch unser Anspruch, dass wir täglich die kuhwarme, die ganz frische Milch verarbeiten wollen.
1: Die ganzen Sachen, was einen Einfluss haben, dass der Käse so wert, wie er wert, das ist eigentlich das Faszinierende, weil es ist nicht jeder Käse gleich, es ist nicht jeder Tag gleich. Die Milch ist jeden Tag anders.
0: Das ist eine Wissenschaft. Kennengelernt haben sich die beiden bei einem Meisterkurs und wir lernen sie auch kennen. Ein Tirol-Heute-Team hat die beiden jungen Käserinnen der Engalm besucht und hat einmal hineinschnüffeln dürfen in ihre Arbeit. Das gibt's zum Anschauen in der Tirol-Heute-Ausgabe von gestern Abend auf ORF On. Zwei Mädels, die einen echt saften Haken haben.
2: Ja, es ist eine harte Arbeit, aber die Romantik ist schon auch dabei.
0: Und wir haben gelernt, der Käse kennt keinen Feiertag. Heute ist Samstag, es ist der 8. August, jetzt 13:30.

0: Perfekter Samstag mit Fairground Attraction Perfect in Radio Tirol. Sie sind gestreift, sie sind getigert, sie sind gefleckt oder sie sind einfärbig oder dreifärbig und sie schnurren pro Minute unglaubliche 1500 Mal. Heute am Weltkatzentag feiern wir die flauschigen Haustiere ganz besonders. Immerhin ist die Katze zahlenmäßig das beliebteste Haustier in ganz Österreich und das kuscheligste. Vielleicht aber mit ein paar Schönheitsfehlern.
1: Also ich finde, dass Katzen ziemlich arrogant sind. Und Katzen wollen halt Kontakt, wenn sie es gerade wollen und nicht, wenn es der Mensch gerade braucht.
2: Manchmal sind sie dann doch sehr anhänglich.
3: Sie sind misstrauisch, sie sind eigensüchtig.
4: Manchmal können sie nervig werden, wenn man auf Nacht zum Beispiel schläft und die Tür zu hat und dann die Katze meint, sie will unbedingt da rein und ein anderes Zimmer geht natürlich gar nicht.
5: Ganz klar, dass sie so störrisch sind und nicht immer hören. Aber ich glaube, das macht sie auch besonders und liebenswürdig.
0: Ja, das gehört zur Erziehung. Und meistens dauert es nicht lang, bis sie uns erzogen haben, die Katzen. Aber sie sind gescheit, sie können uns ziemlich einlullen, oder? Mit ihren guten Seiten.
1: Sie sind einfach wunderschön zum Anschauen, ein perfekter Körper, würde ich sagen. Und innerhalb kürzester Zeit sagen sie einem, was sie gern hätten. Und das finde ich irgendwie charmant.
6: Und die sind so herzlich.
2: Man hat immer jemanden, mit dem man ein bisschen kuscheln kann.
7: Abgesehen davon, dass sie kuschelig sind und nette Begleiter, finde ich es auch ganz süß, dass sie eben ja, so ihr eigenes Leben haben und nicht so abhängig von Menschen sind wie der Hund.
2: Sie haben ja einen ganz eigenen Kopf.
8: Ich finde es gerade interessant, dass die verschiedenen Katzen so verschiedene Persönlichkeiten haben. Da ist jeder verschieden und das begeistert mich.
0: Heute ist internationaler Weltkatzentag und den feiern wir mit einem Katzenliebhaber. Hier ist Neil Diamond. Hat eine rote Katze momentan, so heißt es. Sweet Caroline.
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3: Es ist gleich 7:30. Schönen guten Morgen auch ins Auto und auf Tirol Straßen. Ja, eine gute Zeit, Roberta Hofer, um unterwegs zu sein.
4: Ja, es ist nicht viel los, nur ein Hinweis gesperrt. Immer noch das Hantenjoch nach Murenabgängen. Ausweichen können Sie aber über die Fernpassstraße. Wir wünschen gute und sichere Fahrt.
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6: Mit Theresa Kleinheinz einen schönen guten Morgen. Ein leichtes Erdbeben hat sich vor etwa einer Dreiviertelstunde im Raum Hall ereignet. Mehrere Hörerinnen und Hörer etwa aus Innsbruck und Mils meldeten, aus dem Schlaf aufgeschreckt zu sein und das Gebäude geschwankt hatten. Das Epizentrum liegt laut Geosphere Austria einen Kilometer östlich von Hall. Die Magnitude betrug 3,5. Damit spricht man von einem sehr leichten Beben. Ob es Schäden gibt, ist noch nicht bekannt. Das Urteil zur Tötung des Katers Schmotzer sorgt nicht nur für Diskussionen an Stammtischen und im Internet. Mittlerweile sind online auch zahlreiche strafrechtliche relevante Drohungen gegen die Richterin zu lesen. Das Oberlandesgericht und Landesgericht Innsbruck geben dazu am kommenden Dienstag eine Pressekonferenz. Michael Irsberger mit Details.
7: Der Freispruch der vier wegen Tierquälerei angeklagten jungen Männer aus dem Brixental, die den Kater Schmotzer getötet haben, sorgt nach wie vor für Diskussion, aber auch für Drohungen gegen Beteiligte des Verfahrens. Insbesondere die Richterin, die das Urteil gefällt hat, wird im Internet strafrechtlich relevant bedroht. Wegen dieser, wie das Oberlandesgericht in einer Aussendung schreibt, besorgniserregenden Entwicklung nach dem Tierquälerprozess am vergangenen Dienstag, wird in den Räumlichkeiten des Oberlandesgerichtes Innsbruck am kommenden Dienstag eine Pressekonferenz stattfinden. Der Präsident des Oberlandesgerichtes Klaus-Dieter Gosch und der Präsident des Landesgerichtes Andreas Stutter werden über die Drohungen gegen die Richterin und die dagegen unternommenen Maßnahmen informieren. Unter anderem werden die Verfasserinnen und Verfasser bestimmter strafrechtlich relevanter Postings im Internet bei der Staatsanwaltschaft zur Anzeige gebracht werden.
6: Wegen des starken Regens haben gestern Abend 11 Wanderer vom Parkplatz Nockeralm im Pfalzertal ausgeflogen werden müssen. Eine Mure hatte den Parkplatz und damit die Autos der Wanderer erfasst. Roberta Hofer berichtet.
4: Die Wanderer, hauptsächlich Urlauberinnen und Urlauber, hatten den Tag im Gebiet der Kaserer Almen verbracht. Trotz des niederschlagsreichen Wetters schafften sie den Abstieg zum Parkplatz. Dieser war allerdings mitsamt der Autos von einer Mure erfasst worden. Zu Fuß weiterzugehen war nicht mehr möglich, denn die Mure hatte die Brücke über den reißenden Pfalzerbach zerstört. Die Wanderer setzten einen Notruf ab und wurden von einem Polizeihubschrauber unverletzt ins Tal gebracht. Die Aufräumarbeit dürften laut Polizei noch einige Tage dauern. Ein Erkundungsflug ist für heute geplant.
6: Den Tiroler Radprofi Felix Gall trennt noch eine Etappe von seinem ersten Rundfahrtsieg auf Pro-Series-Ebene. Der 28-jährige Osttiroler verteidigte gestern bei der Burgos-Tour in Spanien auf der vierten Etappe seine am Vortag eroberte Spitzenposition. Der Giro Zweite führt vor der abschließenden Bergankunft heute zu nur 6 Sekunden vor Giulio Ciccone aus Italien. Der drittplatzierte Brite Oscar Only hat 7 Sekunden Rückstand.
3: Zum Wetter, und da braucht es ein bisschen Geduld heute. Josef Lang vom Geosphere Austria, guten Morgen. Wie lange dauert es, bis die Sonne heute draußen ist?
8: Grüß Gott, einen schönen guten Morgen wünsche ich. Ja, dieser Hochnebel, der hat schon was Herbstliches an sich. Obergrenze etwa 1600 bis 1800 Meter. Ja, und zusätzlich gibt es jetzt angenehm frische Luft jetzt am Samstagmorgen in ganz Tirol. Sogar einstellige Frühwerte nur jetzt in St. Leon hat, im Pitztal, in Obergurgl, in Schmirn und in Hintertux. 17 Grad am anderen Ende der Skala in Innsbruck, Kufstein, Lienz. Ja, und nach der Hochnebelauflösung in den nächsten 2 bis 3 Stunden geht es mit viel Sonne hinauf auf bis zu 31 Grad in Nordtirol und Osttirol, in Bozen sogar 35 Grad. Dazu in Nordtirol nur flache Quellwolken nach dem Hochnebel und weitgehend gewitterfrei. In Osttirol und Südtirol werden die Quellwolken etwas größer heute. Hier kann es abends ganz lokal und kurz gewittern. Morgen am Sonntag bis zu 33 Grad und auch morgen bis zum Abend dann weitgehend gewitterfreies Badewetter, Bergwetter, Heuwetter.
3: Jetzt hat uns der Josef Langler ein bisschen geschockt. Der Hochnebel hat was Herbstliches an sich. Gott sei Dank, mit viel Sonne hat er geendet jetzt. 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

0: Mike Oldfield, Maggie Riley und Two Friends. In 14 Minuten ist es 8. Und da heißt es jetzt aufstehen, Krone richten und beim nächsten Mal besser machen. Es war nämlich nicht der Abend der beiden Tiroler Fußball-Top-Clubs. Sowohl die WSG Tirol als auch der FC Wacker Innsbruck gehen in ihren jeweiligen Auswärtsspielen als Verlierer vom Feld. Norbert Berliner.
1: Die WSG Tirol muss sich gestern Abend in Altach mit 1:3 geschlagen geben. Nach der 1:0-Führung der Wattener durch Bajic in der 13. Minute drehen die Vorarlberger das Spiel. Das Team von Trainer Philipp Semlic hat Pech, als beim Stand von 1:2 ein Elfmeter für die WSG nach Videoüberprüfung zurückgenommen wird.
2: Es war ein Spiel auf Augenhöhe, wo die Schlüsselmomente nicht auf unsere Seite gefallen sind. Und diese Elfmeterentscheidung war definitiv ein Schlüsselmoment, weil wir genau in der Phase schon gemerkt haben, dass Altach immer mehr Probleme mit unseren schnellen Spielern bekommen hat. Und ich glaube dann auch, mit diesem 2:2 noch mehr Räume gewesen sind. Es ist nicht auf unsere Seite gefallen. Von daher ist diese Story schnell erzählt.
1: Das 3:1 für Altach in der Schlussphase fällt durch ein Wattener Ei.
2: Dass Altach immer mehr Probleme mit unseren schnellen Spielern bekommen hat. Und ich glaube dann auch, mit diesem 2:2 noch mehr Räume gewesen sind. Es ist nicht auf unsere Seite gefallen. Von daher ist diese Story schnell erzählt.
1: Das 3:1 für Altach in der Schlussphase fällt durch ein Wattener Eigentor von Kuba.

9 Minuten vor 8. Wichtiges Thema jetzt. Nicht nur im Herbst, auch jetzt im Sommer müssen sich Autofahrerinnen und Autofahrer auf Wildwechsel einstellen. Es ist Rehprunft und das Rehwild schaltet da jede Ratio aus. Da gibt es nur noch den Fortpflanzungstrieb. Andere Instinkte schalten aus und Achtung, das ist zu jeder Tages- und Nachtzeit der Fall. Die Folgen von solchen Wildunfällen sind dramatisch. Das passiert viel zu oft, stößt ein Auto mit einer Geschwindigkeit von 50 km/h pro Stunde nur auf ein 20 Kilo schweren Rehbock, dann wirkt eine Aufprallwucht von einer halben Tonne auf Fahrzeug und Lenker. Laut ÖMTC sind im vergangenen Jahr über 1000 Verkehrsunfälle mit Rehen gemeldet worden. Und bis Mitte August ist da jetzt erhöhte Vorsicht geboten. Denken Sie dran, wenn Sie unterwegs sind. Wir machen jetzt ein bisschen lockerer und leichter weiter. Bonjour, bonjour, ça va, ça va. Das ist Frankreich. Das ist Claudio Capeo mit Ben Zucker im Radio T.

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9: Am Mikrofon ist Lorenz Wildner. Einen schönen guten Morgen. Die Migrationskrise in Ceuta sorgt weiter für Streit zwischen Italien und Spanien. Nachdem Rom Grenzkontrollen für Reisende aus Spanien eingeführt hat, zieht Madrid nach. Flüge und Schiffe aus Italien werden jetzt kontrolliert. Die Maßnahmen sollen zunächst einen Monat gelten. Paul Huemer.
10: Spanien macht ernst. Seit Mitternacht werden Reisende aus Italien an Flughäfen und Häfen stichprobenartig kontrolliert. Madrid hatte Rom ein Ultimatum gestellt, die italienischen Grenzkontrollen nach dem Ansturm zehntausender Migranten auf die spanische Exklave Ceuta seien unfair, ein Zitat Torpedo gegen die Einheit Europas. Italiens rechte Ministerpräsidentin Giorgia Meloni blieb hart, die Kontrollen würden so lange bleiben, bis Zitat Sicherheits- und Terrorismusrisiken für Italien vollständig ausgeschlossen sind. Dabei habe sich die Lage längst beruhigt. Fast alle der nach Ceuta gelangten Migranten sind inzwischen zurück in Marokko. Laut Experten gäbe es keinerlei Hinweise darauf, dass sie überhaupt nach Italien weiterreisen wollten. Kritiker sehen in den italienischen Kontrollen deshalb vor allem ein innenpolitisches Signal. Meloni wolle damit ihre harte Linie in der Migrationspolitik unterstreichen.
9: Nach fast 3 Wochen haben Einsatzkräfte die Ausbreitung eines Waldbrands im Südosten Frankreichs gestoppt. Das Großfeuer im Departement Var ist nach Angaben von Behörden fixiert. Die Flammen lodern auf einer Fläche doppelt so groß wie Bregenz. Bis das Feuer vollständig gelöscht ist, dürften noch mehrere Tage vergehen. Der Internetkonzern Amazon plant für seine KI-Rechenzentren das größte Gaskraftwerk der USA. Wie Amazon mitteilt, soll das Kraftwerk im Bundesstaat Texas stehen und 9-mal mehr Leistung haben als Österreichs stärkstes Gaskraftwerk. Große Tech-Konzerne wie Amazon versuchen, sich vom öffentlichen Stromnetz unabhängig zu machen und für ihre KI-Rechenzentren Strom selbst zu erzeugen. Und Dating-Apps sollen die Partnersuche ja eigentlich einfacher machen. Aktuelle Zahlen zeigen aber, dass die Nachfrage nach diesen Apps nachlässt. Stattdessen suchen immer mehr Menschen wieder nach Begegnungen im echten Leben. Paula Schönberger und Katja Winkler.
11: Ob beim Volleyballspielen, beim Pubquiz oder im Museum. Viele Menschen hätten wieder Lust auf Begegnungen im realen Leben, sagt ein Teilnehmer bei einer Veranstaltung in Wien.
12: Ich tue mir einfach leichter, Leute persönlich kennenzulernen. Und ich glaube, dass bei Dating-Apps einfach viele Aspekte bereits verloren gehen, die aber im persönlichen Austausch aber sehr wohl wichtig sind.
11: Das Startup Found bietet regelmäßig kostenpflichtige Events an und soll eine Dating-Plattform im echten Leben sein, sagt Janet Otter, eine der Gründerinnen.
13: Wir haben sowohl bei uns selber als auch im Bekanntenkreis gemerkt, dass es eine gewisse Müdigkeit gibt, was Dating-Apps angeht.
11: Das zeigen auch Daten der Dating-Plattform Tinder. Im Vergleich zum Jahr 2022 ist die Zahl der Nutzerinnen und Nutzer um mehr als ein Viertel zurückgegangen.
9: Das waren die Nachrichten mit Lorenz Wildner.
14: Zum Wetter jetzt bei uns in Radio Tirol. Jetzt gibt es in der Früh noch mehr Wolken, auch etwas Nebel ist dabei. Aber später gibt es 1A Sommer in ganz Tirol. Noch am Vormittag setzt sich im ganzen Land die Sonne durch. Die Höchstwerte heute 28 bis 31 Grad. Blitz und Donner halten sich zurück. Es sollte trocken bleiben für einen lauen Sommerabend. Am ehesten können in Osttirol am Abend ein paar Regentropfen mit dabei sein. Morgen am Sonntag wieder dasselbe. Wenn himmelblau, sonnig bleibt und heiß mit dem Hochsommerwetter, geht es auch dann in der kommenden Woche in die Verlängerung. Guten Morgen ins Auto. Sicher unterwegs sind Sie mit dem Radio Tirol Verkehrsservice. Roberta Hofer bislang sehr entspannt.
15: So schaut's aus. Nur eine Meldung. Das Hantenjoch ist heute früh immer noch nach Murenabgängen gestern Abend gesperrt. Ausweichen können Sie über die Fernpassstraße. Und noch ein schneller Blick nach Bayern. Autobahn A8 Richtung Salzburg zwischen Anger und der Grenze bei Bad Reichenhall. Vorläufig noch 30 Minuten mehr vor einer bereits geräumten Unfallstelle. Wir wünschen gute und sichere Fahrt.
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14: Maria Bettina Bacher hier, schönen guten Morgen. Wir starten in den Tag mit Immer wieder geht die Sonne auf von Udo Jürgens, Roxette und It Must Have Been Love. Und Elton Johns Nikita ist mit dabei.
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0: Hallo und guten Morgen. 20 Minuten nach 8 und es liegt noch ganz viel Wochenende vor uns.
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0: Fängt gut an. Es ist ein frischer Samstagmorgen und dann fliegen die Temperaturen nach oben und dann riecht Tirol wieder nach Kokossonnencreme. Die Badetaschen sind bereit. Heute geht's ins Wasser.
2: Das ist mehr wie toll. Dann geht's wieder ins Schwimmbad. Nein, besser gesagt an den See.
3: Ja, besser geht's auch nicht, oder? Was willst du mehr?
0: Ja, Sonne genießen und im coolen, kühlen Nass dann abtauchen. Andere allerdings lieben lieber den Schatten der Bäume, wenn es heiß wird. Was ist dir lieber?
4: Auf jeden Fall der Wald. Also kann ich nur empfehlen.
5: Der See und nochmal der See.
0: Aber wir werden jetzt da nicht streiten anfangen. Jeder findet sich sicher einen feinen Platz heute, wo auch immer.
6: Du gehst ins Freie und hast es fein.
7: Ach, dann sauge ich so richtig schön die Sonne auf.
8: Und da geht das Herz und die Seele auf. Das ist wunderbar.
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0: Hier hören Sie die Ronettes, das sind die großen Hits in Radio Tirol. Gleich gibt es UB40 und Red Red Wine, einen großen Klassiker bei uns davor, aber in Kürze alle Informationen zum Tag.
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0: 9:30 Uhr, halb neun, ganz genau, im Radio Tirol Verkehrsservice. Roberta Hofer heute. Und es bleibt noch ruhig, Roberta.
5: Ja, viel gibt's nicht zu melden. Nur vier Muren haben gestern Abend ja die Hantenjochstraße verlegt. Wir haben berichtet, diese ist daher auch heute noch gesperrt. Ausweichen können Sie aber über die Fernpassstraße. Gute und sichere Fahrt.
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7: Am Mikrofon begrüßt Sie Theresa Kleinheinz. Einen schönen guten Morgen. Ein Erdbeben der Stärke 3,5 auf der Richterskala hat sich heute früh im Raum Hall ereignet. Man spricht in diesem Fall von einem sehr leichten Erdbeben. Dennoch haben es viele Bewohnerinnen und Bewohner der umliegenden Gemeinden und auch in Innsbruck deutlich verspürt. Einige seien durch den Ruck aufgewacht. Mehr als 1500 Meldungen sind beim Erdbebendienst der Geosphere Austria eingegangen, sagt die leitende Seismologin Maria Del Puy Papisaba.
8: Ein paar Leute haben auch berichtet, dass sie Grollen gehört haben oder wie ein Donner. Die Möbel sind ein bisschen auch geschüttelt und ein bisschen gewackelt, so Lampen und kleine Objekte, vor allem im Epizentralbereich.
7: Vereinzelt seien auch feine Haarrisse im Verputz von Gebäuden gemeldet worden, so die Leiterin des Erdbebendienstes. Das Online-Formular für Erdbebenmeldungen finden Sie bei uns im Internet unter tirol.orf.at. Trockenheit und damit verbunden wenig Wasser setzen auch Wasserkraftwerken in Tirol zu. Betroffen sind auch Kleinkraftwerke wie jenes in Imst. Der Malchbach führt derzeit so wenig Wasser, dass die Stromerzeugung teilweise gar nicht mehr möglich ist. Immer wieder schaltet sich ein Kraftwerk ab, weil zu wenig Wasser fließt, so der Imster Bürgermeister Stefan Weirater.
9: Ja, wir haben natürlich das ähnliche Problem wie viele im ganzen Land, also im ganzen Bundesgebiet. Aber man sieht auch im Hintergrund, dass die Bäche sehr wenig Wasser führen und natürlich auch es zeitweise zu Abschaltungen von Kraftwerken kommt, weil wir an sich die Restwassermenge abgeben müssen in den Bächen. Und was natürlich auch dazu kommt, dass natürlich weniger Stromerzeugung, natürlich auch weniger Einnahmen bedeutet. Und wir müssen einiges an Strom von der DIWAG zukaufen, dass wir die Versorgung an sich bei den ganzen Gebäuden und Betrieben haben.
7: So der Imster Bürgermeister. Bis jetzt hätte man in einem durchschnittlichen Jahr im Kraftwerk in Imst im Schnitt schon 30 Gigawattstunden erzeugt. Heuer liege man aber erst bei 20 Gigawattstunden. Zu einer Frontalkollision ist es gestern bei Innsbruck Süd gekommen, nachdem ein Autofahrer seinen Wagen in der Autobahnauffahrt gewendet hatte. Der 46-jährige Deutsche war laut Polizei beim Kreisverkehr versehentlich auf die Auffahrt in Richtung Brenner abgebogen. Als er den Irrtum bemerkte, habe er seinen Wagen gewendet und sei gegen die Fahrtrichtung zurückgefahren. Dabei stieß er frontal mit dem Auto eines 28-Jährigen zusammen. Dieser wurde bei dem Unfall verletzt und musste in das Landeskrankenhaus Hall gebracht werden. Der 46-Jährige blieb unverletzt. Die Autobahnauffahrt war für rund eine Stunde komplett gesperrt. Nach dem fulminanten Auftaktsieg vergangene Woche hat der Zweitliga-Aufsteiger FC Wacker Innsbruck gestern eine klare Niederlage eingefahren. Die Innsbrucker müssen sich bei Bundesliga-Absteiger Blau-Weiß Linz mit 0:3 geschlagen geben. Bereits zur Halbzeit führen die Oberösterreicher mit 2:0. Auch nach der Pause kann der FC Wacker Linz nicht mehr in Bedrängnis bringen.
0: Und wir kommen zum Wetter. Josef Lang von Geosphere Austria ist bei uns. Josef, unser Wetter lässt auch heute wieder niemanden kalt. Guten Morgen.
10: Grüß Gott, einen schönen Samstagmorgen auch. Ganz genau diese morgendliche Kühle, die wir jetzt haben, die hält nicht lange an. Denn es geht mit viel Sonne hinauf mit den Temperaturen heute auf 25 bis 31 Grad, in Bozen auf 35 Grad. Ja, der Hochnebel jetzt über Nordtirols Täler erreicht aktuell bis 1900 Meter hinauf. Der bricht in den nächsten ein bis zwei Stunden auf und lässt dann die Sonne durchkommen. Die flachen Quellwolken am Nachmittag deuten es heute an. Es bleibt in Nordtirol gewitterfrei. In Osttirol und Südtirol kann es gegen Abend heute kurz und lokal gewittern. Morgen am Sonntag bis zu 33 Grad, heiß auch morgen bis zum Abend weitgehend gewitterfreies Badewetter und Bergwetter in ganz Tirol. Erst morgen am Abend sind am Hauptkamm und in Osttirol sowie Südtirol kurze Gewitter nicht ausgeschlossen. Am Montag dann sehr warm bis heiß und schwül und am Montag insgesamt etwas wechselhaft.
0: Jetzt sind wir auf dem neuesten Stand und machen mit den großen Hits weiter.
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0: Radio Tirol Sommer mit Cola und Schnute Musik aus Tirol in diesem Samstagmorgen. Das war Tretboot. Der Sommer bringt viel Schönes, wie die Sommersongs. Der bringt aber auch viel, auf das wir verzichten können, speziell auch Ungeziefer. Gelsen, Zecken, da können wir gern drauf verzichten. Auch Wespen, oder? Heuer sind die gefühlt überall, braucht Arcana.
1: Aber irgendeine wichtige Funktion werden die schon haben, ne?
2: Sie sind bestimmt für etwas gut.
3: Mit denen wirklich nur Nerven.
0: Ja, Wespen sind wichtig als natürliche Schädlingsbekämpfer, heißt es. Die fressen Fliegen, Mücken und Blattläuse oder bestäuben auch Pflanzen, sind die Gesundheitspolizei der Natur, die tote Insekten und Aas beseitigen, alles wunderbar. Aber dass sie heuer besonders nervig sind, unbestritten, oder? Wir schauen uns das gleich näher an. Macht sie die Hitze vielleicht aggressiver? Nach Gianna Nannini klären wir das.

0: Nananini in Radio Tirol. Einen schönen Sommermorgen am Samstag wünsche ich. Und das kennen Sie sicher auch. Da sitzt du am Balkon, trinkst was nur ein bisschen Süßes und wenn du wieder einen Schluck nehmen willst, schwimmt schon die Wessen im Glas, gell? Oder die schwirren dir ums Eis herum. Die sind so nervig, kann jeder ein Lied drüber singen. Und es sind heuer besonders viele Wespen. Liegt dran, das haben wir schon gelernt in dieser Woche, dass es so viele sind, weil der Winter recht trocken war und das Wetter für ihren Nestbau perfekt ist. Im August ist also gerade Wespenhochsaison jetzt. Das spüren wir, manchmal sogar schmerzhaft. Und was dieses Jahr auch besonders auffällt, ist ihr besonders grantiges Verhalten. Wir können ja nicht einmal ein Eis essen, wie gesagt, ohne gleich attackiert zu werden. Biologe Timo Knopf hat dazu eine ganz lustige Wespenweisheit.
1: Der Zucker, der zieht sie an und wenn die Früchte länger am Boden liegen, dann beginnt der Zucker zu gären. Das heißt, es entsteht Alkohol. Die nehmen dann auch Alkohol auf und werden dadurch, sagt man, ein bisschen mutiger und frecher.
0: Ja, wenn die Wespen einen Kater haben. Betrunkene Wespen, das sind das eine und die Wespenart ist das andere.
1: Diese Aggressivität hängt immer auch ein bisschen davon ab, von welcher Art wir sprechen. Also es gibt ja von den klassischen Papierwespen, haben wir an die 15 Arten ungefähr. Ja, und es sind nur zwei dieser Arten, die tatsächlich aggressiv und unangenehm werden können, weil sie sehr große Nester aufbauen und auch im Siedlungsraum sich sehr breit machen. Also die deutsche und die gemeine Wespe, das sind zwei Arten, eigentlich als einzige auffallen.
0: Der Forscher macht den Unterschied für uns. Ich meine, die deutsche, die gemeine Wespe, ist das nicht einfach nur eine?

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4: Am Mikrofon ist Lorenz Wildner. Islamistische Gefährder sollen in Zukunft nach einer Haftstrafe weiterhin mit elektronischen Fußfesseln überwacht werden. Eine Expertengruppe aus Justiz und Innenministerium will bis Herbst einen dementsprechenden Gesetzesentwurf fertigstellen. Andreas Meyer-Bohusch.
5: Die Gefahr durch religiöse Fanatiker werde immer noch unterschätzt. Viele Täter seien nach dem Ende ihrer Haftstrafe sogar noch gefährlicher als vorher, warnt der Experte für Deradikalisierung Musa Al-Hassan Diaw.
6: Bei manchen würde ich auch heute schon sagen, das ist eigentlich Gefahr in Verzug. Also die könnten eigentlich jederzeit etwas machen bzw. kündigen das teilweise auch an.
5: Wegen Tatbegehungsgefahr könnten extremistische Fanatiker auch ohne Gerichtsurteil weggesperrt werden, empfiehlt der Verfassungsjurist Heinz Mayer.
7: Wenn jemand hochgradig gefährlich ist, dann wird die Fußfessel auch nicht reichen. Dann wird man dem Betreffenden die Freiheit entziehen müssen.
5: Das für kommenden Herbst geplante Gesetz betrifft nur die Überwachung durch neue Fußfesseln. Offen ist noch, woher Personal und Geld dafür kommen werden.
4: Die EU importiert offenbar wieder mehr Flüssiggas aus Russland. Und das trotz der europäischen Bemühungen, nicht mehr von russischen Energielieferungen abhängig zu sein. Laut Daten des Forschungszentrums für Energie und saubere Luft hat die EU im Juni 14% mehr Flüssiggas importiert als noch im Jahr davor. Größter Abnehmer war demnach Frankreich. Der Fall des getöteten Katers Schmotzer in Tirol hat im Frühjahr für Entsetzen gesorgt und 4 junge Männer vor Gericht gebracht. Aber nicht nur das Gerichtsurteil sorgt für Diskussionen. Im Internet sind auch zahlreiche strafrechtlich relevante Drohungen zu lesen. Mehr von Michael Irsberger.
8: Der Freispruch der 4 wegen Tierquälerei angeklagten jungen Männer aus dem Brixental, die den Kater Schmotzer getötet haben, sorgt nach wie vor für Diskussion, aber auch für Drohungen gegen Beteiligte des Verfahrens. Insbesondere die Richterin, die das Urteil gefällt hat, wird im Internet strafrechtlich relevant bedroht. Wegen dieser, wie das Oberlandesgericht in einer Aussendung schreibt, besorgniserregenden Entwicklung nach dem Tierquälerprozess am vergangenen Dienstag, wird in den Räumlichkeiten des Oberlandesgerichtes Innsbruck am kommenden Dienstag eine Pressekonferenz stattfinden. Der Präsident des Oberlandesgerichtes Klaus-Dieter Gosch und der Präsident des Landesgerichtes Andreas Stutter werden über die Drohungen gegen die Richterin und die dagegen unternommenen Maßnahmen informieren. Unter anderem werden die Verfasserinnen und Verfasser bestimmter strafrechtlich relevanter Postings im Internet bei der Staatsanwaltschaft zur Anzeige gebracht werden.
4: Und im Raum Hall in Tirol hat es in der Früh ein Erdbeben der Stärke 3,5 gegeben. Das leichte Beben wurde auch im Großraum Innsbruck und den umliegenden Gemeinden von vielen Personen deutlich bis stark verspürt, wie der österreichische Erdbebendienst GIOS4 Austria mitteilt. Vereinzelt wurden geringfügige Schäden an Gebäuden gemeldet. Das waren die Nachrichten mit Lorenz Wildner.
9: Und wir sind beim Wetter. Sommermodus, nicht viel anziehen, viel draußen sein und Ferienurlaub, Wochenende feiern und einen Platz am besten im Schatten suchen. Heute wird es sommerlich heiß mit bis zu 31 Grad. Jetzt in der Frühling noch einige Wolken und etwas Nebel über Tirol, aber untertags wird es sehr sonnig. Quellwolken am Nachmittag bleiben meist harmlos. Am ersten kann es in Osttirol den einen oder anderen Schauer geben am Abend. 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Roberta Hofer.
10: Ein bisschen was ist jetzt dazugekommen. 30 Minuten mehr sollten Sie einplanen auf der Fernpassstraße Richtung Nassereit vom Grenztunnel Füssen bis Reute. Und immer noch gesperrt ist die Hanten-Joch-Straße. Nach Murenabgängen ausweichen können Sie über die Fernpassstraße. Gute und sichere Fahrt.
9: Guten Morgen allen Langschläfern unter uns. Es ist kurz nach 9, schönen Vormittag den anderen. Es ist der schönste Teil der Woche, in dem wir drinnen sind. Und schön ist das Motto für den Tag. Wir machen es uns schön. Der Gute-Laune-Faktor steigt. Musikfaktor halte ich hoch mit einer Ladung Sommersound. Adesso tu.
11: Adesso tu.
9: So mit ein bisschen Nussöl-Feeling am Strand von Jesolo. Oder auch Spliff Carbonara im Samstagmorgen. Davor noch Laid Back zum Frühstückscafé unterm Sonnenschirm. So lassen wir es uns fallen. Schön, dass Sie dabei sind.
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0: 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Das ist der Samstag heute mit Entenrennen. Das gibt's heute im Bichlbach. Beim 200-Jahr-Jubiläum der Bundesmusikkapelle. Auf der selbstgebauten Rutschbahn schwimmen dann die kleinen Entchen um die Wette. Kapellmeister Christoph Schröter.
1: Um 10 Uhr startet das Ganze. Da sind dann die ersten Vorläufe sozusagen. Und unser Robert, der hat eine spezielle Bahn gebaut, die 55 Meter lang ist. Da kann man dann zuschauen. Und wie gesagt, das geht bis circa 15 Uhr. Das sind mehrere Vorläufe und dann ist der Finallauf dann am Schluss. Es gibt auch was zum Essen, was Gutes. Und Live-Musik haben wir dann auch schon geplant während des Entenrennens, um die Wartezeit zwischen den Läufen noch ein bisschen zu verkürzen.
0: Das wird spannend, welche Ente dann am schnellsten schwimmt. Der Spaß endet dann aber noch lange nicht, weil morgen geht es dann ab 10 mit dem Kirchtagsfest weiter.
1: Am Sonntag ist eigentlich unser klassischer Kirchtag in Bichlbach, der jedes Jahr von unterschiedlichen Vereinen durchgeführt wird. Daher haben uns wir beworben natürlich aufgrund unseres Jubiläums. Die Vorfreude ist riesengroß und wir hoffen, dass möglichst viele Besucher zu uns kommen und uns die Ehre erweisen.
0: Und so wie es ausschaut, ein Top-Wetterl. Das Fest aber heißt, es findet bei jeder Witterung statt und hat freien Eintritt an beiden Tagen. Und ganz viel von dem, was bei dem Festl an Geld hereinkommt, gibt die Bundesmusikkapelle Bichlbach an eine Familie eines schwerkranken Burschens in der Region weiter. Also, auf ins Außerfern.
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3: Grüß Gott ins Auto, schönen guten Morgen. Es ist gleich 9:30 und es sind heute auch viele Straßenarbeiter unterwegs auf der Hanteln-Joch-Straße. Aufräumarbeiten, Roberta Hofer.
4: Ja, 4 Muren haben ja gestern Abend die Hanteln-Joch-Straße verlegt und diese ist auch heute noch gesperrt. Ausweichen können Sie über die Fernpassstraße, aber Achtung, da müssen Sie derzeit auch über eine halbe Stunde mehr einplanen Richtung Nassereith vom Grenztunnel Füssen bis Reute und Richtung Deutschland in diesem Bereich 15 Minuten plus. Und auch am Autobahngrenzübergang Kufstein müssen Sie 10 Minuten Wartezeit einrechnen, und zwar in Richtung Rosenheim. Gute und sichere Fahrt.
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6: Mit Theresa Kleinheinz einen schönen Vormittag. In Sölden wird es noch Monate dauern, bis die von einer Mure erfasste Kläranlage wieder voll in Betrieb sein wird. Wie berichtet, war die Anlage samt Bauhof bei einem Unwetter vor 10 Tagen meterhoch verlegt worden. Seither haben Feuerwehrleute und weitere Freiwillige rund 1000 Kubikmeter Geröll und Schlamm ausgebaggert und beiseite geräumt. Noch sind die Arbeiten nicht vollständig abgeschlossen. Ab jetzt kommen Spezialfirmen zum Einsatz. Der Söldener Vizebürgermeister Maximilian Rimmel sagt im Gespräch mit Sibylle Brunner:
7: Es wird so sein, dass wir da eine schrittweise Wiederinbetriebnahme des Klärwerks anstreben, dass es zuerst einmal eine Grobreinigung gibt und dass wir jedenfalls bis zum Winter das große Ziel verfolgen, wieder einen Betrieb der Kläranlage zu gewährleisten.
8: Die erste Stufe, wie schaut die konkret aus und wann kann die sein?
7: Also die erste Stufe wäre eben eine sogenannte Grobreinigung, wo einfach die Feststoffe aus den Fäkalien herausgesiebt werden. Und da ist es schon wirklich so, dass wir das bis zum Ende der nächsten Woche hinbekommen wollen.
6: Sagt der Söldener Vizebürgermeister, der Schaden kann noch nicht beziffert werden, er dürfte aber in die Millionen gehen. Inzwischen fließt das Abwasser der Gemeinde ungeklärt in die Ötztaler Ache. Nach Unwettern in den vergangenen Tagen bleibt in Zirl die Empfehlung zum Abkochen des Wassers weiter aufrecht. Die aktuellen Laboruntersuchungen würden zeigen, dass die Trinkwasserqualität noch nicht wiederhergestellt sei, so die Gemeinde. Die Empfehlung gilt nicht nur für Wasser, das zum Trinken und Kochen verwendet wird, sondern etwa auch zum Zähneputzen. Weitere Informationen sollen am Nachmittag nach weiteren Laboruntersuchungen folgen. Die Fraktionen Eigenhofen und Dirschenbach verfügen über eine unabhängige Versorgung. Dort könne das Wasser gefahrlos getrunken werden. 2 Tage nachdem eine Abschussverordnung für einen Wolf im Gebiet rund um das Sellrhein erlassen wurde, ist jetzt ein Wolf geschossen worden. Das teilte das Land Tirol heute mit. Gestern Abend sei die Abschussverordnung erfüllt worden. Sie werde nun aufgehoben. Anfang der Woche waren im Almgebiet von St. Sigmund im Sellrhein 5 tote und 4 verletzte Schafe aufgefunden worden. Es bestand der Verdacht von Wolfsrissen.
3: Und wir sind beim Wetter. Jetzt in der Früh gibt es noch ein paar Wolken, etwas Nebel, aber der Vormittag sollte dann schon im ganzen Land überwiegend sonnig sein. Löst sich alles rasch auf und dann Sommersonne, soweit das Auge reicht. Auch der Abend sollte trocken bleiben, nur ganz vereinzelt kann es gewittern, am ehesten in Osttirol. Temperaturen jetzt 20 Grad schon in Kössen und in Kufstein, das sind die Spitzenreiter. 19 Grad aber auch in Meierhofen, in Lienz. 18 Grad messen wir in Putz und in Innsbruck und 17 Grad aktuell in Ehrwald. Die Höchstwerte heute allerdings bis zu 31 Grad wieder. Morgen gibt es noch einmal Sonne pur, Höchstwerte bis 34 Grad. Wärmegewitter am Abend sind morgen allerdings wahrscheinlicher. Samstagvormittag. Da heißt für viele noch einmal Gas geben, einkaufen, putzen, vorkochen, noch liegen gebliebene Arbeit erledigen, damit wir morgen am Sonntag dann genießen können. Also, Bock was!
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3: Und hier ist Shakira.

0: Von der riesigen Ochsentomate, der Eiertomate, Rispentomaten, Fleischtomaten, dann gibt's Cherrytomaten. Es gibt zehntausende Arten und alle feiern heute den Tag der Tomate. Und für diesen 8. August hat Gemüsefachfrau Patricia Niederweser einen tomatikerfrischenden Genusstipp für uns.
1: Die Tomatenvielfalt haben wir ja jetzt besonders am Markt. Alle bunten Sorten, die man findet, klein und würfelig schneiden. Und dazu ein Petersil. Basilikum ist sehr kühlend, also beide sind sehr kühlend, dazugeben, gut anmachen, nach Wunsch. Und dann ein Ciabatta, ein Weißbrot, würfelig schneiden, in das Rohr geben, etwas Olivenöl drüber, knusprig braten lassen, unter diesen Tomatensalat drunter mengen, Achtung, ziehen lassen, mindestens 10 Minuten und verspeisen.
0: Ratzfatz weg.

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1: Fängt gut an. Es ist ein frischer Samstagmorgen. Und dann riecht Tirol wieder nach Kokossonnencreme. Die Badetaschen sind bereit. Heute geht's ins Wasser.
2: Das ist mehr wie toll.
3: Ja, besser geht's auch nicht, oder?
1: Andere allerdings lieben lieber den Schatten der Bäume, wenn es heiß wird. Was ist dir lieber?
4: Auf jeden Fall der Wald. Also kann ich nur empfehlen.
5: Der See und nochmal der See.
1: Der Sommer? Bringt viel Schönes, wie die Sommersongs. Der bringt aber auch viel, auf das wir verzichten können. Auch Wespen braucht Arcana.
6: Sie sind bestimmt für etwas gut.
7: Mit denen ist wirklich nur Nerven.
1: Biologe Timo Knopf hat dazu eine ganz lustige Wespenweisheit.
8: Wenn die Früchte länger am Boden liegen, dann beginnt der Zucker zu gären. Die nehmen dann auch Alkohol auf und werden dadurch, sagt man, ein bisschen mutiger und frecher.
1: Ja, wenn die Wespen einen Kater haben. Betrunkene Wespen.
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1: Guten Morgen, ein Traumtag liegt vor uns.
9: Nächsten 2 bis 3 Stunden geht es mit viel Sonne hinauf auf bis zu 31 Grad. Morgen am Sonntag bis zu 33 Grad und auch morgen bis zum Abend dann weitgehend gewitterfreies Badewetter, Bergwetter, Heuwetter.
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5: Am Mikrofon ist Lorenz Wildner. Gute Nachrichten kommen heute aus Frankreich. Einer der größten Waldbrände im Südwesten des Landes ist vorerst gestoppt. Von Entwarnung kann aber noch keine Rede sein. Die Böden sind ausgetrocknet. Die Gefahr eines erneuten Aufflammens bleibt hoch. Paul Huemer.
6: In den ausgebrannten Wäldern des Département Var können die Feuerwehrleute erstmal durchatmen. Nach 18 Tagen ist einer der größten Waldbrände Frankreichs vorerst unter Kontrolle. Die Bilanz ist verheerend. Rund 6.300 Hektar Wald und Buschland sind verbrannt. Tausende Menschen mussten vor den Flammen fliehen. Dutzende Häuser wurden zerstört. Laut Innenminister Nunez war es der längste Waldbrand in der Region seit Beginn der Aufzeichnungen. Tausende Einsatzkräfte standen im Kampf gegen die Flammen. Entwarnung gibt es trotzdem noch nicht. Die Böden sind ausgetrocknet, die Brandgefahr bleibt hoch. Ein Teil der Einsatzkräfte bleibt deshalb bis Ende der Woche vor Ort. Erst dann soll endgültig Brand ausgelten.
5: Die EU gibt Tech-Unternehmen indirekt Mitschuld auf den Ansturm der rund 70.000 Migranten auf die spanische Exklave Ceuta. Konzerne wie Meta und TikTok haben demnach zu wenig gegen Falschinformationen getan. Zahlreiche Migranten haben berichtet, Videos und Nachrichten auf den Plattformen hätten behauptet, dass die Grenze zu Ceuta plötzlich offen sei und man aufs spanische Festland weiterreisen könne. Der Taifun Dolphin hat im Süden Japans zu Stromausfällen und gestrichenen Flügen geführt. Rund 14.000 Haushalte waren in der Präfektur Okinawa ohne Strom. Die beiden größten Fluggesellschaften ANA und Japan Airlines haben Flüge gestrichen. Auch in Taiwan wurden mehr als 60 internationale Flüge abgesagt. Und eine weltweite Studie zeigt, wie Schmetterlinge auf den Klimawandel reagieren. Sie wandern in andere Regionen, weil es ihnen teilweise auch zu heiß wird und sie weniger Nahrungsquellen finden. Forschern zufolge deutet das auf tiefgreifende Veränderungen in den Ökosystemen hin, berichten Marvi Michelitsch und Miriam Steiner.
7: Er ist mittelgroß und schimmert blau. Der Schmetterling Godartiana byssus aus Brasilien kommt bisher in den Bundesstaaten Rio de Janeiro und Bahia vor. Doch der Klimawandel zwingt den Falter dazu, kühlere Gebiete aufzusuchen. Heute lebt er rund 1000 Kilometer weiter südlich. Das berichtet eine Studie, die die Wanderbewegungen von Schmetterlingsarten untersucht hat. Das Ergebnis? 80% der Tiere haben neue Lebensräume erschlossen. Ein wichtiger Hinweis auf Umweltveränderungen. Schmetterlinge sind sogenannte Zeigerarten. Wandern sie ab, zeigt das, die Ökosysteme verändern sich. So auch in Österreich. Fremde Arten wie der Karstweißling breiten sich aus. Gleichzeitig müssen heimische Schmetterlinge, etwa die Moorfalter, wegen der heißen Temperaturen in höhere, kühlere Lagen ausweichen.
5: Das waren die Nachrichten mit Lorenz Wildner.
8: Das Radio Tirol Wetterservice. Wir messen derzeit schon über 20 Grad in Kufstein und in Jenbach. Ansonsten hat es noch zwischen 12 Grad in Galtür und 19 Grad in Innsbruck. Heute gibt es einen Sommertag. Die letzten Nebelfelder, die lösen sich bald auf. Und dann gibt es einige Sonnenstunden und heute ganz normale Höchstwerte zwischen 26 und 31 Grad. In Richtung Abend gibt es wieder Quellwolken und vereinzelt Gewitter. Am ehesten sind die heute in Osttirol möglich. 10:04, sicher unterwegs sind Sie mit dem Radio Tirol Verkehrsservice und bei Roberta Hofer geht's mit einer Sperre los.
9: Ja, vier Muren haben ja gestern Abend die Hantenjochstraße verlegt. Die Hantenjochstraße ist auch heute noch gesperrt. Ausweichen geht über die Fernpassstraße. Aber Achtung, da müssen Sie derzeit mit über einer halben Stunde mehr rechnen. Richtung Nassereit vom Grenztunnel Füssen bis Reute und Richtung Deutschland abschnittsweise dichter Verkehr im gesamten Verlauf. Da brauchen Sie 20 20 Minuten länger. 15 Minuten mehr brauchen Sie auf der Zillertalstraße talauswärts ab Fügen und auch am Autobahngrenzübergang Kufstein müssen Sie jetzt 10 Minuten Wartezeit einrechnen Richtung Rosenheim. Und noch ein Blick nach Südtirol, Brennerautobahn Richtung Bozen vor der Mautstelle Sterzing derzeit 20 Minuten Wartezeit. Viel Geduld und gute und sichere Fahrt.
8: Dankeschön, Roberta. Wunderschönen Vormittag. Ich glaube, heute sind in Tirol viele um 6 Uhr 42 Minuten gemeinsam aufgewacht oder haben zumindest sich gedacht, so, Moment einmal, was war das?
9: Da hat's gerumpelt, ein Erdbeben, ja.
8: 3,5 die Magnitude.
9: Eigentlich gar nicht so viel, aber man hat's deutlich gespürt.
8: Wir hoffen, Sie sind gut in diesen Samstag hineingestartet. Wir spielen die nächsten drei großen Hits jetzt von STS, Johnny Wakelin und los geht's gleich mit den Beach Boys.
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0: Heute wird groß gefeiert in Serfaus. Die Feuerwehr und die Bergrettung feiern insgesamt 230. Geburtstag. 13 Uhr geht's los mit dem Tag der offenen Tür und dann ab 17 Uhr Feldmesse und Fahrzeugsegnung und danach große Party. Walter Hochenecker ist der Kommandant von der Freiwilligen Feuerwehr Serfaus. Insgesamt mit der Bergrettung 230. Geburtstag.
1: Ja, das ist richtig mit der Bergrettung.
0: Also ihr habt 130 und die Bergrettung hat den 100. Walter, darf ich so unhöflich sein und fragen, wie alt du bist?
1: Ja, ich bin 40 Jahre alt.
0: Okay, das heißt, wir machen 270, wenn wir alles zusammenrechnen, heuer. Wenn man Kommandant von der Freiwilligen Feuerwehr ist, wie bereitet man sich da auf so einen feierlichen Tag eigentlich vor? Hast du gestern am Abend extra nichts gegessen, damit die Uniform besser sitzt, oder?
1: Nein, das hat nicht notwendig gepasst, alle gut die Uniform. Wir haben gestern nach dem Aufstellen noch gemütlich gemeinsam für die Kameradschaft ein Bier getrunken, das haben wir angeguckt.
0: Okay. Aber grundsätzlich, was hast du heute vor? Wie ist deine Funktion, deine Rolle?
1: Heute, ich werde am Nachmittag beim Tag der offenen Tür draußen sein, mich überall einbringen, wo sie mich brauchen, meine Kameraden. Und Abend bei der Messe muss ich meine Ansprache machen und danach gehen wir zum gemütlichen Teil über.
0: Bist du aufgeregt, wenn du Ansprache halten musst, in seinem offiziellen Rahmen?
1: Natürlich, gleich wie jetzt.
0: Jetzt auch, okay.
1: Ein bisschen.
0: Dafür klingt es aber ziemlich cool alles.
1: Ja, nachher ist gut, wenn es so klingt.
0: Jetzt, wenn Interessierte aus der Umgebung oder wenn sich jetzt irgendwer denkt, hey, irgendwie da ist eine coole Party heute den ganzen Tag in Serfaus, warum sollte man denn kommen?
1: Man kann die Feuerwehrfahrzeuge angreifen, man kann mitfahren, man kann alles besichtigen, man kann was essen, was trinken und ein bisschen mit der Feuerwehr, mit der Bergrettung feiern.
0: Muss man noch irgendwas wissen rund um das Fest heute in Serfaus?
1: Nein, man kann direkt hinfahren, die Parkplätze sind heute frei draußen, man kann direkt zur Feuerwehrhalle hinfahren, da ist die Parkmöglichkeit, aussteigen und man ist direkt im Fest.
0: Dann wünschen wir euch einen erfolgreichen Tag. Danke, dass es euch gibt. Grüße auch an die Bergretterinnen und Bergretter und einen wunderschönen Geburtstag heute in Serfaus.
1: Mache, vielen, vielen Dank.
0: Danke.
1: Und auch einen schönen Tag.
0: Danke dir, Walter. Schönen Samstag. Ciao.
1: Ciao.

0: 10 Uhr und 30 Minuten, es ist 10:30. Sicher unterwegs sind Sie mit dem Radio Tirol Verkehrsservice. Die wichtigsten Infos hat Roberta Hofer für Sie.
1: Ganz aktuell hereingekommen, die Zillergrund-Mautstraße ist wegen Arbeiten nach einem Murenabgang gesperrt und gesperrt derzeit auch wegen Murenabgängen die Hanten-Joch-Straße. Ausweichen können Sie über die Fernpassstraße, aber Achtung, da brauchen Sie jetzt schon eine Stunde mehr Richtung Nassereit vom Grenztunnel Füssen bis Reute und Richtung Deutschland abschnittsweise auch dichter Verkehr im gesamten Verlauf. Da brauchen Sie 20 Minuten mehr. 10 Minuten länger dauert es auf der Zillertalstraße talauswärts ab Fügen und am Autobahngrenzübergang Kufstein müssen Sie ebenfalls 10 Minuten Wartezeit einrechnen Richtung Rosenheim. Und noch ein schneller Blick nach Südtirol, Brennerautobahn Richtung Bozen vor der Mautstelle Sterzing derzeit 20 Minuten Wartezeit. Gute und sichere Fahrt.
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3: Mit Theresa Kleinheinz einen schönen Vormittag. Ein Erdbeben der Stärke 3,5 hat sich heute früh im Raum Hall ereignet. Viele Bewohnerinnen und Bewohner, auch der umliegenden Gemeinden, haben den Ruck deutlich verspürt. Einige seien dadurch aufgewacht, haben sie dem Erdbebendienst der Geosphere Austria gemeldet. Mehr als 1.500 Meldungen sind insgesamt eingegangen, sagt die leitende Seismologin Maria del Puipapi Saba.
4: Ein paar Leute haben auch berichtet, dass sie Grollen gehört haben oder wie ein Donner. Die Möbel sind ein bisschen auch geschüttelt und ein bisschen gewackelt, so Lampen und kleine Objekte, vor allem im Epizentralbereich.
3: Vereinzelt seien auch feine Haarrisse im Verputz von Gebäuden gemeldet worden, so die Leiterin des Erdbebendienstes. Das Online-Formular für Erdbebenmeldungen finden Sie bei uns im Internet unter tirol.orf.at. Das Urteil zur Tötung des Katers Schmotzer sorgt nicht nur für Diskussionen an Stammtischen und im Internet. Mittlerweile sind online auch zahlreiche strafrechtlich relevante Drohungen gegen die Richterin zu lesen. Das Oberlandesgericht und Landesgericht Innsbruck geben dazu am kommenden Dienstag eine Pressekonferenz. Michael Irsberger mit Details.
5: Der Freispruch der vier wegen Tierquälerei angeklagten jungen Männer aus dem Brixental, die den Kater Schmotzer getötet haben, sorgt nach wie vor für Diskussion, aber auch für Drohungen gegen Beteiligte des Verfahrens. Insbesondere die Richterin, die das Urteil gefällt hat, wird im Internet strafrechtlich relevant bedroht. Wegen dieser, wie das Oberlandesgericht in einer Aussendung schreibt, besorgniserregenden Entwicklung nach dem Tierquälerprozess am vergangenen Dienstag, wird in den Räumlichkeiten des Oberlandesgerichtes Innsbruck am kommenden Dienstag eine Pressekonferenz stattfinden. Der Präsident des Oberlandesgerichtes Klaus-Dieter Gosch und der Präsident des Landesgerichtes Andreas Stutter werden über die Drohungen gegen die Richterin und die dagegen unternommenen Maßnahmen informieren. Unter anderem werden die Verfasserinnen und Verfasser bestimmter strafrechtlich relevanter Postings im Internet bei der Staatsanwaltschaft zur Anzeige gebracht werden.
3: Mit einem Schock ist gestern Abend eine 76-jährige Autofahrerin nach einem Unfall in Kufstein davongekommen. Laut Polizei touchierte sie auf dem Weg stadteinwärts mit ihrem Fahrzeug den Randstein. Dadurch ist die Frau erschrocken und irrtümlich auf das Gaspedal getreten. Als das Auto abrupt beschleunigte, kam es von der Straße ab, landete in einer Baugrube und stieß gegen eine Straßenlaterne. Die Frau erlitt einen Schock und wurde zur medizinischen Abklärung in das Bezirkskrankenhaus Kufstein gebracht.
0: Das Radio Tirol Wetterservice. Ein paar Nebelfelder oder Wolken sind noch am Tiroler Himmel zu sehen. Die lockern bald auf und dann gibt es einige Sonnenstunden. Es wird heute ein sommerlicher Tag. Höchstwerte am Nachmittag 26 bis 31 Grad. In Richtung Abend gibt es wieder Quellwolken. Die Wahrscheinlichkeit für Regenschauer oder kurze Gewitter ist am ehesten in Osttirol gegeben. Sonst bleibt es im Großen und Ganzen heute trocken. Und auch morgen am Sonntag gibt es in ganz Tirol sonniges Hochdruckwetter. Ein Traumwochenende. Und wir schauen jetzt kurz zu den Geburtstagskindern heute am 8. August. Roger Federer, Tennisspieler, wird 45. Herbert Prohaska, österreichische Fußballlegende, wird 71. Und The Edge, Gitarrist von U2, feiert heute 65.

0: Wann sind Sie heute am Samstag in der Früh aufgewacht? Heute um 6.42 Uhr hat in Tirol die Erde gebebt. 3,5 nach Richter stark und das Epizentrum, das ist bei Hall gelegen. Der Bürgermeister Christian Markreiter jetzt am Telefon. Das haben in Hall wahrscheinlich besonders viele gespürt, oder, das Erdbeben?
1: Naja, das war natürlich sehr gut zu verspüren. Also wer hier noch nicht wach war, ist also mit hoher Sicherheit durch dieses Beben geweckt worden. Es hat also richtig gezittert und gerumpelt. Und man hat also so ein heftiges Beben eigentlich in der letzten Zeit nicht wahrnehmen können.
0: Als Bürgermeister von einer Stadt, wie geht's da dann rund, wenn so ein Erdbeben in der Früh ist? Ich gehe davon aus, da haben sich dann viele gemeldet, oder?
1: Es ist also so, dass wir Gott sei Dank praktisch kaum Schäden oder eigentlich keine Schäden zu verzeichnen haben. Und auch wir von der Gemeindeeinsatzleitung keinen Bedarf gehabt haben, dass wir da irgendwie tätig werden. Es ist also, wie man so schön sagt, gimpflich abgelaufen. Aber natürlich kommen hier Gedanken an das große Erdbeben aus dem Jahr 1670 hoch, wo also damals der Kirchturm umgefallen ist. Und ich war froh, wie ich aus dem Fenster geschaut habe und gesehen habe, dass der Kirchturm noch steht.
0: Gott sei Dank, da war ja, glaube ich, die Stärke 8 wird da angenommen, rückwirkend
1: genau,
0: quasi.
1: Ja.
0: Das heißt, das
1: ja.
0: war ein richtig wildes Erdbeben da vor vielen hunderten Jahren. Aber das ist jetzt heute wahrscheinlich in der Früh in Hall Gesprächsthema Nummer 1 gewesen, oder?
1: Ja, natürlich. Also man ist auch angerufen worden, hat auch telefoniert, gefragt, ob es also irgendwelche Wahrnehmungen gegeben hat hinsichtlich von Schäden oder sonstigen Beschwerden. Aber natürlich als Gesprächsthema zum Frühstück war das Erdbeben und alles, was damit zusammenhängt und die Frage, ob allenfalls noch irgendwelche Nachbeben zu erwarten sind, war natürlich Thema.
0: Das heißt, da können wir jetzt einmal quasi die gute Nachricht weitergeben in Hall, im Epizentrum vom Beben von heute in der Früh. Da ist nichts Grobes passiert.
1: So kann man sagen, ja, genau.
0: Christian Markreiter, Bürgermeister von Hall, danke für das Interview und
1: bitte
0: ein schönes Wochenende.
1: Gerne. Danke vielmals. Wiederhören.

0: Hochsaison auch an diesem Wochenende in den Eissalons bei uns in Tirol. Ja, das Wetter passt.
1: Du gehst ins Freie und hast es fein.
2: Ach, dann sauge ich so richtig schön die Sonne auf.
3: Und da geht das Herz und die Seele auf. Das ist wunderbar.
0: Und einmal feine sommerliche Höchstwerte heute am Nachmittag 26 bis 31 Grad. Und bei uns in Radio Tirol, dazwischen immer bestens informiert. Gleich gibt es die Nachrichten um 11. Und bis dahin noch Alphaville, Sounds Like Melody.

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1: Am Mikrofon ist Lorenz Wildner. Viele Tirolerinnen und Tiroler im Großraum Innsbruck und Hall in Tirol dürften in der Früh von einem Erdbeben aus dem Schlaf geschreckt worden sein. Um 6.42 Uhr war ein deutlicher Ruck spürbar, berichtet Roberta Hofer.
2: Ein Schwanken in Hochhäusern, erschrockene Tiere und ein Grollen. Als heute früh bei Hall in Tirol die Erde bebt, merken viele das deutlich. Beim Erdbebendienst der GSWR Austria gehen über 1500 Meldungen ein. Das Epizentrum lag unter Hall in Tirol in einer Tiefe von gut 8 Kilometern. Das Beben hatte eine gemessene Magnitude von 3,5 und eine gefühlte Intensität von 5. Erdbeben dieser leichten Stärke sind in Tirol recht häufig, vor allem in dieser Gegend, wo drei Bruchzonen aufeinandertreffen. Vereinzelt meldeten Menschen kleine Schäden an Gebäuden, etwa feine Haarrisse im Verputz. Größere Schäden sind nicht zu erwarten.
1: Russland hat laut eigenen Angaben ein Frachtschiff im Schwarzen Meer angegriffen. Das Schiff habe Waffen für das ukrainische Militär transportiert. Angaben zu möglichen Schäden wurden keine gemacht. Die Ukraine hat sich bisher nicht dazu geäußert. Im Amazonasgebiet in Brasilien wird derzeit so wenig abgeholzt wie zuletzt vor 10 Jahren. Innerhalb eines Jahres ist eine Fläche etwas größer als vor Adelberg gerodet worden, 37% weniger als im Jahr davor, wie Behörden mitteilen. Die brasilianische Regierung kämpft verstärkt gegen das Fällen von Bäumen im Amazonas. Die EU fordert von den Konzernen Meta und TikTok ein entschiedeneres Vorgehen gegen Falschinformationen. In Krisenzeiten. Anlass ist der Ansturm von rund 70.000 Migranten auf die spanische Exklave Ceuta. Markus Langer.
3: Die Plattformen müssten entschlossen handeln, um die Integrität des digitalen Raums zu wahren, insbesondere in Krisensituationen, erklärte EU-Kommissarin Virkkunen am Abend. Die Überwachung müsse verstärkt und die Zusammenarbeit mit Faktenprüfern gefestigt werden. Die Kommissarin kündigte zudem an, dass sich die EU mit dem Thema beschäftigen werde. Der Massenandrang auf Ceuta in der vergangenen Woche war offenbar zu großen Teilen auf Falschinformationen auf Online-Plattformen zurückzuführen. Auf TikTok sowie den zum US-Konzern Meta gehörenden Netzwerken WhatsApp, Instagram und Facebook hatte sich beispielsweise die unrichtige Nachricht verbreitet, dass die Grenze nach Ceuta offen sei.
1: In dem kleinen polnischen Dorf Konotopie gibt es seit kurzem eine 55 Meter hohe Marienstatue. Die polnische Presse spricht von der größten Marienstatue Europas. Das Besondere daran, Konotopie ist mit 120 Einwohnern so klein, dass seine Straßen nicht einmal einen Namen haben. Größer geht es offenbar nur auf den Philippinen. Die Marienstatue von Monte Maria ist 96 Meter hoch. Das waren die Nachrichten mit Lorenz Wildner.
4: Wir messen gerade in Kössen 23 Grad, in Prozins 19, Kall 17, Innsbruck 21 und auch in Reute 21 Grad. Die letzten Nebelfelder oder Wolken, die lösen sich bald auf und dann gibt's einige Sonnenstunden heute und sommerliches Wetter am Nachmittag, Höchstwerte zwischen 26 und 31 Grad. Die Quellwolken, die in Richtung Abend kommen, die sind meist harmlos. Am ehesten sind kurze Regenschauer oder Gewitter heute in Osttirol möglich. Sicher unterwegs sind Sie mit dem Radio Tirol Verkehrsservice um gleich 11:04. Eine Stunde im Stau gibt es auf der B179 Fernpassstraße Richtung Nassereit vom Grenztunnel Füssen bis Reute. Richtung Deutschland abschnittsweise dichter Verkehr und Stau im gesamten Verlauf. Auf jeden Fall ein Plus von 20 Minuten. Das Antennjoch ist nach Murnabgängen gesperrt. Ausweichen können Sie eben über die Fernpassstraße. Und die Zillergrund-Mautstraße ist auch wegen Arbeiten nach einem Murnabgang derzeit komplett gesperrt. Wenn Sie was entdecken, Sie können jederzeit Ihre Meldung durchgeben. Einfach Stern 300 wählen. Danke und gut.

0: Radio Tirol am Samstagvormittag. So klingt Julian Le Play. Wer schert dich an? Musiker aus Österreich. Das ist der Lemo.
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0: Und der Lemo und der Julian Le Play haben sich jetzt zusammengetan und einen ganz neuen Song herausgebracht. Und den dürfen wir in Radio Tirol jetzt ganz neu spielen. Wir sind Julian Le Play und Lemo mit Brüder.

0: Ganz neu, Julian Le Play mit Lemo, Brüder in Radio Tirol. 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

0: Uiuiui, Samstagvormittag und das gehört leider dazu. Da heißt es mitunter starke Nerven haben. Wir sind gleich am Fernpass, aber zuvor gibt es noch eine aktuelle Meldung von Roberta Hofer im Radio Tirol Verkehrsservice.
1: Und zwar von der Zielergru- und Mautstraße, die ist immer noch wegen Arbeiten nach einem Murenabgang gesperrt. Die Aufräumarbeiten laufen aber. Und auch das Hantenjoch immer noch gesperrt. Nach Muren ausweichen können Sie theoretisch über die Fernpassstraße. Aber Achtung, da brauchen Sie jetzt schon anderthalb Stunden mehr Richtung Nassreit vom Grenztunnel Füssen bis heute und auch Richtung Deutschland. Abschnittsweise sehr dichter Verkehr im gesamten Verlauf. Da müssen Sie 20 Minuten mehr einplanen. Wir wünschen gute und sichere Fahrt.
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3: Mit Theresa Kleinheinz einen schönen Vormittag. Trockenheit und damit verbunden wenig Wasser setzen Wasserkraftwerken in Tirol zu. Betroffen sind auch Kleinkraftwerke wie jenes in Imst. Der Malchbach führt derzeit so wenig Wasser, dass die Stromerzeugung teilweise gar nicht mehr möglich ist. Immer wieder schaltet sich ein Kraftwerk ab, weil zu wenig Wasser fließt, so der Imster Bürgermeister Stefan Weirater.
4: Ja, wir haben natürlich das ähnliche Problem wie viele im ganzen Land, also im ganzen Bundesgebiet. Aber man sieht auch im Hintergrund, dass die Bäche sehr wenig Wasser führen und natürlich auch es zeitweise zu Abschaltungen von Kraftwerken kommt, weil wir an sich die Restwassermenge abgeben müssen in den Bächen. Und was natürlich auch dazu kommt, dass natürlich weniger Stromerzeugung natürlich auch weniger Einnahmen bedeutet. Und wir müssen einiges an Strom von der DIWAG zukaufen, dass wir die Versorgung an sich bei den ganzen Gebäuden und Betrieben haben.
3: So Weirater, bis jetzt hätte man in einem durchschnittlichen Jahr im Kraftwerk in Imst im Schnitt schon 30 Gigawattstunden erzeugt. Heuer liege man aber erst bei 20. Ein Interview mit dem Bürgermeister hören Sie in einer Stunde in unserer Radio Tirol Mittagsinformation. In Haiming ist gestern eine Autofahrerin bei einem Unfall auf der Ötztalstraße verletzt worden. Ein entgegenkommender Lenker hatte die Kontrolle über sein Auto verloren. Der Pkw geriet auf die Gegenfahrbahn und stieß mit dem Auto der 57-Jährigen zusammen. Ihr Wagen drehte sich, wurde gegen eine Felswand geschoben und kam quer auf der Straße zum Stillstand. Die Frau wurde im Brustbereich verletzt. Der mutmaßliche Unfallverursacher war beim Versuch, sein Fahrzeug zu stabilisieren, zudem gegen einen Zaun und ein Hinweisschild gefahren. Der 24-Jährige blieb unverletzt. In knapp 1,5 Stunden geht der Tiroler Radprofi Felix Gall in die letzte Etappe der Burgos-Tour in Spanien. Und er könnte sich seinen ersten Rundfahrtsieg auf Pro-Series-Ebene sichern. Gestern hatte der 28-jährige Osttiroler seine Spitzenposition verteidigt. Der Vorsprung ist aber knapp. Vor der abschließenden Bergankunft heute führt Gall nur 6 Sekunden vor Giulio Ciccone aus Italien. Der drittplatzierte Brite Oscar Only hat 7 Sekunden Rückstand.
0: Wir drücken alle Daumen und die Oberschenkel dazu. Das Wetter bei uns an diesem Wochenende. Viele Sonnenstunden heute am Samstag, in Richtung Abend ein paar Quellwolken. Die sollten harmlos bleiben. Am ehesten kann es zu kurzen Regenschauern und Gewittern in Osttirol geben. Heute gibt es angenehme Höchstwerte zwischen 26 und 31 Grad. Der Blick noch nach Sonntagmorgen Hochdruckwetter, das bleibt uns erhalten. Es gibt wieder viel Sonnenschein, aber die Gewitterwahrscheinlichkeit, die wird wieder ein bisschen höher in Richtung Abendmorgen.

0: Wir schauen da eine Runde auf die Gipfel, sehen zum Beispiel den Olperer Grat, Elmauer Hall, die Hohe Munde, das Neuner Köpferle, Ebner Joch. Ja, da kennen und erkennen viele Tirolerinnen und Tiroler natürlich die Berggipfel, die da gerade vor uns stehen. Mittlerweile gibt es ja auch viele Handy-Apps, die uns die Gipfel anzeigen mit allen Daten, die man wissen will. Wir wollten diese Woche aber mal quasi ohne Handy wissen, ob die Leute in Fulpmes im Stubaital noch wissen, auf welche Berge sie da eigentlich herumschauen.
1: Also ich weiß schon ein paar Gipfel, ob es jetzt der ist oder der ist, das weiß ich nicht. Habicht, Elfa, wie heißt das, Schlegeljoch, sowas?
2: Habicht, Serles, Riedenspitz, Schaufelspitz, Habicht, Kreuzjoch, Seile.
3: Ich weiß nur, dass es einen Elfer gibt, den sieht man von der Gondel besser, als wir jetzt herunten sind, auf einmal zu viel Berg.
0: Da gibt es die einen, die sich auskennen und die anderen sagen, ja, da war ich auch schon mal oben. So, wir haben jetzt scherzhalber einen Gipfel einfach dazu erfunden, den Högelstädel, den es ab sofort im Stubaital in der Nähe vom Elfer gibt. Wahnsinnig schöner Aussichtsberg mit mittelschwerem Aufstieg. Was sagen die Leute, wenn man einen erfundenen Gipfel plötzlich erwähnt?
4: Kennen Sie vielleicht den Högelstädel auch?
5: Habe ich gehört, aber war noch nicht oben.
6: Nee, keine Ahnung.
4: Sag Ihnen der Name auch nichts?
6: Nein, noch nie gehört.
7: Nein, sagt mir gar nichts. Nein.
8: Noch nie gehört.
9: Ah ja, genau, beim Elfer, da waren wir ja auch hochgefahren, ja.
4: Da waren Sie vielleicht auch schon beim Högelstädel.
9: Das kann sein, ja, das
0: kann sein. Kann es gar nicht, weil es ihn eben einfach gar nicht gibt. Zumindest nicht im Stubaital. Welchen Gipfel gibt es wirklich? Das zeigen eben viele Berggipfel-Apps und Tourenhelfer am Handy. Wir haben herumgefragt, was sie eigentlich bringen und wie sie funktionieren und ob sie an die guten alten gedruckten Bergführer überhaupt rankommen. Da hören wir gleich rein.

0: habe ich schnell gegoogelt. In Albanien gibt es einen Berggipfel, der heißt Maya. Und darüber haben gerade Haiduchi gesungen, über ganz viele Mayas. Ja, die Berggipfel. Früher hat es einfach Menschen bei uns in Tirol gegeben, die haben besonders viele Gipfel gekannt. Ich zum Beispiel kann mich nie erinnern, wo ich gerade oben gewesen bin. Aber mittlerweile gibt es ganz viele Apps fürs Handy, wo man quasi alle Infos, die man irgendwie nur brauchen kann, sogar 3D-Ansichten von quasi jedem Berggipfel bei uns in Tirol kriegt. Und die Frage ist jetzt, was bringen die eigentlich? Es heißt einmal auf jeden Fall aufpassen, wenn man quasi nur mal mit dem Handy am Berg unterwegs ist. Das sagt der Simon Bergmann von Alpenverein Aktiv.
1: Ich glaube, das Wichtigste ist, dass man die Tour schon vor der Tour plant. Also, dass man nicht erst auf der Tour dann die App rauszieht und sich orientiert und schaut, wo will man eigentlich hin, sondern dass man das davor schon macht. Und die meisten Apps haben ja solche Tourenplaner, wo man sich irgendwelche Strecken zusammenklicken kann, dass man sich da was raussucht. Und dann ganz wichtig, dass man sich das auch offline speichern kann, weil der Empfang kann immer mal weg sein und dass man das halt auch immer dabei hat.
0: Also oben am Berg braucht es die digitalen 3D-Gipfel ja nicht zwingend. Wir sind da quasi dann schon mittendrin. Außer wir denken bereits an die nächste Tour oder wir wollen uns einfach mal quasi die Gipfel rundherum anschauen mit Name, Höhe und eben neu auch in 3D.
1: Ich denke, es ist ein Baustein, kann nett sein. Ich glaube, den Hauptnutzen haben diese Apps einfach darin, dass es schön ist, wenn man oben bei der Jausen oben sitzt und ein bisschen rumschaut und dann weiß, aha, das ist der Gipfel, das ist der Gipfel. Der Rest ist dann sicherlich mehr Studium über die Verhältnisse und auch die verschiedenen Anstiege.
0: Sagt der Simon Bergmann von Alpenverein Aktiv. Also da kann man sich am Gipfelkreuz sogar anschauen, welcher Berg gegenübersteht. Wobei die schönste Aussicht bleibt wahrscheinlich trotzdem die ohne Handy vorm Gesicht, dass man dort zumindest eine Ruhe hat. Ganz oben, wenn nichts mehr da ist.

0: Madness in Radio Tirol. Viele, viele große Hits und dazwischen immer wieder große Hits aus Tirol. Jetzt was ganz was Neues.
1: Heute zusammen, da ist der Max von Milland aus Brixen in Südtirol und jetzt hört es mein neues Lied. 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

0: neue Musik aus Tirol von Max von Miland in Radio Tirol. Und gleich sind Sie bei uns wieder bestens informiert beim Mittagsjournal. Bei Tom Brandenberger gibt es unter anderem dieses Thema.
1: Es fehlt an Geld im Insolvenzentgeltfonds. Zum einen, weil es zuletzt viele Pleiten gab und zum anderen, weil die Unternehmen viel weniger in den Fonds einzahlen als noch vor ein paar Jahren. Der Fonds ist aber wichtig. Er springt bei Firmenpleiten ein, wenn die Betriebe die Löhne und Gehälter nicht mehr zahlen können. AK-Präsidentin Anderl fordert daher jetzt eine gesetzliche Aufstockung des Fonds. Hören Sie mehr im Mittagsjournal. Bleiben Sie dran.

0: Wolkensteins älteste Kapelle trägt die Jahreszahl 1503. Erbaut wurde sie von den Grafen von Wolkenstein, deren berühmtester Vertreter wohl der Minnesänger Oswald von Wolkenstein war. Im Laufe des 17. Jahrhunderts wurde die Kirche ansehnlich vergrößert und erhielt das schöne Maria-Hilf-Bild von Lukas Cranach. Der letzte große Umbau erfolgte in unserer Zeit. Der neue moderne Teil ist ein Achteck, das harmonisch an das bestehende alte Presbyterium mit dem neugotischen Gnadenbildaltar anschließt. Alle Holzschnitzereien stammen von Grödner Kunstbildhauern und die Kirchenfenster aus der Hand des Künstlers Gotthard Bonnell.
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2: Willkommen zum Mittagsjournal, heute mit diesen Themen. AK-Präsidentin Anderl fordert eine Aufstockung des Insolvenzentgeltfonds. Vierjähriger nach mutmaßlicher Entführung in Wiener Wohnung gefunden. Im Journalstudio begrüßt sie Tom Brandenberger. Der Insolvenzentgeltfonds muss rasch aufgestockt werden. Das fordert AK-Präsidentin Renate Anderl im Gespräch mit dem ORF-Radio. Der Fonds springt bei Firmenpleiten ein, wenn die Betriebe die Löhne und Gehälter nicht mehr zahlen können. Derzeit fehlt es aber am Geld. Zum einen, weil es viele Pleiten gab, zum anderen aber auch, weil die Unternehmen viel weniger in den Fonds einzahlen als noch vor ein paar Jahren. SPÖ-Sozialministerin Schumann könnte das mit einer Verordnung ändern. Anderl sagt auf die Frage, ob Schumann das tun soll.
3: Das Gesetz sagt, dass es eine Verordnung geben kann. Mit einer Unterschrift würde es wieder verändert werden. 2021 wurden die Beiträge gesenkt. Vollkommen richtig. Ein falscher Weg. Auch damals haben wir klar ausgesprochen, dass das der falsche Weg ist. Und ja, ich würde es befürworten, wenn die Frau Sozialministerin die Verordnung losschicken würde. Was ich weiß, ist es aber eine Koalitionsgeschichte, wo sie wieder darüber diskutieren. Ich möchte mich da nicht reinmischen. Für uns selbst wäre es dringend notwendig, dass wir dafür sorgen, dass die 100 Millionen, die fehlen, auch bald wieder in den Fonds hineinkommen.
4: ÖVP und NEOS wollen jedenfalls nicht, dass da die Unternehmerbeiträge wieder erhöht werden. Und die NEOS fordern jetzt, dass Wirtschaft und auch die Arbeiterkammer ihre Rücklagen dafür verwenden. Sind Sie dazu bereit, Frau Anderl?
3: Absolut nicht. Die Arbeitnehmerinnen haben ihre Leistung erbracht. Und es ist doch absurd zu glauben, dass sie die Leistung, die sie erbracht haben, jetzt aus ihrem eigenen Geld bezahlen. Ich weiß nicht, wer auf solche Ideen kommt. Das wird sicherlich nicht passieren.
2: So AK-Präsidentin Anderl im Gespräch mit Katja Arthofer. Russland hat erneut ballistische Raketen auf die ukrainische Hauptstadt Kiew und ihre Umgebung abgefeuert. Nach ukrainischen Angaben sind mindestens 4 Menschen getötet worden, 7 weitere wurden verletzt. Bei einem ukrainischen Drohnenangriff auf eine Ölraffinerie in der Region Krasnodar wurden indes nach offiziellen Angaben 5 Menschen verletzt. Eine mutmaßliche Kindesentführung beschäftigt derzeit die Polizei in Wien. Ein 72-jähriger Mann soll gestern Nachmittag in seiner Wohnung einen 4-jährigen Buben festgehalten haben. Die Polizei konnte den Buben ausfindig machen. Was genau in der Wohnung passiert ist, ist aber noch unklar. Hubert Kickinger berichtet.
5: Gegen 14.30 Uhr ist der Bub nicht mehr im Innenhof der Wohnhausanlage. Seine Angehörigen verständigen die Polizei, Befragungen im Haus ergeben, dass der Bub zuletzt im Stiegenhaus gesehen wurde. So kommen die Ermittler auf die Wohnung des 72-Jährigen im selben Haus. Sie befreien das Kind, sagt Polizeisprecher Markus Dittrich.
6: Der Vierjährige war sichtlich verängstigt. Er hat angegeben, dass er von dem 72-Jährigen gegen seinen Willen in die Wohnung gebracht worden ist. Näheres ist allerdings noch nicht klar.
5: Der Bub wird in ein Spital gebracht und untersucht.
6: Es kann ein strafrechtliches Delikt weitergehend in der Wohnung dann auch nicht ausgeschlossen werden.
5: Der 72-Jährige wird festgenommen. Seine Vernehmung ist laut Polizei noch nicht abgeschlossen.
2: Abschließend noch zum Sport. Österreichs Radstar Felix Gall steht vor seinem ersten Rundfahrtsieg seit 2019. Den Osttiroler trennt bei der Burgos-Rundfahrt in Spanien noch eine Etappe vom Triumph. Christoph Ott.
7: Der 28-Jährige führt vor der heutigen abschließenden Etappe mit Bergankunft bei den Lagunas de Nela 6 Sekunden vor dem Italiener Giulio Ciccone und 7 Sekunden vor dem Briten Oscar Onley. Die Gesamtführung hat sich Gall am Donnerstag mit seinem ersten Etappensieg seit Juli 2023 gesichert. Sollte der Osttiroler seine Gesamtführung heute ins Ziel bringen, wäre es nicht nur der erste Sieg in der Gesamtwertung seit 2019, sondern auch der erste Sieg auf Pro-Series-Ebene und auch die perfekte Generalprobe für die in 2 Wochen beginnende Spanien-Rundfahrt Vuelta.
2: Mitten in der Urlaubszeit ist der Ätna auf Sizilien erneut ausgebrochen. Der größte aktive Vulkan Europas stieß eine riesige Wolke aus Rauch und Asche aus. Am internationalen Flughafen Catania wurde der Flugverkehr daher vorerst unterbrochen. Das war ein Mittagsjournal mit Tom Brandenberger.
8: Das ist heute ein feiner sommerlicher Samstag. Viel Sonnenschein und in Richtung Abend die eine oder andere Quellwolke, die sollte heute am Samstag harmlos bleiben. Falls es Regenschauer oder Gewitter gibt, dann sind die am ehesten in Osttirol möglich. Wir messen aktuell in Virgen 18 Grad, in Womp sind es 23 und...
3: Na, oh Gott.
8: Kleiner Schocker zum Mittag. Kurz vor Mittagessen zum Aufwachen. Und in Brutz zum Beispiel 21 Grad. Und damit sind wir bei weiteren Orten, die Roberta Hofer jetzt korrekt aussprechen darf im Radio Tirol Verkehrsservice um 12:07.
9: Und wir schauen zum Autobahngrenzübergang Kufstein. Da haben Sie jetzt 10 Minuten Wartezeit Richtung Rosenheim. Immer noch gesperrt ist das Hantenjoch nach Murenabgängen. Ausweichen können Sie über die Fernpassstraße. Aber Achtung, da brauchen Sie jetzt bereits eine Stunde mehr Richtung Nassereit vom Grenztunnel Füssen bis Reute und auch Richtung Deutschland. Abschnittsweise dichter Verkehr am Fernpass, im gesamten Verlauf 20 Minuten mehr. Die Zillergrund-Mautstraße ist ebenfalls gesperrt noch wegen Arbeiten nach einem Murenabgang und noch ein flotter Blick nach Vorarlberg. Arlberg-Schnellstraße S16 Richtung Innsbruck. Vor dem Arlberg-Tunnel wird der Verkehr angehalten. Grund ist ein defektes Fahrzeug. Am besten einfach die Sperre abwarten. Die Aspinag ist schon unterwegs. Gute und sichere Fahrt.
8: Boah, da braucht's gute Nerven. An diesem Samstagmittag, wenn Sie im Auto sitzen, wir haben Ablenkung mit vielen großen Hits. Pupo, die Bellamy Brothers und jetzt Chris Rea. Mahlzeit und einen feinen Samstag.
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0: Wir bringen das Urlaubsfeeling zu uns nach Hause, nach Tirol. Das war Pupo mit La Notte. Und wir blicken zu den wichtigsten Infos bei uns in Tirol. Es hat nämlich heute ganz schön gewackelt in der Früh. Nicht nur im Epizentrum in Hall, sondern auch in den umliegenden Gemeinden. Theresa Kleinheinz.
1: Ja, viele Meldungen sind dazu heute beim Erdbebendienst der Geosphere Austria eingegangen. In der Radio Tirol Mittagsinformation erklärt eine Seismologin, warum in diesem Gebiet häufiger Erdbeben auftreten. Wir berichten außerdem über Aufräumarbeiten nach Murenabgängen und die Auswirkungen der Trockenheit auf die Stromerzeugung.
0: In genau 12 Minuten um 12:30 die wichtigsten Nachrichten aus unserem Land mit Theresa Kleinheinz. Bis dahin machen wir mit dem Urlaubsfeeling weiter in Radio Tirol.

0: Musik, die zum feinen Sommerwetter passt. Toni Esposito und Papa Chico in Radio Tirol. Es ist kurz vor halb eins und wir schauen jetzt, was ist auf den Tiroler Straßen los. Hier ist das Radio Tirol Verkehrsservice mit Roberta Hofer.
1: 10 Minuten Wartezeit haben Sie derzeit am Autobahngrenzübergang Kufstein Richtung Rosenheim. Und Achtung, immer noch gesperrt heute das Hantenjoch nach den gestrigen Murenabgängen. Ausweichen geht über die Fernpassstraße. Da müssen Sie allerdings eine Stunde mehr einrechnen, und zwar auf der Fernpassstraße Richtung Nassereith vom Grenztunnel Füssen bis Reute und 20 Minuten mehr Richtung Deutschland. Gesperrt derzeit auch noch die Zillergrund-Mautstraße wegen Arbeiten nach einem Murenabgang, und ein Blick nach Vorarlberg, S16 Arlberg-Schnellstraße Richtung Innsbruck. Vor dem Arlberg-Tunnel ist die Unfallstelle geräumt, alles wieder frei, das defekte Fahrzeug ist entfernt. Gute und sichere Fahrt.
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3: Unsanftes Erwachen, deutlich spürbares Erdbeben bei Hall heute früh. Schweres Gerät ist im Einsatz bei Aufräumarbeiten nach Murenabgängen. Das Wetter bringt viel Sonne und es wird warm bis heiß.
2: Im Studio Theresa Kleinheinz.
3: Viele Tirolerinnen und Tiroler im Großraum Innsbruck und Hall in Tirol dürften heute früh von einem Erdbeben aus dem Schlaf gerissen worden sein. Um 6.42 Uhr war ein deutlicher Ruck spürbar, berichtet Roberta Hofer.
1: Ein Schwanken in Hochhäusern im Innsbrucker Odorf, erschrockene Tiere und ein Grollen. Als heute früh bei Hall in Tirol die Erde bebte, merkten viele das deutlich. Auch beim Erdbebendienst der Geosphere Austria gingen viele Meldungen ein, schildert Seismologin Maria Del Puy Papi Isaba.
4: Wir haben mehr als 1500 Meldungen bekommen. Wir haben von der Bevölkerung gekriegt, dass sie wirklich stark und deutlich gespürt haben. Ein paar Leute haben auch berichtet, dass sie Grollen gehört haben oder wie ein Donner. Die Möbel sind ein bisschen gewackelt.
1: Das Epizentrum lag unter Hall in Tirol in einer Tiefe von gut 8 Kilometern. Das Beben hatte eine gemessene Magnitude von 3,5 und eine gefühlte Intensität von 5. Erdbeben dieser leichten Stärke sind in Tirol recht häufig, vor allem in dieser Gegend, wo 3 Bruchzonen aufeinandertreffen.
4: Es gibt diese Bereiche, wo die 3 Hauptstrukturen sich treffen. Das ist die Brennenbruchlinie, das kommt von Süden. Dann haben wir die Delfs-Bruchzone und dann die Intal-Bruchzone, und die sind ziemlich aktiv.
1: Allerdings meist mit kleineren Beben wie heute früh. Das letzte große Erdbeben bei Hall in Tirol war im Jahr 1670. Damals stürzten mehrere Gebäude ein, es kam zu Bergstürzen und Erdrutschen. Das Erdbeben heute war weitaus schwächer, vereinzelt meldeten Menschen kleine Schäden an Gebäuden, etwa feine Haarrisse im Verputz. Größere Schäden sind nicht zu erwarten.
3: An mehreren Orten in Tirol, etwa im Zillertal und am Hantenjoch, laufen heute noch Aufräumarbeiten nach Murenabgängen. Besonders mächtig ist eine Mure, die im Falsertal, einem Seitental des Wipptals, gestern abgegangen ist. Mehrere Wanderer mussten hier ausgeflogen werden, weil die Mure einen Parkplatz und damit deren Autos erfasst hatte. Daniela Schmiederer berichtet.
5: Mehrere Kilometer weit sind Geröll und Schlamm in Fals bis zum Parkplatz Nockeralm vorgedrungen. Die betroffenen Wanderer, großteils Urlauberinnen und Urlauber, sind sicher ins Tal gebracht worden. Einige Autos stehen allerdings noch auf dem Parkplatz. Damit sie weggebracht werden können, sind noch einige Arbeiten notwendig, sagt der Bürgermeister von Fals, Klaus Ungerank.
6: Prima ist jetzt das Anliegen, dass wir den Parkplatz wieder erreichen. Da hat sie diese Brücke, Gott sei Dank hat sie den ganzen Wasserdruck ausgehalten. Die besteht noch, aber das ganze Bachbett hat es verlegt. Der Bach geht irgendwann durch. Also jetzt werden wir den Bach wieder zurück ins ursprüngliche Bachbett bringen. Dann müssen wir das Bachbett auspacken und den Zufahrtsweg zu dem Parkplatz müssen wir herstellen. Also das ist eigentlich die Arbeit, was wir heute machen.
5: Siedlungsgebiet sei keines betroffen. Das gilt auch für die Hantenjochstraße. Auf die Gebirgsstraße, die das Inn mit dem Lechtal verbindet, sind gestern insgesamt 4 Muren abgegangen. 2 davon müssen heute noch beseitigt werden. Außerdem müssen die Schutzdämme wieder instand gesetzt werden. Ob die Straße heute wieder geöffnet werden kann, ist noch nicht klar, heißt es von Seiten des Landes Tirol. Aufräumarbeiten gibt es heute auch auf der Zillergrund-Mautstraße. Bereits vorgestern war dort eine Mure abgegangen, wie der Wirt des Gasthaus Au am Zillergrund Markus Hoflacher schildert.
7: Wir sind beim Aufräumen all stabil, wie das wo gestern auf der anderen Seite am Regenfeld, aber da hat es auch nichts mehr. Wir hoffen, dass eigentlich heute die Straße wieder aufgeht. So extrem war es lange schon immer. Es kommen schon auf den Mure oder so, aber so wie es jetzt getan hat, weiß ich es lange nicht mehr, als was ich als Kind.
5: Sagt Hoflacher. Alle hoffen, dass die Schäden bald beseitigt sind und die betroffenen Straßen wieder geöffnet werden können.
3: Und in Sölden ist inzwischen die schwer beschädigte Kläranlage nach einem Murenabgang zumindest wieder freigelegt. In den vergangenen 10 Tagen hatten mehr als 150 Feuerwehrleute und zahlreiche Helfer gearbeitet, um die Tonnen an Schlamm und Geröll wegzuschaffen, die die verheerende Mure hinterlassen hat. Alexander Weglehner und Sibylle Brunner berichten.
8: Noch fahren die Lkw, noch arbeiten die Bagger, noch türmen sich Tonnen an Steinen und Geröll. 16 Stunden pro Tag und Mensch haben die Feuerwehrleute unter erschwerten Bedingungen seit dem verheerenden Murenabgang gearbeitet, sagt Philipp Fender, Kommandant der Freiwilligen Feuerwehr Sölden.
9: Ja, die Kellergeschosse waren schon eine Herausforderung, durch einfach schon einmal die Frischluftzufuhr, dass wenn unten Geräte fahren und Leute arbeiten, dass das in der Vereinbarkeit ist. Und jetzt natürlich ist noch Teile vom Klärwerk schon noch betroffen, aber es einfach für die Becken das ganze Abwasser in die Ding in den Keller verfrachtet hat. Und da ist natürlich auch die Hygiene natürlich ein größeres Thema, weil wir schauen natürlich auch auf die Gesundheit der Einsatzkräfte.
8: Noch ist die Arbeit nicht beendet. Währenddessen fließt das Abwasser des gesamten hinteren Ötztals weiter ungeklärt in die Ötztaler Ache. Das Klärwerk soll bis zum Winter schrittweise in Betrieb gehen, hofft Vizebürgermeister Maximilian Rimmel.
10: Die erste Stufe wäre eben eine sogenannte Grobreinigung, wo einfach die Feststoffe aus den Fäkalien herausgesiebt werden. Und da ist es schon wirklich so, dass wir das bis zum Ende der nächsten Woche hinbekommen wollen.
8: Genau beziffern will man den Schaden nach der Mure in Sölden derzeit nicht. Nur so viel, er wird wohl in die Millionen gehen.
3: Wasserkraftwerke erzeugen wegen der Trockenheit in diesem Sommer weniger Strom als sonst. Die TIWAG meldet etwa im ersten halben Jahr einen Rückgang von 15% bei der Stromerzeugung im Kraftwerk Kirchbichl. 12% weniger Strom wurde beim Kraftwerk Langkampfen erzeugt. Betroffen sind aber auch kleinere Kraftwerke wie jenes in Imst. Beim Gemeindekraftwerk Obermarkt kommt man aktuell nur auf 42% der durchschnittlichen Stromerzeugung, so Thomas Huber, der Direktor der Stadtwerke Imst. Im Gespräch mit Reingard Diermeier.
11: Nein, es ist deutlich weniger im heurigen Jahr. Wir haben ja letztes Jahr schon ein sehr schlechtes Wasserjahr gehabt und leider Gottes ist es auch heuer wieder so. Wir sind ja mit sehr wenig Schnee und eben Schneerücklage in den Bergen eigentlich gestartet in die Saison, was natürlich in der Stromerzeugung ein Riesenthema ist, wenn die Schneeschmelze zu früh endet. Wir haben Jahre erlebt, dass die Schneeschmelze bis in den August eingegangen. Heuer war die Schneeschmelze im Juni schon fertig und jetzt leben wir sozusagen von den herkömmlichen Quellschüttungen und da und dort von den Starkniederschlags Ereignissen, die aber dann ja oft auch zu kleineren Murgängen etc. führen, wo die Kraftwerke auch wieder abschalten.
12: Jetzt ist so, das Kraftwerk ist schon abgeschaltet worden heuer, weil zu wenig Wasser ist. Wie ist es, warum hat sich das abgeschaltet?
11: Ja, das Wasserdargebot von oben ist zu gering. Und natürlich haben wir auch über die letzten Jahre haben sich die entsprechenden Vorschriften, was also die Restwasserabgabe angeht, zum Schutz der Bodenlebewesen und der Gewässerökologie, haben die sich natürlich verschärft. Das heißt, wir müssen deutlich mehr Restwasser abgeben über die Sommermonate. Und jetzt haben wir die Situation, dass wir weniger Wasser zur Verfügung haben, als die Mindestrestwasservorgabe ist. Und daher ist das Kraftwerk abzuschalten.
12: Wie groß ist da die Herausforderung in der Stromerzeugung, wenn man so immer am unteren Limit fährt als Stadtwerke?
11: Ja, das Betriebspersonal ist natürlich gefordert, weil die Maschinen brauchen natürlich einen gewissen Mindestdurchsatz, die müssen immer schauen. Und wenn da zu große Schwankungen auftreten im täglichen, also im Tagesverlauf des Wasserdargebotes, dann ist es oft einmal gescheiter, dass sie die Maschine eben gar nicht starten und nicht in Betrieb nehmen. Das Weitere ist natürlich eben die Niederschläge, die eben nur kurz und stark sein, fordern uns dann wieder heraus, dass man eben die Rechen sofort reinigen muss, damit man zumindest in der Phase, wo Wasser drüber rinnt, das dann auch in die Anlage hineinbringen. Also das Personal ist schon sehr gefordert, dieses Minimalniveau zumindest zu halten.
3: Sagt Thomas Huber im Gespräch mit Reingard Diermeier. Durchschnittlich liefert das Kraftwerk in Imst Strom für etwa 500 Haushalte. Das geht sich heuer nicht aus. Strom muss von der TIWAG zugekauft werden.
13: Wir messen aktuell in Kirchdorf 26 Grad, in Kals sind es 20, Innsbruck 25, am Bad Schokofl oben 15 Grad und in Imst 23 Grad. Die Höchstwerte am Nachmittag, fein sommerlich, 26 bis 31 Grad, dazu gibt es viel Sonnenschein. In Richtung späten Nachmittag kommen speziell in Osttirol ein paar Quellwolken auf. Regenschauer und Gewitter sind am wahrscheinlichsten auch in Osttirol, ansonsten in Nordtirol zum Beispiel soll es heute trocken bleiben. Der Blick noch auf morgen Sonntag, das Hoch Hochdruckwetter geht in die Verlängerung. Morgen geht es teilweise schon mit Sonnenschein hinein in der Früh in den Tag. Und dann gibt es wieder viel Sonnenschein. Am Nachmittag starten von den Ötztaler Alpen ausgehend die ersten Quellwolken. Und dann gibt es wieder speziell in Osttirol das eine oder andere Wärmegewitter. Und jetzt am Samstagmittag gibt es für Sie in Radio Tirol Aha, Reinhard Fendrich und den großen Hit von den Bee Gees, Tragedy.

Heute wird gefeiert. Ja, zum Beispiel auch in Seefeld bei der Freiwilligen Feuerwehr. Da steht das Gartenfest an. Da rufen wir gleich an. Heute wird gefeiert. Ja, zum Beispiel auch in Seefeld bei der Freiwilligen Feuerwehr. Da steht das Gartenfest an. Da rufen wir gleich an und fragen nach.

0: Der Karl-Heinz Faller ist der Kommandant von der Freiwilligen Feuerwehr in Seefeld. Und in Seefeld gibt es heute ab 18 Uhr und auch morgen am Sonntag das schon legendäre Gartenfest. Karl-Heinz, was hat es mit dem auf sich?
1: Ja, das Gartenfest ist bei uns historisch gewachsen. Das war von der alten Halle her für die ganzen Gäste, italienische Gäste und internationale Gäste, immer ein Highlight. Da hat es vorher immer eine Schauübung gegeben und am Samstag hat es begonnen, schon um 18 Uhr. Da gibt es eine Weinlaube, eine Pilzbar, eine kleine Schnapsbar, Tanzmusik und das lassen wir halt da den ganzen Abend so laufen. Und dann gegen 1 bis 2 Uhr klingt es aus und am Sonntag sind wir ein Sonntagsgartenfest. Da gibt es wieder Musik und Frühschoppen. Da freuen wir uns, wenn die Leute kommen.
0: Das Wetter könnte ja perfekter nicht sein. Gibt es noch irgendwas? Oft ist ja dann so, wir haben vergessen, das eine Ding müssen wir noch einmal umbauen, damit es doch... Gibt es noch irgendwas, was ihr jetzt die nächsten Stunden noch erledigen müsst?
1: Ja, so kleine Sachen, halt Kaffeemaschinen, was länger nicht gelaufen sein, oder Waschmaschinen zum Spülen. Aha. Das sind oft dann die Sicherungsausfälle und dann muss man es halt nochmal revisieren. Und so Kleinigkeiten halt mit Material oder Servietten nachkaufen oder gewisse Sachen, die gehen einfach noch aus und bei gewissen Leuten, wenn man die gewissen Leute hat oder ungefähr 1200 Leute rechnet, dass man halt das ganze Material und die ganzen Getränke und Essens und Utensilien halt laufend hat.
0: Heute um 18 Uhr geht's los, auch morgen am Sonntag viel Action in Seefeld. Karl-Heinz, wir wünschen euch ein schönes Gartenfest bei der Freiwilligen Feuerwehr in Seefeld.
1: Ich sage danke und auch den Tirolhörern alles Gute und vielleicht kommen wir vorbei. Danke.
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1: Im Nachrichtenstudio begrüßt Sie Tom Brandenberger. Die Bildungskarenz ist Geschichte, das Nachfolgemodell ist seit Anfang Juni in Kraft. Das neue Modell ist wesentlich restriktiver und stärker auf Personen zugeschnitten, die per Weiterbildung ihre Chancen am Arbeitsmarkt verbessern wollen. Nun liegt eine Zwischenbilanz vor, berichtet Tanja Malle.
2: Im Juni und Juli dieses Jahres hat das Arbeitsmarktservice 550 Anträge auf das Bildungskarenz-Nachfolgemodell genehmigt. Gut 300 Anträge sind in Bearbeitung und gut 470 Anträge wurden abgewiesen. Meist, weil zu früh angesucht worden ist, heißt es. Diese Zahlen weisen auf einen Rückgang hin, denn ein grober Vergleich mit dem Jahr 2024 zeigt, bei der alten Bildungskarenz wurden innerhalb von 2 Monaten noch gut 4.100 Anträge genehmigt. Im Jahresschnitt waren damals als gut 25.000 Personen in Bildungskarenz. Das neue Modell ist für Geringverdiener finanziell attraktiver als die alte Variante, die sich ja am Arbeitslosengeld orientiert hat. In der Hochphase der Bildungskarenz kostete die Maßnahme den Staat rund 500 Millionen jährlich. Nun sind die Ausgaben mit 150 Millionen Euro pro Jahr gedeckelt.
1: Der Insolvenzentgeltfonds muss rasch aufgestockt werden. Das fordert AK-Präsidentin Renate Anderl im Gespräch mit dem ORF-Radio. Sie wäre dafür, dass SPÖ-Sozialministerin Schumann eine entsprechende Verordnung auf den Weg bringt. Dem Fonds fehlt derzeit das Geld, unter anderem, weil die Unternehmen viel weniger in den Fonds einzahlen als noch vor ein paar Jahren. In Österreichs Industrie könnten weitere Arbeitsplätze verloren gehen. Nach einer Umfrage der Wirtschaftskammer überlegt jeder vierte Industriebetrieb, Teile von Einkauf, Produktion oder Vertrieb ins Ausland zu verlagern. Als besonders belastend werden die hohen Lohnkosten und Energiepreise genannt. Im Lungauer Riedingtal in Salzburg sind die Feuerwehren nach wie vor bei 2 Waldbränden im Einsatz. Auch die Bergrettung ist mittlerweile dort, um die Löscharbeiten zu unterstützen. Das schildert Thomas Keidl vom Landesfeuerwehrverband im Gespräch mit Isabel Gunzer.
3: Das ist ein absolut alpines Gelände, felsdurchsetzt und so dicht bewaldet, dass der Abwurf vom Löschwasser nicht den gewünschten Löscherfolg gebracht hat. Und deshalb ist es erforderlich, dass man mit Hilfe von der Bergrettung gesichert zu dieser Brandstelle vorgeht und mit Hilfe von Löschrucksäcken diesen Brand bekämpft.
4: Kann man schon abschätzen, wann dieser ganze Einsatz oder diese beiden Brände, wann Brand ausgegeben werden kann?
3: Das ist derzeit noch nicht abschätzbar, aber wir hoffen, dass wir es in den frühen Nachmittagsstunden Brand ausgeben können.
1: Für die Feuerwehrleute im Lungau ist es der 3. Tag in Folge. Bereits am Donnerstag mussten die Einsatzkräfte zu einem Waldbrand in Hintergöriach ausrücken. Und wir bleiben beim Thema. Wegen eines großen Waldbrands am Gardasee in Oberitalien sind mehr als 200 Menschen evakuiert worden, darunter zahlreiche Urlauber. Das Feuer ist in der Gemeinde Tignale am Westufer des Sees ausgebrochen. Eine Ferienanlage musste evakuiert werden. Die Brandursache ist noch unklar. Das waren die Nachrichten mit Tom Brandenberg.
5: Wir messen aktuell in Meierhofen 25 Grad, in Obergurgl sind es 19, am Brenner 18, Kirchdorf 26 und in Innsbruck 25 Grad. Bei den Höchstwerten, da geht das Thermometer heute noch auf bis 31 Grad nach oben. Dazu gibt es viel Sonnenschein und in Richtung Abend ein paar Quellwolken. Speziell in Osttirol sind einzelne gewittrige Regenschauer möglich. Ansonsten soll es heute trocken bleiben. Auch morgen am Sonntag in ganz Tirol viel Sonnenschein und die Gewitterwahrscheinlichkeit ist morgen eher gering. 4:01, sicher unterwegs sind Sie mit dem Radio Tirol Verkehrsservice. Stau gibt es immer noch auf der Fernpassstraße Richtung Nassereit. Vom Grenztunnel Füssen bis heute dauert es circa 1 Stunde länger. Richtung Deutschland Stau und ein Plus von 20 Minuten. Das Hantenjoch ist nach Murnabgängen gesperrt. Ausweichen können Sie eben nur über die staugeplagte Fernpassstraße. Und die Zillergrund-Mautstraße ist auch wegen Arbeiten nach einem Murnabgang gesperrt. Und A13 Brenner-Autobahn Richtung Innsbruck auf der Europabrücke. Wegen Sanierungsarbeiten ist da der rechte Fahrstreifen gesperrt. Auch da kommt es immer wieder zu kurzen Verzögerungen. Kommen Sie gut und sicher durch Tirol.
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5: Jetzt bitte um 13:45 am Samstagmittag die Ohren spitzen. Wie viele große Hits hören Sie in den nächsten 10 Sekunden raus?

Genau, da war doch einiges mit dabei, oder? Wham, Eros Ramazzotti, Bryan Adams, Ray Charles, Glenn Medeiros und Unheilig. Das ist die nächste halbe Stunde bei uns in Radio Tirol. Viele, viele große Hits am Wochenende bei Sonnenschein für Sie in Tirol. Und los geht's jetzt mit Them.

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0: So, wie ist es noch einmal? 46 Chromosomen hat eine Körperzelle. Das sind quasi die Pakete, in denen unser Erbgut gelagert ist. Einige Menschen haben ganz zufällig ein Chromosom mehr, also 47. Trifft das zu, dann kommt ein Baby mit Down-Syndrom auf die Welt. So wie der Hannes. Der ist 26 Jahre, lässt sich von seiner Behinderung aber überhaupt nicht aufhalten. Er will gerne einen fixen Job finden und macht deswegen jetzt gerade über die Lebenshilfe eine Berufsvorbereitung im Restaurant Pipilotta in Innsbruck.
1: Da tue ich in der Früh aufstehen, dann fahre ich mit dem Bus nach Innsbruck, dann tue ich arbeiten und dann bin ich um 3 los. Das fällt mir sehr gut und das macht mir sehr Spaß.
0: Spaß in der Arbeit ist einmal das Wichtigste. In der Küche lernt der Hannes jetzt alles, was er dann im Berufsleben brauchen kann.
1: Salat vorbereiten, Essen aufwärmen, vorkochen, schneiden und schnippeln mit Zwiebeln, ganz klein in einen kleinen Würfel. Jeden Gäste, jeden Essen auszubringen, auch bei den Tischnummern.
0: Also der Hannes ist voll eingespannt. Was er alles drauf hat, das weiß auch die Restaurantleiterin vom Pipilotta, die Nadia Geisler.
2: Der Hannes ist lebenslustig, der Hannes ist offen, der Hannes geht auf unsere Gäste zu. Ich muss immer dran denken, also am Abend, wenn er am Abend da war, da hat der Hannes quasi ganz alleine den Laden geschmissen. Er hat die Gäste begrüßt, er ist dann gleich an die Bar gegangen, hat die Getränke vorbereitet und eben gerade unsere Gäste schätzen alles miteinander, weil er dann gleich ins Gespräch kommt. Er fragt dann auch die Gäste, wie geht's dir, was hast du gemacht am Wochenende oder wie war dein Tag? Also das ist ganz wertvoll.
0: Der Hannes schupft also den Laden im Pipilotta und er schupft auch seinen Haushalt. Das zeigt er uns heute im Fernsehen und zwar in unserer Reihe Tiroler Leut, heute ab 19 Uhr in Tirol heute.

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Eine Minute nach halb zwei am Samstagnachmittag. Es heißt, sicher unterwegs sind Sie mit dem Radio Tirol Verkehrsservice. Und da dauert es immer noch eine Dreiviertelstunde circa länger auf der Fernpassstraße Richtung Nassereit vom Grenztunnel bis nach Reute. In der Gegenrichtung, also Richtung Deutschland, stehen Sie circa 20 Minuten im Stau. Dann, Murenabgänge hat es gegeben und deswegen ist das Hantenjoch nach wie vor gesperrt. Ausweichen geht eben nur über die Fernpassstraße. Und die Zillergrund-Mautstraße ist auch wegen Arbeit nach einem Murenabgang immer noch gesperrt. Wir wünschen eine gute und sichere Fahrt und wir machen weiter mit Elvis Presley, Always on My Mind, Foreigner, Waiting for a Girl Like You und jetzt Wolfgang Ambras. Geht's eine Runde ans Zwicken ins Radio Tirol.

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10: Am kommenden Montag sind wir übrigens im Bezirk Schwarz. Da begrüßt Sie mein Kollege David Steiner.

Oldies, he ain't heavy, he's my brother. Frage, von was träumt eine Katze in der Nacht? Natürlich vom Muskelkater. Heute am 8.8. ist Welttag der Katzen. Da wünschen wir allen Miezen im Land einen schönen Samstag. Ich bin der Sebastian Bossert. Freue mich, wenn wir uns morgen wieder hören.

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1: Im Nachrichtenstudio begrüßt sie Tom Brandenberger. Der ukrainische Präsident Zelensky besucht erstmals Serbien und ist in Belgrad mit dem serbischen Staatschef Vucic zusammengekommen. Dass Zelensky in andere Länder reist, um dort um Unterstützung zu bitten, ist nichts Ungewöhnliches. Serbien war bisher aber nicht auf der Liste. Christian Werschütz, warum kommt es jetzt zu dieser Annäherung?
2: Das Interesse ist ein beiderseitiges. Serbien gilt ja in der Ukraine als extrem prorussisch. Wenn der ukrainische Präsident quasi in den russischen Hinterhof des Balkan kommt zu einem offiziellen Besuch, dann ist das natürlich auch etwas, wo man gegenüber Putin punkten kann. Das ist also sicherlich ein ganz klarer Punkt. Das Zweite ist, dass es natürlich auch wirtschaftliche Interessen gibt, von der Stromversorgung über alle anderen Bereiche, die man da besprechen kann. Aber der Hauptpunkt ist sicherlich das Politische. Und bei Alexander Vucic ist es so, dass trotz der klaren pro-russischen Stimmung in einem großen Teil der Bevölkerung es natürlich auch für Serbien wichtig ist und besonders für Vucic wichtig ist, zu zeigen, ich spiele auf allen möglichen Klavieren, ich habe gute Beziehungen mit allen und sogar auch natürlich mit der Ukraine. Also die Signale Richtung Berlin und Brüssel aus Sicht Vucic sind ganz klar.
1: In Bulgarien ist nahe der Grenze zu Rumänien eine Drohne explodiert. Nach Angaben von Ministerpräsident Radev ist die Drohne in einem Sonnenblumenfeld detoniert. Es gebe keine Verletzten. Das Gebiet wurde abgesperrt. Woher die Drohne kam, ist noch unbekannt. In Spanien werden seit Mitternacht Personenkontrollen für Reisende aus Italien durchgeführt. Hintergrund ist die vorübergehende Aussetzung des Schengen-Abkommens durch die italienische Regierung nach dem Flüchtlingssturm auf die spanische Exklave Ceuta. Zu Verzögerungen für alle Reisenden kommt es zugleich am Flughafen von Barcelona. Dort streikt das Bodenpersonal. Mehr von Josef Manola.
3: Am Flughafen El Prat streikt das Bodenpersonal eines Unternehmens. Nicht alle Fluglinien sind davon betroffen. Dennoch kommt es beim Boarding und der Gepäckabfertigung zu Verzögerungen. Für Reisende von und nach Barcelona bedeutet das, zusätzliche Zeit einzuplanen. Zum Streik des Bodenpersonals kommt ein weiteres Hindernis hinzu. Seit Mitternacht führt die Polizei bei Ankünften aus Italien Ausweiskontrollen durch, als Antwort auf eine Maßnahme der italienischen Grenzbehörden, die nach dem Sturm auf die Exklave Ceuta die Schengen-Regelungen zum freien Personenverkehr für Spanien ausgesetzt haben. Außenminister Alvarez spricht von
4: injustas e injustificadas,
3: ungerechten und ungerechtfertigten Schikanen in Italien.
1: Nach wochenlangem Streit und mit nur einer Stimme Mehrheit hat der US-Senat Todd Blanche als neuen Justizminister bestätigt. Blanche ist sowohl bei den Demokraten als auch bei einigen Republikanern umstritten. Es gibt Bedenken hinsichtlich seiner Unabhängigkeit, weil er früher der persönliche Anwalt von Präsident Trump war. Das waren die Nachrichten mit Tom Brandenberger. Und jetzt zum Wetter.
5: Meist sonnig geht es von Bregenz über Salzburg und Linz bis Wien weiter. Quellwolken sind vor allem im Wald- und Mühlviertel dabei und im Bergland vom Mostviertel bis nach Kärnten. Hier sind dann im Laufe des Nachmittags vereinzelt Regenschauer und Gewitter möglich. Die Temperaturen liegen aktuell zwischen 22 Grad in Mariazell und etwa 30 Grad in Bludenz und ein bisschen gehen die Temperaturen noch nach oben. Ab morgen legt die Hitze dann deutlich zu, mit Höchstwerten von 27 bis 34 Grad. Dazu gibt es überall viel Sonne, Schauer und Gewitter bleiben die Ausnahme. So viel zum Wetter von Daniel Stanker.
6: Und sicher unterwegs, da sind Sie mit dem Radio Tirol Verkehrsservice. Eine halbe Stunde mehr brauchen Sie auf der Fernpassstraße in beiden Richtungen. Zwischen dem Grenztunnel Füssen und Reute Richtung Deutschland brauchen Sie 20 Minuten mehr. Das Hantenjoch ist nach Murenabgängen gesperrt. Ausweichen können Sie über die Fernpassstraße und die Ziller Grundmautstraße, die ist wegen Arbeiten nach einem Murenabgang gesperrt. Eine Meldung für die A13 ist gerade reingekommen. Brennautobahn Richtung Innsbruck auf der Europabrücke wegen Sanierungsarbeiten ist der rechte Fahrstreifen gesperrt. Gute und sichere Fahrt.
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6: Willkommen im Wochenende des 8. August. Hochsommer-Vibes, kühlende Drinks zur blauen Stunde. Relaxation und das süße Let It Go. Alle Viere grad sein lassen. Das ist heute Samstagsprogramm bei vielen. Und weil heute der 8. August ist, wird das Feiern auch zelebriert bei der kleinen Faschingsgilde in St. Gertraudi. Echt? Das klingt sehr schräg. Ist aber so. Wir rufen gleich hin und schauen mal, was da denn so alles geplant ist.
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0: von Smokey zu einem großen Fest, das heute Abend steigen wird. Fasching feiern im Hochsommer. Also das ist schon sehr witzig. Naja, also manche Kostüme fallen da ja schon wegen der Hitze flach, aber süße Träume kann man ja wahr werden lassen. Sommerfasching im Hawaii im Gai in St. Gertraudi in der Gemeinde Reit im Alpachtal. Der Martin Reiter von der Faschingsgilde, der steht jetzt schon bereit. Hallo Martin, schönen Nachmittag.
1: Ja, schönen Nachmittag.
0: Du sag einmal, Gai, zur Aufklärung für alle, die jetzt nicht wissen, warum das so heißt.
1: Ja, das leitet sich vom Gaier Bach ab und ins Gau gehen, hat man früher gesagt, also aufs Land gehen und deswegen Gai, St. Gertraudi, als umgangssprachlich Gai.
0: Okay, du sag einmal.
1: So bei mir die Geira.
0: Ah, die Geira.
1: Genau.
0: Ja, das muss man auch wissen, gell? Aber wie hat sich denn das Faschingfeiern bei euch entwickelt? Eine Zeit lang habt ihr es ja nicht mehr gemacht, aber jetzt ist das wieder voll am Programm. Schon?
1: Also immer. Nur den Sommerfasching haben wir nicht mehr gemacht. Das war vor über 60 Jahren, hat mein Vater und der Vater vom Faschingsprinzen, vom Jockey, den Zweiten, die haben das schon mal im Sommer gemacht. Die haben einfach einen Freund eingespannt am Leiterwagen, haben sich Nachthemden von der Leine geholt, von der Wirtin, haben das angezogen und dann sind so durch den Dorf gefahren und von einem Gast zum anderen, weil damals hat es noch 10 Gast übergeben. Und wir haben gesagt, ja, eigentlich war es ja nicht blöd, aber im Sommer einfach machen, weil Winter ist kalt, ist grausig und der Sommer ist cool. Und deswegen machen wir das. Vorher das zweite Mal wieder.
0: Tropical Feeling heute, gell? Das Wetter passt. Glück gehabt.
1: Passt bestens auch zu unserem Thema Hawaii im Gai, also Südsee Feeling Live. Es gibt eine super Aufführung von unseren Südsee-Mädels, hinter denen sich natürlich Männer verstecken.
0: Was für Mädels?
1: Südsee-Mädels, die werden da einen Aloha
0: also
1: performen.
0: Klar.
1: Genau, aber die Südsee-Mädels sind natürlich Männer, aber sie tragen Muschelbikini.
0: Ein Muschelbikini und vielleicht Kokosnüsse dann sozusagen auch irgendwie umgeschnallt oder so. Es geht ja um 8.08 Uhr, weil es ist der 8., heute der Samstag, das ist das Stichdatum, geht's los im Kasthof Kammerlander. Die Desiree Gutmann, die ist da die Wirtin. Was steigt denn? Hallo Christi, was steigt denn bei euch heute noch?
2: Heute um 8.08 Uhr startet der Einzug mit der kleinsten Wagenparade. Und danach gibt es dann Poolparty mit Saumparty. Und starten tut es aber schon um 19 Uhr. Fangen wir an mit der Happy Hour, wo es so Getränke und Essen natürlich gibt.
0: Okay.
2: Und eben um 8.08 Uhr dann der Einzug.
0: Ja, also dann wünsche ich euch ein wunderschönes Faschingsfest. Zum Schluss noch bitte, was heißt Dachtei, Dachtei?
1: Ja, die Dachtei, das sind also im Umgang sprachlich die Dohlen, weil bei uns auf der Burgruine Krobsberg sind sehr viele Dohlen. Daraus hat sich dann das Dachtei entwickelt und unser Faschingsgruß ist Dachtei, Dachtei.
0: So in diesem Sinne, Dachtei, Dachtei, alles Gute, cooles Fest, ciao, ciao.
1: Wir freuen uns, danke. Ciao.

Musik von den Beach Boys in Radio Tirol und Beach am See. 23 Grad misst die Luft in Seefeld. Gleich warm wie der See. Zumindest der See in seinen oberen Schichten. Und es ist ein Schaulaufen. Kesse Girls und testosteronerfüllte Jungs, die die kühnsten Sprünge wagen. 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

0: 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Blick auf die Uhr. Es ist kurz nach 3:30 und sicher unterwegs. Da sind Sie mit dem Radio Tirol Verkehrsservice. Ein Plus von 20 Minuten gibt es auf der Fernpassstraße in beiden Richtungen zwischen dem Grenztunnel Füssen und Reute. Das Hahnternjoch ist nach Murenabgängen gesperrt. Ausweichen können Sie über die Fernpassstraße und die Zillergrund-Mautstraße ist wegen Arbeiten nach einem Murenabgang gesperrt. Gute und sichere Fahrt.
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0: Es riecht nach grünem Gras und frisch gebackenen Muffins. Und im Garten werden dazu Blaubeeren mit Schlag serviert. Ein bisschen träumen darf doch sein. Schönen Sommer.
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0: Rod Stewart aus den 80ern, an der Schwelle zu den 90ern in Radio Tirol. So viele Feste im Land und heute passt auch das Wetter wunderbar. Und die Wildschönauer zum Beispiel, also die sind eigentlich schon seit Tagen am Feiern. Dort findet seit Donnerstag schon das Talfest statt mit ganz vielen Konzerten und das immer am Abend, heute auch. Da spielen ab 18 Uhr 7 Blasmusiker aus Nordtirol, Osttirol und Südtirol in Niederau. Ab 22 Uhr am Abend dann Disco zum Tanzen mit den Lausern aus der Steiermark. Und morgen dann der Höhepunkt des Talfestes, das sagt der Veranstalter, der Markus Dummer, der große Festumzug, der Untertag stattfindet.
1: Der Festumzug steht im Motto von der Wildschönauer Hochzeit und die wird danach gestaltet, was einfach früher so die Hochzeiten in der Wildschönau waren. Da ist vom Fenster an gern angefangen bis zur Hochzeit alles dabei auf Festwegen aufgebaut. 12 Stück an der Zahl, wo es dann mit Pferden gespannt gezogen wird und durch die ganze Niederau veranstaltet wird.
0: Okay, da kriegt man richtig Lust zum Heiraten. Um 13.30 Uhr der Hochzeitsumzug der Wildschönauer, davor um 8.30 Uhr Kirche, ab 10 Uhr Frühschoppen und nach dem Umzug gibt es Konzerte mit Gastkapellen aus Gnadenwald, dem Mühltal, Auffach und Oberau. Und am Montag sind die Wildschönauer wahrscheinlich dann nicht mehr zu gebrauchen. Nach so vielem Feiern, auf jeden Fall gut gehen lassen.

Nach T-Rex Musik aus Österreich, jetzt mit Lemo, der übrigens auch mit Julian Le Play aus Österreich gemeinsame Musik jetzt macht. Die beiden sind auch ganz, ganz eng befreundet. Jetzt aber Lemo alleine, so wie du bist. Großartig.

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1: Im Nachrichtenstudio begrüßt sie Tom Brandenberger. Waldbrände machen seit Wochen in weiten Teilen des Landes den Einsatzkräften zu schaffen, derzeit etwa im Salzburger Lungau. Oberösterreichische Forscher haben aber jetzt ein neues Wärmebildsystem entwickelt, das Brände rechtzeitig entdecken kann. Mit Hilfe von künstlicher Intelligenz sieht die Kamera durch die Baumkronen. Mehr von Doris Fischer-Stadler.
2: Wenn ein Waldbrand unter dichten Baumkronen beginnt, bleibt er oft lange unentdeckt. Die Blätter verdecken die Sicht von Satelliten oder Drohnen auf den brennenden Waldboden. Forscher der JKU Linz haben dieses Problem gelöst. Ihre künstliche Intelligenz kann Wärmebilder so korrigieren, dass Drohnen durch das Blätterdach hindurchsehen können. Das Landesfeuerwehrkommando Oberösterreich hat bei der Entwicklung geholfen. Trainiert wurde das System unter anderem mit Aufnahmen eines echten Waldbrandes auf der Grafenbergalm im Dachsteingebiet. Das Ergebnis, die Drohnen erkennen nicht nur das Feuer, sondern zeigen auch dessen genaue Form und Ausdehnung. Die Methode funktioniert vollautomatisch und sehr schnell. Künftig könnten autonome Überwachungsdrohnen damit patrouillieren und Brände früh entdecken, sagen die Forscher.
1: Der ukrainische Präsident Selenskyj ist in Serbien erstmals mit Staatschef Vučić zusammengekommen. Es ist der Versuch einer Annäherung. Serbien ist russlandfreundlich und hat bisher bei keinen Sanktionen gegen Moskau mitgemacht. Bei den Gesprächen geht es um die bilateralen Beziehungen und die Zusammenarbeit mit der EU. Der ehemalige Präsident des ungarischen Höchstgerichts, András Baka, soll neuer ungarischer Präsident werden. Das hat die TISA vom Premier Matja entschieden. Die Wahl im Parlament am Dienstag gilt als Formsache. Baka war als Gerichtspräsident im Jahr 2011 abgesetzt worden, nachdem er scharfe Kritik an der Justizreform des damaligen Premiers Orbán geübt hatte. Der Druck auf FIFA-Präsident Gianni Infantino nimmt weiter zu. Der britische Telegraph berichtet über neue Vorwürfe rund um eine frühere Mitarbeiterin während Infantinos Zeit bei der UEFA. Demnach soll der Schweizer eine Beziehung mit der Frau gehabt und sie beruflich begünstigt haben. Christoph Hott.
3: Dem Bericht zufolge soll die Mitarbeiterin während der mutmaßlichen Beziehung befördert worden sein. Ihr schneller Aufstieg soll bereits damals innerhalb der UEFA für Fragen gesorgt haben. Der damalige UEFA-Präsident Michel Platini soll Infantino deshalb sogar zur Rede gestellt haben. Kurz darauf hat die Mitarbeiterin die UEFA verlassen. Der Europäische Verband bestätigt, dass sie beim Ausscheiden eine sechsstellige Abfindung bekommen und ihr ein MBA-Studium finanziert hat. Laut UEFA hat das den damals geltenden Regeln entsprochen. Infantino weist jegliches Fehlverhalten zurück und betont, dass es nie eine Beschwerde gegen ihn gegeben habe.
1: Südkoreas Fußballverband entschuldigt sich für einen Sexskandal rund um Schiedsrichter. Zuvor war bekannt geworden, dass der Fußballverband vor mindestens 7 Länderspielen ausländischen Schiedsrichtern Besuche in Massagesalons mit sexuellen Dienstleistungen bezahlt hat. Ob es dadurch zu Beeinflussungen der Spiele kam, ist derzeit unklar. Das waren die Nachrichten mit Tom Brandenberger. Und jetzt zum Wetter.
4: Mit Wolken und zwischendurch mit Sonne geht es vom Wienerwald über die Steiermark bis nach Kärnten weiter. An manchen Orten war die Sonne bisher nur kurz zu sehen. Jetzt am Nachmittag gibt es aber dann mehr Sonne. Hier kann es vereinzelt kurz auch einmal regnen oder gewittern. Sonnig und sehr warm ist es hingegen im Donauraum, im Flachgau und in den meisten Tälern von Salzburg bis Vorarlberg mit 25 bis knapp über 30 Grad, 30 zum Beispiel in Neusiedl am See. Morgen am Sonntag wird es noch heißer mit bis zu 34 Grad. So viel zum Wetter von Daniel Stanker.
5: Und sicher unterwegs, da sind Sie mit dem Radio Tirol Verkehrsservice. Ein Plus von 20 Minuten gibt es auf der Fernbahnstraße in beiden Richtungen zwischen dem Grenztunnel Füssen und Reute. Das Hantenjoch ist nach Murenabgängen gesperrt. Ausweichen können Sie über die Fernbahnstraße. Die Zillergrund-Mautstraße ist wegen Arbeit nach einem Murenabgang gesperrt. Und A12 Intel-Autobahn vor dem Roppener Tunnel in beiden Richtungen gibt es noch Stau vor einer bereits geräumten Unfallstelle. Gute und sichere Fahrt.
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5: Noch gute 4 Wochen, naja, fast noch 5 Wochen, ne? Dauern die großen Ferien noch und nächstes Wochenende ist schon Ferragosto und viele italienische Gäste strömen jetzt schon fröhlich durch unsere malerischen Stadthallen, schlecken Tiroler Gelato, Amarena, Zitrone und jubeln.
6: Tirolo bellissimo, veramente bellissimo.
5: Sì, vero, gute Zeit.
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0: Cliff Richard erfreut, auch zum Geburtstag heute. Wer heute 80 Jahre alt wird, ist am 8.8.1946 geboren. Sternzeichen Löwe, im chinesischen Sternzeichen ein Feuerhund. So, so. Und er feiert heute seinen 80er. Einer der bekanntesten Hoteliers im Land wird Bauer Stanglwirt. Bald das Hauser vom Stanglwirt in Going. Heute gibt es eine kleine, feine Geburtstagsfeier mit Freunden und Familie. Und wir haben bald das Hauser gefragt, worauf er denn ganz besonders stolz ist, wenn er auf seine letzten Jahrzehnte zurückschaut. Und er redet sofort von seiner Frau.
1: Brauche ich gar nicht lange nachdenken, weil das Magdalena, gell? Das war so einmaliger Glücksfall, Zufall, dass sie genau von dem gleichen Haus ausgestammt. Bauernhof und mit fremden Zimmer und so mit Wald und allem. Das hat uns einfach irgendwie verbunden. Und bis heute ist das so geblieben. Und jetzt sind aber die Kinder, denen gefällt das genauso, wie sie es macht. Außergewöhnlich, aber das hat passt. Und jetzt sind die Kinder alle eigentlich in der Gastronomie. Die haben nicht einen Grausen gekriegt von der Gastronomie, sondern das Gegenteil. Alles hat sich da zu der Gastronomie hergezogen. Und das ist ein großes Glück und das ist wirklich unglaublich. Und nur dazu sind so drei musikalisch. Was die, jeder spielt etwas und dann singen sie miteinander.
0: Und das werden sie heute sicher auch für den Papa tun. Wir gratulieren ganz herzlich Stanglwirt Balthasar Hauser zum 80. Geburtstag.

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Es ist 3:30 und sicher unterwegs, da sind Sie mit dem Radio Tirol Verkehrsservice. Ein Plus von 20 Minuten gibt es immer noch auf der Fernpassstraße in beiden Richtungen zwischen dem Grenztunnel Füssen und Reute. Das Hantenjoch ist nach Murenabgängen gesperrt. Ausweichen können Sie über die Fernpassstraße und die Zillergrund-Mautstraße ist wegen Arbeiten nach einem Murenabgang gesperrt. Gute und sichere Fahrt, das wünscht Isabella Krasnitzer.

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9: Happy Birthday. Markus war also in Imst. David ist in Schwarz nächste Woche unterwegs, von Montag, den 10. August, bis zum 14. August. Und der David, der hat eigentlich immer Glück mit dem Wettergott.

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1: Christian Ladner ist der Krio. Der kommt aus Kappel in Bad Znaun. Ah ja, in Kappel, da waren wir mit der Radio Tirol Sommerfrische unterwegs im Bezirk Landeck. Unglaublich, der Blick da oben vom Berg bis in die Schweiz sieht man da. Aber zurück zum Songwriting. Songwriting aus Tirol hat Tradition. Und wo findet sich eigentlich der Krio darunter? Was macht er für Musik? Poppig, Poprockig? Lassen Sie Ihre Ohren einfach mal raten. Los mit Krio, unser Sommer.

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1: Im Nachrichtenstudio begrüßt Sie Tom Brandenberger. Die Migrationskrise in Ceuta sorgt weiter für Streit zwischen Italien und Spanien. Nachdem Rom Grenzkontrollen für Reisende aus Spanien eingeführt hat, zieht Madrid nun nach. Flüge und Schiffe aus Italien werden nun kontrolliert. Die Maßnahmen sollen zunächst einen Monat lang gelten. Paul Huima berichtet.
2: Spanien macht ernst. Seit Mitternacht werden Reisende aus Italien an Flughäfen und Häfen stichprobenartig kontrolliert. Madrid hatte Rom ein Ultimatum gestellt, die italienischen Grenzkontrollen nach dem Ansturm zehntausender Migranten auf die spanische Exklave Ceuta seien unfair, ein Zitat Torpedo gegen die Einheit Europas. Italiens rechte Ministerpräsidentin Giorgia Meloni blieb hart, die Kontrollen würden so lange bleiben, bis Zitat Sicherheits- und Terrorismusrisiken für Italien vollständig ausgeschlossen sind. Dabei habe sich die Lage längst beruhigt. Fast alle der nach Ceuta gelangten Migranten sind inzwischen zurück in Marokko. Laut Experten gäbe es keinerlei Hinweise darauf, dass sie überhaupt nach Italien weiterreisen wollten. Kritiker sehen in den italienischen Kontrollen deshalb vor allem ein innenpolitisches Signal. Meloni wolle damit ihre harte Linie in der Migrationspolitik unterstreichen.
1: Die Ukraine verfügt nach Angaben von Präsident Zelensky vor dem kommenden Winter über praktisch keine intakten Wärmekraftwerke mehr. Grund seien die nahezu täglichen russischen Angriffe, sagte Zelensky bei seinem ersten offiziellen Besuch in Serbien. Die russischen Raketen zielen ganz konkret darauf ab, das Leben der Ukrainer unerträglich zu machen, sagt Zelensky. Der ChatGPT-Entwickler OpenAI stoppt teilweise die Entwicklung eines neuen KI-Modells. Wie OpenAI mitteilt, soll dadurch verhindert werden, dass das neue KI-Modell Astra eigenständig Software-Attacken beginnt. In den vergangenen Wochen ist ein OpenAI-Modell bei einem Test ohne Wissen der Entwickler in eine andere KI-Plattform eingebrochen. In der Fußball-Bundesliga sind heute alle drei steirischen Teams im Einsatz. Wolfgang Eichinger, zu einem Derby kommt es bei Hartberg gegen Sturm Graz.
3: Sturm Graz will natürlich die Nummer-1-Position in der Steiermark wieder einmal bestätigen. Nach dem Unentschieden zum Bundesliga-Auftakt bei der WSG Tirol und der Niederlage gegen Fenerbahce Istanbul in der Champions-League-Qualifikation würden heute drei Punkte guttun. Für Jürgen Heil ist es ein besonderes Spiel. Nach 11 Jahren bei Hartberg ist der Verteidiger im Sommer nach Graz zu Sturm gewechselt.
4: Ja, hab da eigentlich meine ganze Karriere verbracht. Deswegen wird es natürlich ja sehr emotional für mich werden.
3: Und es ist für Jürgen Heil auch ein bisschen wie nach Hause kommen.
4: Es wird sehr komisch. Muss fast aufpassen, dass er nicht in die falsche Kabine gehen wahrscheinlich.
3: Leicht wird es für Sturm Graz sicher nicht, denn Hartberg hat letzte Woche in Salzburg gut gespielt und nur durch einen späten Gegentreffer 0:1 verloren. Spielbeginn ist um 19.30 Uhr. Ab 17 Uhr trifft der GAK in Graz auf Aufsteiger Austria Lustenau.
1: Das waren die Nachrichten mit Tom Brandenberger. Und jetzt zum Wetter.
5: Ein warmer Nachmittag ist das, nur an manchen Orten ist es heiß, zum Beispiel in Bludenz mit fast 32 Grad. Meistens scheint die Sonne, manchmal sind aber auch dichte Wolken am Himmel, vor allem im Lungau über den niederen Tauern oder am Semmering. Am Abend werden die Wolken dann überall weniger und die Nacht verläuft relativ klar. Die Temperaturen sinken auch in den größeren Ballungszentren meist unter 20 Grad über Nacht. Im Waldviertel gibt es stellenweise sogar einstellige Tiefstwerte. So viel zum Wetter von Daniel Stanka.
6: Und Sie sind unterwegs, da sind Sie mit dem Radio Tirol Verkehrsservice. Immer noch ein Plus von 20 Minuten gibt es auf der Fernpassstraße in beiden Richtungen zwischen dem Grenztunnel Füssen und Reute. Das Hantenjoch, das ist nach Murenabgängen gesperrt. Ausweichen können Sie über die Fernpassstraße und die Zillergrund-Mautstraße ist wegen Arbeiten nach einem Murenabgang gesperrt. Gute und sichere Fahrt.
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0: einfach mal verrückt sein. Und was ganz Verrücktes wagen. Und mitten im Hochsommer, da schaltet sich bei Hitze eh gern auch mal das Hirn aus und alles geht kunterbunt durcheinander. Und nicht nur wir Menschen machen manchmal verrückte Sachen, wenn wir im Sommer verliebt sind. Auch die Tiere des Waldes tun's und die drehen gerade ein bisschen durch, weil aktuell ist die Rehbrunft im Gange, also die Paarungszeit des Rehwildes. Die Rehböcke, die jagen da den Geißen hinterher und die flitzen kilometerweit weg. Hanna Wildbichler weiß das, die Jagdaufseherin aus Imst.
1: Man sieht die Böcke viel, die Geißen treiben, sie sind miteinander unterwegs, sie sind sichtbarer als sonst oft. Und das sind natürlich ganz spannende Zeiten.
0: Die Böcke liefern sich aktuell auch richtige Territorialkämpfe. Es kann deshalb zu vermehrten Wildwechsel kommen. Achtung auch auf den Straßen. Da wird es echt wild im Wald. Das nutzen auch die Jägerinnen und Jäger gerne. Die sind auch auf der Suche nach reifen Böcken.
1: Man nennt das auch die Blattzeit, die Rehbrunft. Da können wir Jäger zum Beispiel auch mit dem Platten, das ist so ein Fieblaut, wie sich die Rehe untereinander verständigen, kann man natürlich auch da Lockjagd betreiben. Das ist total eben schön, eine schöne Zeit, wo man die jetzige Zeit eben einfach intensiv erleben kann.
0: Eine aufregende Zeit. Und wenn wir diese Tage im Wald unterwegs sind und ein Reh oder einen Bock sehen, einfach nicht stressen, schon allein wegen der Hitze und auch deshalb, weil sie vielleicht auf der Suche nach der großen Liebe sind.

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1: Und Sie brauchen immer noch 20 Minuten mehr auf der Fernpassstraße in beiden Richtungen zwischen dem Grenztunnel Füssen und Reute. Das Hansenjoch ist nach Murenabgängen gesperrt. Ausweichen können Sie über die Fernpassstraße und die Zillergrund-Mautstraße ist ebenfalls wegen Arbeiten nach einem Murenabgang gesperrt. Das war's aber. Gute und sichere Fahrt. Wochenende und das Wetter ist prima im Land. Und das Radl ist dieser Tage oft der beste Gefährte des Menschen. Und manchmal sind da echt irgendwie schon recht schräge Dinge unterwegs. Einräder habe ich jetzt schon gesehen. Räder, die man so im Halbliegen fahren kann. Und ganz süß war das heute. Ein Radl zieht einen kleinen gelben Wohnwagen mit einem roten Fähnchen drauf. Ich würde mal sagen, genau das ist Sommer.
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Riccardo Turco mit Lulio. Das ist doch der Juli, nicht? Oder? Also der ist auf jeden Fall vorbei, aber der Hochsommer noch nicht. Und liegen und lesen, ach, das ist manchmal das Schönste im Sommer. Einen coolen Buchtipp hätte ich für Sie. Habe ich gerade begonnen zu lesen, ist sehr amüsant von einem sehr interessanten Autor, der auch ganz ein guter Journalist ist und sehr viel schon auf ganz verschiedenen Kanälen gearbeitet hat. Der hat jetzt ein Buch rausgebracht, Simon Riesche heißt er, zwischen Sansibar und Lüderitz auf Roadtrip und Zeitreise im Süden von Afrika. Ein sehr amüsantes Buch und eine richtig coole Zeitreise. Und wir reisen jetzt in schönen Tönen einfach mal nach Amerika mit Elo.

0: Heftige Gewitter sind auch gestern Abend wieder einmal in Tirol niedergegangen und das hat Folgen und wir haben uns das angeschaut, Katharina Kramer.
1: Ja, zuerst waren wir bei der Handenjochstraße und da laufen die Aufräumarbeiten auf Hochtouren und wir haben jetzt gerade erfahren, dass gegen 21 Uhr die Handenjochstraße wieder aufgehen soll. Da sind ja 4 Muren abgegangen und eine riesige Mure ist auch im Falsertal hinuntergedonnert und auch da laufen die Aufräumarbeiten. Noch weiß man nicht genau, wie groß der Schaden ist. Das will man sich dann am Montag noch einmal aus der Luft anschauen. Die Bilder von heute, die gibt's bei uns.
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3: Es ist gleich 5 und jetzt wird's sinnlich.

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1: Willkommen zum Journal um 5. Das sind heute unsere Themen. Beim neuen Modell der Bildungskarenz gehen die Anträge deutlich zurück. Der ukrainische Präsident Zelensky ist erstmals nach Serbien gereist und Felix Gall gewinnt die Burgos-Rundfahrt in Spanien. Im Journalstudio begrüßt sie Tom Brandenberger. Guten Abend. Die Bildungskarenz ist Geschichte, das Nachfolgemodell ist seit Anfang Juni in Kraft. Das neue Modell ist wesentlich restriktiver und stärker auf Personen zugeschnitten, die per Weiterbildung ihre Chancen am Arbeitsmarkt verbessern wollen. Nun liegt eine erste Zwischenbilanz vor. Mehr von Tanja Malle.
2: Im Juni und Juli dieses Jahres hat das Arbeitsmarktservice 550 Anträge auf das Bildungskarenz-Nachfolgemodell genehmigt. Gut 300 Anträge sind in Bearbeitung und gut 470 Anträge wurden abgewiesen. Meist, weil zu früh angesucht worden ist, heißt es. Diese Zahlen weisen auf einen Rückgang hin, denn ein grober Vergleich mit dem Jahr 2024 zeigt, bei der alten Bildungskarenz wurden innerhalb von 2 Monaten noch gut 4.100 Anträge genehmigt. Im Jahresschnitt waren damals gut 25.000 Personen in Bildungskarenz. Das neue Modell ist für Geringverdiener finanziell attraktiver als die alte Variante, die sich ja am Arbeitslosengeld orientiert hat. In der Hochphase der Bildungskarenz kostete die Maßnahme den Staat rund 500 Millionen jährlich. Nun sind die Ausgaben mit 150 Millionen Euro pro Jahr gedeckelt.
1: Der Insolvenzentgeltfonds muss rasch aufgestockt werden. Das fordert AK-Präsidentin Renate Anderl im Gespräch mit dem ORF-Radio. Sie wäre dafür, dass SPÖ-Sozialministerin Schumann eine entsprechende Verordnung auf den Weg bringt. Dem Fonds fehlt derzeit das Geld, unter anderem, weil die Unternehmen viel weniger in den Fonds einzahlen als noch vor ein paar Jahren. Der ukrainische Präsident Zelensky hat erstmals Serbien besucht und ist dabei mit dem serbischen Staatschef Vucic zusammengekommen. Dass Zelensky in andere Länder reist, um dort um Unterstützung zu bitten, ist nichts Ungewöhnliches. Serbien war bisher aber nicht auf der Liste. Jetzt wollen aber beide Länder enger zusammenarbeiten, berichtet Christian Wierschütz.
3: Serbien und die Ukraine sind Freunde und Partner auf dem Weg Richtung EU. Das ist die grundlegende Botschaft der Präsidenten beider Länder, Alexander Vucic und Volodymyr Zelensky, bei ihrer gemeinsamen Pressekonferenz in Belgrad. Es war das der erste Besuch von Zelensky in Serbien und ein Zeichen dafür, dass das Balkanland mehr ist als der kleine Bruder Russlands. Alexander Vucic konnte Washington, Brüssel und Berlin zeigen, dass er versucht, eine gewisse Eigenständigkeit auch gegenüber Moskau zu wahren. Die Symbolkraft des Besuches überstrahlt somit die konkrete wirtschaftliche Zusammenarbeit, die ausgebaut werden soll.
1: In Bulgarien ist nahe der Grenze zu Rumänien eine mit Sprengstoff beladene Drohne explodiert. Nach Angaben von Ministerpräsident Radev ist die Drohne in einem Sonnenblumenfeld detoniert. Personen kamen nicht zu Schaden. Das Gebiet wurde abgesperrt. Woher die Drohne kam, ist noch unbekannt. Der ehemalige Präsident des ungarischen Höchstgerichts, András Baka, soll neuer ungarischer Präsident werden. Das hat die TISA vom Premier Matja entschieden. Die Wahl im Parlament am Dienstag gilt als Formsache. Baka war als Gerichtspräsident 2011 abgesetzt worden, nachdem er scharfe Kritik an der Justizreform des damaligen Premiers Orbán geübt hatte. Wegen eines großen Waldbrands am Gardasee in Oberitalien mussten mehr als 200 Menschen in Sicherheit gebracht werden, darunter zahlreiche Urlauber. Das Feuer ist in der Gemeinde Tignale am Westufer des Sees ausgebrochen. Starker Wind erschwert die Löscharbeiten. Was den Brand ausgelöst hat, ist noch unklar. Abschließend zum Sport. Felix Gall hat es geschafft. Österreichs Radstar gewinnt die Burgos-Rundfahrt in Spanien. Wolfgang Eichinger, auf der 5. und letzten Etappe verteidigt der Tiroler seine Gesamtführung souverän.
4: Mit nur 6 Sekunden Vorsprung ist Felix Gall in die letzte Etappe mit einer Bergankunft gegangen. Aber der Tiroler kontrolliert das Feld und seinen Gegner, kann jeden Angriff abwehren, hat immer seine größten Konkurrenten, den Italiener Ciccone und den Schotten Only, im Blick und im Griff. Nach einem harten Tag ist Felix Gall mit dem Gesamtsieg bei der Burgos-Rundfahrt überglücklich.
5: Yeah, as expected, it was a big fight today again. And yeah, it was super hot and also a hard stage. And I'm super happy. It's my first GC win.
4: Den Sieg auf der letzten Etappe holt sich der Italiener Pellizzari, aber zwischen seinen Konkurrenten um den Gesamtsieg fährt Felix Gall als Dritter und als Gesamtsieger über die Ziellinie.
1: Das war ein Journal um 5 mit Tom Brandenberger. Und jetzt zum Wetter.
6: Großteils sonnig und warm geht es Richtung Abend. Nur ab und zu ziehen im Bergland und im Hügelland dichtere Quellwolken durch. Über Nacht lösen sich die Wolken auf und es kühlt auf 20 bis 11 Grad ab, die 20 in der Wiener Innenstadt. In manchen Tälern oder im Wald- und Mühlviertel kann es noch kälter werden. Morgen am Sonntag legen die Temperaturen dann deutlich zu und erreichen 27 bis 34 Grad am Nachmittag. Die Sonne scheint dabei fast den ganzen Tag, Schauer bleiben die absolute Ausnahme. So viel zum Wetter von Daniel Stanker.
7: Und sicher unterwegs, da sind Sie mit dem Radio Tirol Verkehrsservice. Das Hantenjoch ist nach Murenabgängen gesperrt. Ausweichen können Sie über die Fernpassstraße. Die Zillergrund-Mautstelle, die ist wegen Arbeiten nach einem Murenabgang ebenso gesperrt. Und ein Plus von 20 Minuten gibt es auf der Fernpassstraße in beiden Richtungen. Vom Grenztunnel Füssen bis Reute. Gute und sichere Fahrt. 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Es ist kurz nach 5 und Sonne hell. Oh, so schön. Und ein süßer Snack mit Eiscreme ist immer mega.
8: Eiscreme. Dann Sonnenliege auf dem Balkon aus. Meine Milchshakes und einfach relaxen.
7: Ja, und sich später vielleicht auch noch ein paar Movement-Snacks genehmigen. So 10 Kniebeugen, 2 Minuten Plänkchen. Ja, ja, nicht mehr. Just relax.
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George Baker Selection in Radio Tirol. In Seefeld steigt das Gartenfest der Freiwilligen Feuerwehr jetzt gleich um 6 bei Sonnenschein und 25 Grad. Und wer kann, der schwärmt aus heute Abend. What a feeling.

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5: Es ist 5:30 und ein richtig schöner und von den Temperaturen her angenehmer Sommertag geht in einen sonnigen und trockenen Sommerabend. 30,5 Grad hat die Messstelle Uni Innsbruck doch jetzt erreicht und heißer ist es eigentlich nirgends gewesen, außer in Südtirol Bozen bei 35 Grad. Um 20 Minuten vor 9 geht die Sonne dann unter und die Nacht ist oft klar. Vielleicht sehen Sie ein paar Sternschnuppen der Perseiden. Um 6 Uhr früh geht die Sonne dann morgen auch schon wieder auf und schenkt uns auch morgen einen Bad. Einen schönen Turntag bei 29 bis 34 Grad und 20 Grad hat es in 2000 Metern. Sich unterwegs, da sind Sie mit dem Radio Tirol Verkehrsservice, das Hantenjoch. Das ist nach Murenabgängen gesperrt. Ausweichen können Sie über die Fernpassstraße und die Zielergrund-Mautstraße ist wegen Arbeiten nach einem Murenabgang gesperrt und auf der Fernpassstraße auf der Umfahrung Heiterwang, da gibt es eine Sperre nach einem Unfall. Am besten abwarten, die Unfallstelle wird in diesen Minuten geräumt. Es gibt aber in beiden Richtungen noch Stau. Gute Fahrt.
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7: Aufwendige Aufräumarbeiten laufen heute im Falsertal und am Hantenjoch. In Sölden wird es noch dauern, bis die Kläranlage wieder im Vollbetrieb läuft. Felix Gall gewinnt die Burgos-Radrundfahrt in Spanien.
6: Im Studio Katharina Kramer.
7: Im Falsertal, einem Seitental des Wipptals, laufen heute nach dem Murenabgang die Aufräumarbeiten auf Hochtouren. Der Falserbach muss in sein Bachbett gelenkt und die Straße zum Parkplatz Nockeralm freigeräumt werden. Laut Bürgermeister Klaus Ungerank hat die Mure einen Weg von 4 bis 5 Kilometern zurückgelegt. Am Montag will man sich aus der Luft vom Hubschrauber aus ein genaueres Bild der Lage machen.
8: Gestern hat man schon den Eindruck gehabt, irgendwo ist da vielleicht was weggebrochen und das hat dann also die Manik ausgelöst, weil also das haben auch da Bewohner, die erinnern wollen, die haben ja das gehörlich mitbekommen, dass da irgendein Schwall von Mure klingt, nicht beängstigend, aber schon komisch, sage ich mal so. Und vielleicht kommen wir mal oben schauen, was ist da alles oben, gell? Also ist da noch viel Material und es wird vieles sein und wie verhaltet sich das? Wir sehen zwar vielleicht, dass es optisch nicht gut ausschaut, aber von der geologischen Seite ist es noch vielleicht gut, wenn jetzt auch am Montag auch von der Geologie immer dabei ist und das dann nachher vielleicht so beurteilen kann.
7: Sagt der Pfalzer Bürgermeister. Personen kamen bei dem Murenabgang nicht zu Schaden. Aufgeräumt worden ist heute auch am Hantenjoch und es wird dort nach wie vor gearbeitet. Die Straße soll gegen 21 Uhr dann wieder aufgehen. In Zierl muss das Trinkwasser weiterhin abgekocht werden. Das hat die Auswertung der jüngsten Wasserproben ergeben. Nach wie vor sei das Wasser nach heftigen Unwettern in den vergangenen Tagen verunreinigt, teilt die Gemeinde mit. Laut einer Verordnung ist jeglicher Gebrauch von Trinkwasser aus den Gemeinden Wasserversorgungsanlagen ohne vorherigen Abkochen untersagt. Die Verordnung bleibe bis mindestens Montag in Kraft. Die Gemeinde informiert aktuell auf ihrer Homepage. Auf der Umfahrung Heiterwang ist es heute Nachmittag zu einem Verkehrsunfall gekommen. 3 Fahrzeuge waren laut Polizei Lermoos beteiligt. Die betroffenen Autoinsassen wurden nur leicht oder gar nicht verletzt. In Sölden wird es nach dem Murenabgang vor 10 Tagen noch dauern, bis die Kläranlage wieder im Vollbetrieb läuft. In den vergangenen 10 Tagen haben mehr als 150 Feuerwehrleute und zahlreiche Helfer gearbeitet, um die Tonnen an Schlamm und Geröll wegzuschaffen, die die verheerende Mure hinterlassen hat. Alexander Wegliner und Sibylle Brunner berichten.
9: Noch fahren die Lkw, noch arbeiten die Bagger, noch türmen sich Tonnen an Steinen und Geröll. 16 Stunden pro Tag und Mensch haben die Feuerwehrleute unter erschwerten Bedingungen seit dem verheerenden Murenabgang gearbeitet, sagt Philipp Fender, Kommandant der Freiwilligen Feuerwehr Sölden.
10: Ja, die Kellergeschosse waren schon eine Herausforderung, da ist einfach schon einmal die Frischluftzufuhr, dass wenn da unten Geräte fahren und Leute arbeiten, dass das in der Vereinbarkeit ist. Und jetzt natürlich ist noch Teile vom Klärwerk schon noch betroffen, aber es einfach für die Becken das ganze Abwasser in die Dinge in den Keller verfrachtet hat. Und da ist natürlich auch die Hygiene natürlich ein größtes Thema, weil wir schauen natürlich auch auf die Gesundheit der Einsatzkräfte.
9: Noch ist die Arbeit nicht beendet. Währenddessen fließt das Abwasser des gesamten hinteren Ötztals weiter ungeklärt in die Ötztaler Ache. Das Klärwerk soll bis zum Winter schrittweise in Betrieb gehen, hofft Vizebürgermeister Maximilian Rimmel.
11: Die erste Stufe wäre eben eine sogenannte Grobreinigung, wo einfach die Feststoffe aus den Fäkalien herausgesiebt werden. Und da ist es schon wirklich so, dass wir das bis zum Ende der nächsten Woche hinbekommen wollen.
9: Genau beziffern will man den Schaden nach dem Murrhein-Sölden derzeit nicht. Nur so viel, er wird wohl in die Millionen gehen.
7: Wasserkraftwerke erzeugen wegen der Trockenheit in diesem Sommer weniger Strom als sonst. Die TIWAG meldet im ersten halben Jahr einen Rückgang von 15% bei der Stromerzeugung im Kraftwerk Kirchbichl. 12% weniger Strom wurde beim Kraftwerk Langkampfen produziert. Betroffen sind auch kleinere Kraftwerke wie das in Imst. Beim Gemeindekraftwerk Obermarkt kommt man aktuell nur auf 42% der durchschnittlichen Stromerzeugung, sagt Thomas Huber, der Direktor der Stadtwerke Imst.
12: Nein, es ist deutlich weniger im heurigen Jahr. Wir haben ja letztes Jahr schon ein sehr schlechtes Wasserjahr gehabt. Und leider Gottes ist es auch heuer wieder so. Wir sind ja mit sehr wenig Schnee und eben Schneerücklage in den Bergen eigentlich gestartet in die Saison, was natürlich in der Stromerzeugung ein Riesenthema ist, wenn die Schneeschmelze zu früh endet. Wir haben Jahre erlebt, dass die Schneeschmelze bis in den August eingegangen. Heuer war die Schneeschmelze im Juni schon fertig. Und jetzt leben wir sozusagen von den herkömmlichen Quellschüttungen und da und dort von den Starkniederschlagsereignissen, die aber dann ja oft auch zu kleineren Murrgängen etc. führen, wo die Kraftwerke auch wieder abschalten.
13: Jetzt ist so, das Kraftwerk ist schon abgeschaltet worden heuer, weil zu wenig Wasser ist. Wie ist das, warum hat sich das abgeschaltet?
12: Ja, das Wasserdargebot von oben ist zu gering. Und natürlich haben wir auch über die letzten Jahre haben sich die entsprechenden Vorschriften, was also die Restwasserabgabe angeht, zum Schutz der Bodenlebewesen und der Gewässerökologie, haben die sich natürlich verschärft. Das heißt, wir müssen deutlich mehr Restwasser abgeben über die Sommermonate. Und jetzt haben wir die Situation, dass wir weniger Wasser zur Verfügung haben, als die Mindestrestwasservorgabe ist. Und daher ist das Kraftwerk abzuschalten.
7: Sagt Thomas Huber im Gespräch mit Reingard Diermeier. Durchschnittlich liefert das Kraftwerk in Imst Strom für etwa 500 Haushalte. Das geht sich heuer nicht aus. Es muss von der TIWAG zugekauft werden. Und wir kommen zum Sport. Felix Gall darf sich über seinen ersten Sieg bei einer mehrtägigen Rundfahrt freuen. Der Osttiroler hat sich heute im Norden Spaniens den Gesamtsieg bei der stark besetzten Burgos-Rundfahrt geholt. Gall siegt vor dem Briten Oscar Onley und dem Italiener Giulio Ciccone. Er freue sich jetzt auf ein paar ruhige Tage zu Hause und dann ab Ende August auf die dreiwöchige Spanien-Rundfahrt, die Vuelta. Kombinierer Johannes Lampater aus Ruhm ist optimistisch. Er schmiedet nach der Operation an seinem gebrochenen Knöchel bereits wieder Zukunftspläne, Norbert Berliner.
14: Bei der Visite des behandelnden Arztes Dr. Jürgen Ladstätter in der Privatklinik Kettenbrücken in Innsbruck zeigt sich Johannes Lampater heute zuversichtlich.
15: Ich bin jetzt einmal froh, dass die Operation so verlaufen ist und muss jetzt einfach von Tag zu Tag, Woche zu Woche einfach schauen. Aber wie man mich kennt, bin kämpferisch, ich gebe auf alle Fälle mein Bestes, dass ich so schnell wie möglich zurück bin und da in der bestmöglichen Verfassung. Und ja, lass mich nicht unterkriegen. Das ist ein kleiner Rückschlag für mich natürlich, aber wie sagt man so oft, nach jedem Rückschlag kann man besser rauskommen und ich probiere das jetzt gut zu nehmen.
14: Ob Johannes Lampater bis zum Saisonstart Ende November bereits fit ist, das werden die kommenden Monate zeigen. Bei den Saisonhöhepunkten des Winters ab Ende Jänner 2027 möchte er aber in jedem Fall dabei sein.
15: Schon große Ziele habe ich auf Seefeld und auf die Weltmeisterschaften. Das sind die zwei Highlights, was wir wieder haben eigentlich. Seefeld ist für mich eines der schönsten Weltcup und Heimweltcup. Einfach neben der Weltmeisterschaft das nächste große Highlight immer. Und natürlich schaut man auf Großereignisse, wenn man Weltmeisterschaften hat. Und ich finde gute Dinge, dass das bis dahin eigentlich wieder gut ausschauen kann.
14: Johannes Lampater ist heute nach der Untersuchung in häusliche Pflege entlassen worden.
7: 17.38 Uhr, soweit das Neueste aus Tirol.

0: Oh yes, das ist Sommermusik. Tomaten schmecken jetzt endlich auch wieder süß im Sommer.
1: Es gibt sie klein und rund, es gibt sie dattelförmig, es gibt sie eierförmig.
2: Also man kann mal, wenn man klein anfangen will, mal mit einer Strauchtomate anfangen, die wird also 60, 70 hoch.
3: Und probieren Sie mal und schauen Sie, welche Tomatensorte Ihnen wirklich schmeckt.
0: Mhm. Heute wird der Tag der Tomate gefeiert, die Tomate, aber der Paradeiser, also die Paradiesfrucht und eigentlich Chitomatl, ein Geschenk der Azteken, von den spanischen Eroberern zu uns gebracht. Und anscheinend ist ja die Tomate das Lieblingsgemüse der Österreicher. Na gut, am international gefeierten Tag der Tomate könnten wir uns so eine lauwarme Tomatensuppe gönnen. Ah, die ist einfach herrlich mit Basilikum. It's a sin. Es ist eine Sünde. Naja, kommt drauf an, wie viel Olivenöl man dann wirklich reingibt. Schönes Wochenende.

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1: Eine Aussage von Bundeskanzler Christian Stocker von der ÖVP sorgt derzeit für große Aufregung. Stocker sagte bei einer Veranstaltung am Donnerstag auf die Frage einer Zuseherin: Kinderbetreuung ist für mich keine unbezahlte Arbeit. FPÖ, Grüne und Bundeskanzler Christian Stocker von der ÖVP sorgt derzeit für große Aufregung. Stocker sagte bei einer Veranstaltung am Donnerstag auf die Frage einer Zuseherin: Kinderbetreuung ist für mich keine unbezahlte Arbeit. FPÖ, Grüne und Regierungspartner SPÖ

0: gebracht und dort festgehalten. Das Kind hatte im Innenhof eines Wohnhauses gespielt und war dann plötzlich verschwunden, berichtete die Polizei. Polizisten machten sich auf die Suche. Sie fanden das Kind durch einen Hinweis in der Wohnung des Mannes. Es war dort ungefähr eine Stunde lang. Der Mann wurde festgenommen. Er hat noch nicht vor der Polizei ausgesagt. Was genau in der Wohnung passiert ist, weiß man noch nicht. Im Amazonasgebiet in Brasilien ist zuletzt deutlich weniger Wald gerodet worden. Von August 2025 bis Juli 2026 wurden 2.875 Quadratkilometer Wald zerstört, teilten die Behörden mit. Das ist der niedrigste Wert, seit die Abholzung im Jahr 2016 erfasst wird. Es ist auch deutlich weniger als in den 12 Monaten davor. Brasiliens Präsident Lula da Silva will die unerlaubte Rodung des Waldes bis 2030 stoppen. Das Amazonasgebiet spielt eine wichtige Rolle beim Kampf gegen den Klimawandel. Denn der dichte Regenwald nimmt viele Treibhausgase auf, die zur Erderwärmung beitragen. Das waren Nachrichten in einfacher Sprache, gelesen von Arthur Treinacher.
1: Und es ist gleich 6. Startschuss für viele Feste und Feiern, Geburtstage, Grillpartys, Freunde treffen oder einfach Musik hören, ganz ruhig liegen und ein bisschen chillen. Es ist Samstagabend und daher gibt es auch die besten Radio Tirol Samstag-Hits. Ganz gleich nach 6. Isabella Krasnitzer wünscht eine schöne Zeit.

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1: Am Mikrofon Arthur Treinacher. Die politische Betriebsamkeit angesichts von Hitzewellen und Trockenheit kommt für Arbeiterkammerpräsidentin Renate Anderl zu spät. Vor Rekordhitze werde schließlich nicht erst seit gestern gewarnt, sagt Anderl. Sie fordert ein Klimaschutzgesetz mit verbindlichen Zielen.
2: Wer heute glaubt, dass wir kein Klimaproblem haben, der irrt wirklich, geht an der kompletten Realität vorbei. Man kann es nicht mehr leugnen. Und ich habe das erst unlängst in einer Pressekonferenz gesagt, der Planet brennt und wir diskutieren viele andere Sachen, statt dass wir uns genau um das kümmern. Und das ist natürlich eine Riesenumstellung für alle, für die Politik, für die Wirtschaft, für die Arbeitnehmer und Arbeitnehmerinnen, in Wirklichkeit für die Gesellschaft. Dennoch müssen wir diesen Weg gehen.
3: Also sofort jetzt ein Klimaschutzgesetz?
2: So rasch wie möglich, ja.
1: Sagt Anderl im Gespräch mit Katja Arthofer. Scharf kritisiert Anderl die jüngste Aussage von ÖVP-Chef Christian Stocker, Kinderbetreuung sei keine Arbeit. Das dahinterstehende Rollenbild sei falsch. Unbezahlte Care-Arbeit bleibe weiterhin eine, Zitat, Hundsarbeit in Frauenhand, so Anderl. Erneut hat Russland die Region Kiew aus der Luft angegriffen. Nach ukrainischen Behördenangaben wurden dabei mindestens 4 Menschen getötet, darunter ein Kind und dessen Großeltern. Der ukrainische Generalstab erklärte zugleich, 2 russische Ölraffinerien angegriffen zu haben. An beiden Standorten seien Brände ausgebrochen. Nach der tödlichen Bluttat in Lang-Enzersdorf im Bezirk Korneuburg in Niederösterreich ist über den Mordverdächtigen heute die Untersuchungshaft verhängt worden. Der 18-Jährige soll vor 2 Tagen einen Wiener getötet haben. Das Motiv für die Tat dürfte Hass auf Homosexuelle gewesen sein. Stefan Schwarzmalzeiler.
4: Der Mordverdächtige dürfte der sogenannten Pedohunter-Szene angehören, die überwiegend Homosexuellen fälschlicherweise Pädophilie unterstellt und Gewalt gegen sie ausübt. Bei der Staatsanwaltschaft Korneuburg wollte man das weder bestätigen noch ausschließen. Allerdings hat der 18-Jährige laut Polizei in seiner Einvernahme zugegeben, den Wiener umgebracht zu haben. Deshalb ist heute die U-Haft verhängt worden, teilt eine Gerichtssprecherin mit. Der Beschuldigte hat den Wiener über eine Social-Media-Plattform kontaktiert, um sich mit ihm in der Nacht auf Donnerstag zu treffen. Dabei soll er den 29-Jährigen tödlich verletzt haben. Eine Tatwaffe ist bisher nicht gefunden worden.
1: Fast jede 2. Katze in Österreich ist zu dick. Das zeigt eine Studie der Veterinärmedizinischen Universität Wien. Der Tierschutzverein warnt anlässlich des heutigen Weltkatzentags vor den Folgen. Übergewicht kann unter anderem Diabetes, Herz-Kreislauf- und Gelenkserkrankungen begünstigen. Helfen sollen ausgewogene Ernährung und mehr Bewegung. Bei einer Diät sollte die Futtermenge langsam reduziert und tierärztlich begleitet werden, heißt es. Das waren die Nachrichten mit Arthur Treinacher. Zum Wetter.
5: Überwiegend sonnig geht es durch den Abend und recht warm oder heiß, um 30 Grad sind es jetzt noch in Bregenz, Linz, Eisenstadt und Innsbruck. Die paar Quellwolken, die sich in den letzten Stunden im Berg- und Hügelland gebildet haben, werden in den nächsten Stunden immer weniger. Durch die Nacht geht es dann vielerorts klar und bis in der Früh sinken die Temperaturen meist auf 19 bis 11 Grad. Morgen am Sonntag erwartet uns dann sehr sonniges und verbreitet heißes Wetter bei 27 bis 34 Grad am Nachmittag. Quellwolken sind nur ein paar, Schauer oder Gewitter höchstens vereinzelt dabei. So viel zum Wetter von Georg Brack.
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1: Im Nachrichtenstudio ist Konstantin Hahn. Islamistische Gefährder sollen in Zukunft nach einer Haftstrafe weiter mit elektronischen Fußfesseln überwacht werden. Eine Expertengruppe aus dem Justiz- und dem Innenministerium will bis Herbst einen dementsprechenden Gesetzesentwurf vorlegen. Mehr von Andreas Mayer-Bohusch.
2: Die Gefahr durch religiöse Fanatiker werde immer noch unterschätzt. Viele Täter seien nach dem Ende ihrer Haftstrafe sogar noch gefährlicher als vorher.

0: Er warnt der Experte für Deradikalisierung, Moussa Al-Hassan Diaw.
1: Bei manchen würde ich auch heute schon sagen, das ist eigentlich Gefahr in Verzug. Also die könnten eigentlich jederzeit etwas machen, beziehungsweise kündigen das teilweise auch an.
0: Wegen Tatbegehungsgefahr könnten extremistische Fanatiker auch ohne Gerichtsurteil weggesperrt werden, empfiehlt der Verfassungsjurist Heinz Mayer.
2: Wenn jemand hochgradig gefährlich ist, dann wird die Fußfessel auch nicht reichen. Dann wird man dem Betreffenden die Freiheit entziehen müssen.
0: Das für kommenden Herbst geplante Gesetz betrifft nur die Überwachung durch neue Fußfesseln. Offen ist noch, woher Personal und Geld dafür kommen werden.
3: Die USA wollen beim Öl- und Gastransport durch die Straße von Hormuz wieder das Vorkriegsniveau herstellen. Das sagt US-Vizepräsident J.D. Vance im US-Sender Fox News. Vance gibt außerdem an, dass die Iraner das zugesagt hätten. Gleichzeitig sagt er auch, dass die USA darauf aber nicht vertrauen. Der Großbrand im Föhrenwald in St. Egiden im Bezirk Neunkirchen ist inzwischen so weit unter Kontrolle, dass ein großer Teil der Einsatzkräfte abgezogen werden konnte. Es kämpfen nur noch rund 30 Mitglieder von 4 Feuerwehren gegen die zahlreichen Glutnester. Ein endgültiges Brandaus ist aber trotzdem noch nicht abzusehen. Eine neue Studie zeigt, wie Schmetterlinge auf den Klimawandel reagieren. Sie wandern in andere Regionen aus, weil es ihnen teilweise zu heiß wird und sie weniger Nahrungsquellen finden. Mavi Michelitsch und Miriam Steiner berichten.
4: Er ist mittelgroß und schimmert blau. Der Schmetterling Godartiana byssus aus Brasilien kommt bisher in den Bundesstaaten Rio de Janeiro und Bahia vor. Doch der Klimawandel zwingt den Falter dazu, kühlere Gebiete aufzusuchen. Heute lebt er rund 1000 Kilometer weiter südlich. Das berichtet eine Studie, die die Wanderbewegungen von Schmetterlingsarten untersucht hat. Das Ergebnis? 80% der Tiere haben neue Lebensräume erschlossen. Ein wichtiger Hinweis auf Umweltveränderungen. Schmetterlinge sind sogenannte Zeigerarten. Wandern sie ab, zeigt das, die Ökosysteme verändern sich. So auch in Österreich. Fremde Arten wie der Karstweißling breiten sich aus. Gleichzeitig müssen heimische Schmetterlinge, etwa die Moorfalter, wegen der heißen Temperaturen in höhere, kühlere Lagen ausweichen.
3: Und in der Quali zur Fußball-Champions League der Frauen führt die Austria zur Pause gegen die rumänische Mannschaft Constanța 2:0. Bei St. Pölten gegen Sporting Lissabon steht es 0:0. Das waren die Nachrichten mit Konstantin Hahn. Zum Wetter.
5: Sonnig und warm haben wir es heute Abend vielerorts. Die Quellwolken über dem Berg- und Hügelland werden allmählich weniger. In der Nacht bleibt es meist sternenklar bei Tiefstwerten zwischen 11 und 19 Grad. Morgen legen die Temperaturen ordentlich zu und erreichen 27 bis 34 Grad am Nachmittag. Dazu gibt es viel Sonnenschein. Über den Bergen entstehen zwar ein paar Quellwolken, Regenschauer oder Gewitter sind aber nur ganz vereinzelt dabei morgen, am ehesten vom Rätikon bis in die niederen Tauern. So viel zum Wetter von Georg Brack.
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1: Im Nachrichtenstudio ist Konstantin Hahn. EU-Digitalkommissarin Henna Virkkunen hat von den Konzernen Meta und TikTok ein entschiedeneres Vorgehen gegen falsche Informationen in Krisenzeiten gefordert. Anlass ist der Massenandrang von Migranten auf die spanische Exklave Ceuta. Markus Langer mit den Einzelheiten.
2: Die Plattformen müssten entschlossen handeln, um die Integrität des digitalen Raums zu wahren, insbesondere in Krisensituationen, erklärte EU-Kommissarin Virkkunen am Abend. Die Überwachung müsse verstärkt und die Zusammenarbeit mit Faktenprüfern gefestigt werden. Die Kommissarin kündigte zudem an, dass sich die EU mit dem Thema beschäftigen werde. Der Massenandrang auf Ceuta in der vergangenen Woche war offenbar zu großen Teilen auf Falschinformationen auf Online-Plattformen zurückzuführen. Auf TikTok sowie den zum US-Konzern Meta gehörenden Netzwerken WhatsApp, Instagram und Facebook hatte sich beispielsweise die unrichtige Nachricht verbreitet, dass die Grenze nach Ceuta offen sei.
1: Bei neuen russischen

0: Von Luftangriffen auf die ukrainische Hauptstadt Kiew sind mindestens 4 Menschen getötet worden. Das teilt der ukrainische Präsident Volodymyr Zelensky mit. Die staatlichen Rettungsdienste haben außerdem Fotos eines brennenden Gebäudes veröffentlicht. Zelensky zufolge wurden 4 weitere Menschen verletzt ins Krankenhaus gebracht. Das russische Militär spricht bei dem Angriff von einem Schlag gegen einen ukrainischen Rüstungshersteller. Archäologen haben vor der sizilianischen Küste ein rund 2100 Jahre altes römisches Schiffswrack gefunden. Das Schiff liegt in mehr als 46 Metern Tiefe und ist nach ersten Untersuchungen außergewöhnlich gut erhalten. Zahlreiche Amphoren an Bord sind vollständig erhalten und liegen noch im Bereich des Schiffsraums. Der Fund gilt nach Einschätzung des italienischen Kulturministers Alessandro Ciulli als eine der bedeutendsten archäologischen Entdeckungen der vergangenen Jahre. Und wir kommen noch zum Sport. In der Fußball-Bundesliga feiert der GAK einen knappen Heimsieg über Austria Lustenau. Die Grazer gewinnen mit 2:1. Christian Prates.
1: Der GAK mit den ersten 3 Punkten in der neuen Saison. Das ist fast historisch, denn in den letzten beiden Jahren seit dem Wiederaufstieg in die höchste Spielklasse mussten die Grazer jedes Mal bis in den November hinein auf den ersten Sieg warten. Letztes Jahr 11 Runden davor waren sogar 12. Nun gibt es den Dreier schon nach 2 Spieltagen. GAK-Coach Ferdinand Feldhofer atmet durch.
2: Tut sehr gut. Wir wollten heute unbedingt den Sieg, egal wie. Und das haben wir geschafft. Und jetzt da können wir einfach in den 2 Auswärtsspielen etwas beruhigter, aber auf keinen Fall irgendwie zurückstecken, ganz im Gegenteil.
1: Lustenau bis auf den überraschenden Gegentreffer durch Dion Kazuri in der 51. Minute chancenlos. Der GAK-Sieg durch die Treffer in der 18. Minute von Donovan Pines und von Alex Hofleitner in der 66. Spielminute zu Hause mit 2:1.
0: Das waren die Nachrichten mit Konstantin Hahn. Und jetzt zum Wetter.
3: Es geht durch einen warmen Sommerabend. In den Landeshauptstädten hat es aktuell zwischen 26 und 29 Grad. In der Nacht kühlt es bei meist sternenklarem Himmel dann ab auf 19 bis 11 Grad. Morgen am Sonntag geht es sehr sonnig und verbreitet heiß weiter. Tiefhängende Wolken in manchen Tälern lösen sich bald auf. Dann kommen erst am Nachmittag ein paar Quellwolken über den Bergen dazu. Regenschauer oder Gewitter entstehen aber nur ganz vereinzelt. Die Höchstwerte morgen 27 bis 34 Grad. So viel zum Wetter von Georg Brack.
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1: Im Nachrichtenstudio ist Konstantin Hahn. Die Bildungskarenz ist Geschichte, das Nachfolgemodell seit Anfang Juni in Kraft. Das neue Modell ist wesentlich restriktiver und stärker auf Personen zugeschnitten, die per Weiterbildung ihre Chancen am Arbeitsmarkt verbessern wollen. Nun liegt eine Zwischenbilanz vor, berichtet Tanja Malle.
2: Im Juni und Juli dieses Jahres hat das Arbeitsmarktservice 550 Anträge auf das Bildungskarenz-Nachfolgemodell genehmigt. Gut 300 Anträge sind in Bearbeitung und gut 470 Anträge wurden abgewiesen. Meist, weil zu früh angesucht worden ist, heißt es. Diese Zahlen weisen auf einen Rückgang hin, denn ein grober Vergleich mit dem Jahr 2024 zeigt, bei der alten Bildungskarenz wurden innerhalb von 2 Monaten noch gut 4.100 Anträge genehmigt. Im Jahresschnitt waren damals gut 25.000 Personen in Bildungskarenz. Das neue Modell ist für Geringverdiener finanziell attraktiver als die alte Variante, die sich ja am Arbeitslosengeld orientiert hat. In der Hochphase der Bildungskarenz kostete die Maßnahme den Staat rund 500 Millionen jährlich. Nun sind die Ausgaben mit 150 Millionen Euro pro Jahr gedeckelt.
1: Bulgarien hat heute das Eindringen einer mit Sprengstoff beladenen Drohne in seinen Luftraum vermeldet. Die erste Analyse der Reste des Flugobjekts zeigt nach Angaben des Verteidigungsministeriums in Sofia, dass es sich höchstwahrscheinlich um eine Lok-Drohne handelt. Dieser Drohnentyp wird laut dem Ministerium häufig von den ukrainischen Streitkräften verwendet. Versteckte Waldbrände früher entdecken, das ist das Ziel eines KI-gesteuerten Wärmebildsystems aus Linz. Forscher der Johannes Kepler Uni nutzen künstliche Intelligenz, um durch Baumkronen hindurchzusehen.

0: Mehr von Doris Fischer-Stadler.
1: Wenn ein Waldbrand unter dichten Baumkronen beginnt, bleibt er oft lange unentdeckt. Die Blätter verdecken die Sicht von Satelliten oder Drohnen auf den brennenden Waldboden. Forscher der JKU Linz haben dieses Problem gelöst. Ihre künstliche Intelligenz kann Wärmebilder so korrigieren, dass Drohnen durch das Blätterdach hindurchsehen können. Das Landesfeuerwehrkommando Oberösterreich hat bei der Entwicklung geholfen. Trainiert wurde das System unter anderem mit Aufnahmen eines echten Waldbrandes auf der Grafenbergalm im Dachsteingebiet. Das Ergebnis, die Drohnen erkennen nicht nur das Feuer, sondern zeigen auch dessen genaue Form und Ausdehnung. Die Methode funktioniert vollautomatisch und sehr schnell. Künftig könnten autonome Überwachungsdrohnen damit patrouillieren und Brände früh entdecken, sagen die Forscher.
0: Herausragende Leistungen liefern heute die Frauenfußballteams von St. Pölten und Austria Wien in der Champions League-Qualifikation. Beide erreichen die dritte Qualifikationsrunde. Die Austria gewinnt gegen die rumänische Mannschaft Constanța 5:0. St. Pölten gegen Sporting Lissabon endet nach Verlängerung 1:1. St. Pölten gewinnt dann aber das Elfmeterschießen gegen die portugiesische Mannschaft mit 4:1. Das waren die Nachrichten mit Konstantin Hahn. Und jetzt zum Wetter.
2: Die kommende Nacht verläuft ruhig und in vielen Regionen auch klar, nur in manchen Tälern können sich tiefhängende Wolken oder Nebelfelder bilden. Damit wird es vergleichsweise frisch, die Tiefstwerte meist 11 bis 19 Grad. Morgen am Sonntag erwartet uns sonniges Hochsommerwetter, am Nachmittag hat es 28 bis 34 Grad. Dazu scheint in den meisten Landesteilen für etliche Stunden die Sonne. Am Nachmittag entstehen über den Bergen zwar ein paar Quellwolken, die entwickeln sich aber nur vereinzelt zu Regenschauern oder Gewittern, am ehesten im westlichen Berg. So viel zum Wetter von Georg Brack.
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1: Im Nachrichtenstudio ist Konstantin Hahn. In Spanien werden seit heute Personenkontrollen für Reisende aus Italien durchgeführt. Hintergrund ist die vorübergehende Aussetzung des Schengen-Abkommens durch Italien nach dem Flüchtlingssturm auf die spanische Exklave Ceuta. Zugleich streikt am Flughafen von Barcelona das Bodenpersonal, berichtet aus Spanien Josef Manola.
2: Am Flughafen El Prat streikt das Bodenpersonal eines Unternehmens. Nicht alle Fluglinien sind davon betroffen. Dennoch kommt es beim Boarding und der Gepäckabfertigung zu Verzögerungen. Für Reisende von und nach Barcelona bedeutet das, zusätzliche Zeit einzuplanen. Zum Streik des Bodenpersonals kommt ein weiteres Hindernis hinzu. Seit Mitternacht führt die Polizei bei Ankünften aus Italien Ausweiskontrollen durch, als Antwort auf eine Maßnahme der italienischen Grenzbehörden, die nach dem Sturm auf die Exklave Ceuta die Schengen-Regelungen zum freien Personenverkehr für Spanien ausgesetzt haben. Außenminister Alvarez spricht von
3: injustas e injustificadas,
2: ungerechten und ungerechtfertigten Schikanen in Italien.
1: Der ukrainische Präsident Volodymyr Zelensky hat erstmals Serbien besucht und ist dabei mit dem serbischen Staatschef Alexander Vucic zusammengekommen. Eine militärische Zusammenarbeit mit der Ukraine war dabei kein Thema, wie Vucic im Anschluss betont. Vertreter beider Länder haben allerdings eine Absichtserklärung zur Kooperation in Landwirtschaft und Lebensmittelsicherheit unterzeichnet. Die politische Betriebsamkeit angesichts von Hitzewellen und Trockenheit kommt für Arbeiterkammerpräsidentin Renate Anderl zu spät. Vor Rekordhitze werde schließlich nicht erst seit gestern gewarnt, sagt Anderl. Sie fordert ein Klimaschutzgesetz mit verbindlichen Zielen.
4: Wer heute glaubt, dass wir kein Klimaproblem haben, der irrt wirklich, geht an der kompletten Realität vorbei. Man kann es nicht mehr leugnen. Und ich habe das erst unlängst in einer Pressekonferenz gesagt, der Planet brennt und wir diskutieren viele andere Sachen, statt dass wir uns genau um das kümmern. Und das ist natürlich eine Riesenumstellung für alle, für die Politik, für die Wirtschaft, für die Arbeitnehmer und Arbeitnehmerinnen, in Wirklichkeit für die Gesellschaft. Dennoch müssen wir diesen Weg gehen.
5: Also sofort jetzt ein Klimaschutzgesetz?
4: So

0: rasch wie möglich, ja.
1: So Anderl im Gespräch mit Katja Arthofer. Scharf kritisiert Anderl die Aussagen von Kanzler und ÖVP-Chef Christian Stocker, Kinderbetreuung sei keine Arbeit. Das dahinterstehende Rollenbild sei falsch. Unbezahlte Care-Arbeit bleibe weiterhin eine, Zitat, Hundsarbeit in Frauenhand, so Anderl. Wegen eines großen Waldbrands am Gardasee mussten mehr als 200 Menschen in Sicherheit gebracht werden, darunter zahlreiche Urlauber. Das Feuer ist in der Gemeinde Tignale am Westufer des Sees ausgebrochen. Eine Ferienanlage musste evakuiert werden. Starker Wind erschwert die Löscharbeiten. Was den Brand ausgelöst hat, ist noch unklar. Fast jede zweite Katze in Österreich ist zu dick. Das zeigt eine Studie der Veterinärmedizinischen Universität Wien. Der Tierschutzverein warnt anlässlich des heutigen Weltkatzentags vor den Folgen. Übergewicht kann unter anderem Diabetes, Herz-Kreislauf- und Gelenkserkrankungen begünstigen. Helfen soll ausgewogene Ernährung und mehr Bewegung. Bei einer Diät sollte die Futtermenge langsam reduziert und tierärztlich begleitet werden, heißt es. Das Wichtigste vom Sport hat jetzt noch Wolfgang Eichinger.
2: Großer Erfolg für Radsportler Felix Gall. Der Tiroler belegt auf der letzten Etappe der Burgos-Rundfahrt in Spanien den dritten Rang und verteidigt seine Gesamtführung. Gall gewinnt die Burgos-Rundfahrt.
3: Ja, bin natürlich sehr, sehr glücklich, dass ich das über die Linie gebracht habe.
2: In der Fußball-Bundesliga siegt Sturm Graz in Hartberg mit 2:0. Beide Treffer in der zweiten Hälfte durch den eingewechselten deutschen Nelson Weiper. Es war der Tag der Grazer Clubs, denn der GRK gewinnt gegen Austria Lustenau mit 2:1. Die Frauenteams der Wiener Austria und von St. Pölten stehen im Playoff für die Champions League. Die Austria besiegt die rumänische Mannschaft Constanța mit 5:0. St. Pölten muss gegen Sporting Lissabon ins Elfmeterschießen. Spielstand nach der Verlängerung 1:1. Aber das Elfmeterschießen gewinnen die St. Pöltenerinnen 4:1. Und eine Heldin ist Torfrau Carina Schlüter. Sie pariert einen Elfmeter, der wird wiederholt. Und sie hält noch einmal.
4: Überglücklich. Und was wir heute als Team hier geleistet haben, war unglaublich. Das war heute großes Kino.
2: Und die Ergebnisse der zweiten Liga: Rapid 2 gegen Voitsberg 1:3, Bregenz gegen Kaffenberg 3:2, Sturm 2 gegen den FAC 4:2 und Austria Salzburg gegen die Wiener 4:1.
1: Und damit zu den Wetteraussichten.
5: 22 bis 26 Grad hat es jetzt in den Landeshauptstädten und in dieser klaren und ruhigen Nacht sinken die Temperaturen österreichweit meist auf 19 bis 11 Grad. Morgen geht es dann hochsommerlich weiter. In vielen Regionen scheint von der Früh weg die Sonne. Eventuelle Wolken oder Frühnebelfelder lösen sich bald auf. Der Nachmittag bringt 28 bis 34 Grad und ein paar Quellwolken über den Bergen. Dann entstehen einzelne Regenschauer und Gewitter, am ehesten vom Tiroler Alpenhauptkamm bis in die Hohen Tauern und den Oberkärnten. So viel zum Wetter von Georg Brack.
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1: Im Nachrichtenstudio ist Konstantin Hahn. Islamistische Gefährder sollen in Zukunft nach einer Haftstrafe weiter mit elektronischen Fußfesseln überwacht werden. Eine Expertengruppe aus dem Justiz- und dem Innenministerium will bis Herbst einen dementsprechenden Gesetzesentwurf vorlegen. Mehr von Andreas Meyer-Bosch.
2: Die Gefahr durch religiöse Fanatiker werde immer noch unterschätzt. Viele Täter seien nach dem Ende ihrer Haftstrafe sogar noch gefährlicher als vorher, warnt der Experte für Deradikalisierung Musa Al-Hassan Diaw.
3: Bei manchen würde ich auch heute schon sagen, das ist eigentlich Gefahr in Verzug. Also die könnten eigentlich jederzeit etwas machen bzw. kündigen das teilweise auch an.
2: Wegen Tatbegehungsgefahr könnten extremistische Fanatiker auch ohne Gerichtsurteil weggesperrt werden, empfiehlt der Verfassungsjurist Heinz Meyer.
4: Wenn jemand hochgradig gefährlich ist, dann wird die Fußfessel auch nicht reichen. Dann wird man dem Betreffenden die Freiheit entziehen müssen.
2: Das für kommenden Herbst geplante Gesetz betrifft nur die Überwachung durch neue Fußfesseln. Offen ist noch, woher Personal und Geld dafür kommen werden.
1: Die Türkei fordert von Russland und der Ukraine einen vorläufigen Stopp der Angriffe im Schwarzen Meer. Anlass sind mehrere Angriffe auf Handelsschiffe. Das Ziel der Angriffe seien erst Häfen und Kriegsschiffe gewesen. Mittlerweile würden ohne Unterschied auch Handelsschiffe angegriffen, so der türkische Außenminister Hakan Fidan. Auch türkische Schiffe sind demnach schon betroffen gewesen. Die Abholzung im brasilianischen Amazonasgebiet ist auf den niedrigsten Stand seit einem Jahrzehnt gesunken. Das teilen die brasilianischen Behörden unter Berufung auf Satellitendaten mit. Markus Langer berichtet.
5: In der Periode von August 2025 bis Juli 2026 seien 2874 Quadratkilometer Wald zerstört worden. Dies seien 37% weniger als in den 12 Monaten davor und der niedrigste Stand seit der genauen Erfassung der Abholzung im Jahr 2016, wie die zuständigen Behörden mitteilten. Der brasilianische Präsident Lula da Silva will die illegale Abholzung des Amazonaswaldes bis 2030 stoppen. Der Schutz des Gebietes ist im Kampf gegen den Klimawandel entscheidend. Die dichte Vegetation des weltweit größten tropischen Regenwaldes nimmt Treibhausgase auf, welche die globale Erwärmung verursachen.
1: Mehrere Waldbrände breiten sich in Friaul-Julisch-Venetien, der norditalienischen Nachbarregion Kärntens, aus. Nachdem zunächst 3 neue Brandherde in den Bergen gemeldet wurden, sind im Lauf des Tages weitere Feuer dazugekommen. Besonders angespannt war die Lage am Karst zwischen Monfalcone und Duino. Auf der italienischen Autobahn A4 zwischen Venedig und Triest ist es wegen der Brände zu Einschränkungen gekommen.

0: Das waren die Nachrichten mit Konstantin Hahn. Zum Wetter.
1: Die Nacht verläuft vielerorts klar. Wolken oder Nebelfelder bilden sich nur in manchen Tälern und es wird recht frisch. Die Tiefstwerte meist 11 bis 19 Grad. Morgen am Sonntag erwartet uns dann ruhiges Hochsommerwetter. Die meiste Zeit scheint die Sonne. Am Nachmittag kommen zwar über den Bergen ein paar Quellwolken dazu. Die entwickeln sich aber nur ganz vereinzelt zu Regenschauern oder Gewittern. Am ehesten vom Rätikon bis zu den Hohen Tauern sowie in Oberkärnten. Die Temperaturen steigen auf 28 bis 34 Grad. So viel zum Wetter von Georg Brack.
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1: Es ist Sonntag, der 9. August. Im Nachrichtenstudio ist Konstantin Hahn. Der ukrainische Präsident Volodymyr Zelensky hat erstmals Serbien besucht und ist dabei mit dem serbischen Staatschef Alexander Vucic zusammengekommen. Dass Zelensky in andere Länder reist, um dort um Unterstützung zu bitten, ist nichts Ungewöhnliches. Serbien war bisher aber nicht auf der Liste. Jetzt sollen aber beide Länder enger zusammenarbeiten, berichtet Christian Werschütz.
2: Serbien und die Ukraine sind Freunde und Partner auf dem Weg Richtung EU. Das ist die grundlegende Botschaft der Präsidenten beider Länder, Alexander Vucic und Volodymyr Zelensky, bei ihrer gemeinsamen Pressekonferenz in Belgrad. Es war das der erste Besuch von Zelensky in Serbien und ein Zeichen dafür, dass das Balkanland mehr ist als der kleine Bruder Russlands. Alexander Vucic konnte Washington, Brüssel und Berlin zeigen, dass er versucht, eine gewisse Eigenständigkeit auch gegenüber Moskau zu wahren. Die Symbolkraft des Besuches überstrahlt somit die konkrete wirtschaftliche Zusammenarbeit, die ausgebaut werden soll.
1: Wegen der anhaltenden Trockenheit und Hitze wird die Lage für die heimischen Bäuerinnen und Bauern immer prekärer. Das von vielen geforderte Hilfspaket soll daher so schnell wie möglich erarbeitet werden, kündigt Landwirtschaftsminister Norbert Totschnig jetzt an. Morgen wird die Hagelversicherung erste Zahlen zum Schadensausmaß in Österreich präsentieren. Dann sollen die Verhandlungen über die Hilfen beginnen, verspricht der Minister. Gute Nachrichten kommen heute aus Frankreich. Einer der größten Waldbrände im Südwesten des Landes konnte vorerst gestoppt werden. Doch von Entwarnung kann noch nicht die Rede sein. Die Böden sind ausgetrocknet. Die Gefahr eines erneuten Aufflammens bleibt hoch. Mehr von Paul Huemer.
3: In den ausgebrannten Wäldern des Département Var können die Feuerwehrleute erstmal durchatmen. Nach 18 Tagen ist einer der größten Waldbrände Frankreichs vorerst unter Kontrolle. Die Bilanz ist verheerend. Rund 6.300 Hektar Wald und Buschland sind verbrannt. Tausende Menschen mussten vor den Flammen fliehen. Dutzende Häuser wurden zerstört. Laut Innenminister Nunez war es der längste Waldbrand in der Region seit Beginn der Aufzeichnungen. Tausende Einsatzkräfte standen im Kampf gegen die Flammen. Entwarnung gibt es trotzdem noch nicht. Die Böden sind ausgetrocknet, die Brandgefahr bleibt hoch. Ein Teil der Einsatzkräfte bleibt deshalb bis Ende der Woche vor Ort. Erst dann soll endgültig Brand ausgelten.
1: Der Druck auf FIFA-Präsident Gianni Infantino nimmt weiter zu. Der britische Telegraph berichtet über neue Vorwürfe rund um eine frühere Mitarbeiterin während Infantinos Zeit bei der UEFA. Demnach soll der Schweizer eine Beziehung mit der Frau gehabt haben und sie beruflich begünstigt haben. Christoph Ott.
4: Dem Bericht zufolge soll die Mitarbeiterin während der mutmaßlichen Beziehung befördert worden sein. Ihr schneller Aufstieg soll bereits damals innerhalb der UEFA für Fragen gesorgt haben. Der damalige UEFA-Präsident Michel Platini soll Infantino deshalb sogar zur Rede gestellt haben. Kurz darauf hat die Mitarbeiterin die UEFA verlassen. Der Europäische Verband bestätigt, dass sie beim Ausscheiden eine sechsstellige Abfindung bekommen und ihr ein MBA-Studium finanziert hat. Laut UEFA hat das den damals geltenden Regeln entsprochen. Infantino weist jegliches Fehlverhalten zurück und betont, dass es nie eine Beschwerde gegen ihn gegeben habe.
1: Das waren die Nachrichten mit Konstantin Hahn. Und jetzt zum Wetter.
5: In den heutigen Sonntag startet

0: Unten wäre recht frisch. In der Früh hat es meist zwischen 11 und 19 Grad. Bis zum Nachmittag wird es aber verbreitet heiß bei Höchstwerten zwischen 28 und 34 Grad. In manchen Tälern und Becken können sich zudem in der Früh Nebel- oder Hochnebelfelder halten. Bald kommt aber überall die Sonne durch. Dann entstehen erst am Nachmittag ein paar Quellwolken über den Bergen. Regenschauer oder Gewitter sind aber nur vereinzelt vom Tiroler Alpenhauptkamm über die Hohen Tauern bis nach Oberkärnten dabei. So viel zum Wetter von Georg Brack.
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1: Im Studio Daniel Teissel. Es ist 1 Uhr. Immer mehr Jugendliche mit Migrationshintergrund tun sich derzeit schwer, eine Lehrstelle zu finden. Sie absolvieren ihre Lehrausbildung deshalb in einer sogenannten überbetrieblichen Lehrwerkstätte des AMS. Berichtet Astrid Petermann.
2: Die überbetriebliche Lehrlingsausbildung ist eine Art Auffangnetz. Vor allem Jugendliche mit Migrationshintergrund tun sich oft schwer, in einem Betrieb unterzukommen. Das habe vor allem zwei Gründe, so AMS-Chef Johannes Kopf.
3: Der eine Punkt ist die regionale Verteilung. Wir haben zu wenig Lehrstellen in Wien. Wien ist eine stark wachsende Stadt mit sehr viel Zuwanderung. 3/4 aller Geflüchteten sind in Wien, auch der jungen Geflüchteten.
2: Dazu kommen oft mangelnde Deutschkenntnisse, aber auch Themen wie Diskriminierung. Um mehr Jugendliche gleich in Unternehmen unterzubringen, fordert Kopf unter anderem mehr Berufsinformation. Immer noch gäbe es einen Ansturm auf bestimmte Lehrberufe, während in anderen Bereichen Lehrlinge gesucht werden.
1: Außer Kontrolle sind die Waldbrände in der kanadischen Provinz British Columbia. Tausende Menschen sind aufgefordert worden, ihre Häuser zu verlassen. Die Behörden haben Notstand ausgerufen. Die Flammen breiten sich rasend schnell aus. Eine Fläche von fast 10.000 Hektar Wald ist betroffen. Rund 1.500 Feuerwehrleute sind in Kanada derzeit im Löscheinsatz. Der Regierungschef spricht von einer sehr bedrohlichen Situation. Tag der Grazer Clubs in der Fußball-Bundesliga. Der GRK gewinnt gegen Lustenau und Sturm schlägt Hartberg. Wolfgang Eichinger berichtet.
4: Sturm gewinnt der Steiermark-Derby in Hartberg mit 2:0, aber die Grazer müssen lange kämpfen. Erst nach dem Ausschluss des Hartbergers Konstantin Schopp in der zweiten Hälfte und der Einwechslung von Nelson Viper kommt Sturm auf die Straße des Siegers. Der deutsche Stürmer erzielt beide Tore.
5: Wichtig jetzt, dass wir gewonnen haben. Hätten wir jetzt einen Unentschieden oder verloren, dann sehe es natürlich nicht so gut aus. Deswegen sind wir zufrieden, dass wir heute die 3 Punkte gut haben.
4: Freude auch beim GRK nach dem 2:1 Heimsieg über Aufsteiger Austria Lustenau. In den letzten beiden Saisonen hat der GRK 11 und 12 Runden auf den ersten Sieg warten müssen. Jetzt kann Trainer Ferdinand Feldhofer schon nach dem zweiten Spiel tief durchatmen.
6: Tut sehr gut. Wir wollten heute unbedingt den Sieg, egal wie. Und das haben wir geschafft.
4: Der heutige Plan in der Bundesliga ab 17 Uhr Ried gegen Rapid und Wolfsberg gegen Salzburg. Ab 19 Uhr dann Austria gegen Meister LASK.
1: Und jetzt zum Wetter. Und zu Nathalie Auer.
7: Recht frisch starten wir in den Sonntag. Die Temperaturen liegen derzeit bei meist 12 bis 18 Grad. Tagsüber legen sie dann ordentlich zu und steigen auf 28 bis 34 Grad. Dazu gibt es heute vielerorts ausgezeichnetes Badewetter. Die meiste Zeit scheint nämlich die Sonne. Einzelne Regenschauer oder Gewitter bilden sich am ehesten am späten Nachmittag. Und zwar am Tiroler Alpenhauptkamm in Osttirol und in Oberkärnten. Außerdem frischt in Niederösterreich und Wien nur vorübergehend lebhafter Wind auf, mit Böen so um die 30 Kilometer pro Stunde.
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